0: Es sah zunächst nach einer sehr schnellen und kurzen Nummer aus, 30 Minuten, und der erste Satz ging mit 6:1 an Zverev. Der Deutsche aber spielte im zweiten Durchgang nicht mehr ganz so dominant, immer noch gut genug, lag mit 2 Breaks vor, konnte die nicht nutzen, hatte im Tiebreak dann Matchbälle, die er nicht verwandeln konnte, und so ging der zweite Satz tatsächlich mit 7:6 an den Italiener. Was Zverev offenbar komplett den Stecker zog, im dritten Durchgang war der Deutsche nur noch Zuschauer. Ein toll kämpfender und spielender Daderi machte mit einem völlig desillusionierten Zverev, der am Ende auch nicht mehr 100% fit wirkte, kurzen Prozess. Mit 6:0 ging der dritte Satz und damit der Sieg an den Italiener.
1: Das Wetter: in der Nacht ziehen neue Schauer über den Nordwesten, auch sonst bewölkt. Die Tiefstwerte +9 bis -3 Grad. Der heutige Tag startet im Südosten sonnig, ansonsten meist grau mit vereinzelten Schauern. Die Temperaturen erreichen maximal 10 bis 17 Grad. Die Zeit 2:03.
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3: A29 Wilhelmshaven Richtung Oldenburg. Die Ausfahrt Oldenburg-Hafen ist wegen Bauarbeiten bis zum 5. Juni gesperrt. A270 Blumenthal Richtung Ilpol. Die Ausfahrt Bremen-Fegesack-Mitte ist wegen Bauarbeiten bis 29. Mai gesperrt.
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5: Mit Daniela Hilp. Hi, am Mittwoch. Kurz nach 2 ist es. Na, wobei erwischen wir euch denn gerade so in dieser doch recht frischen Nacht? Falls ihr noch eine lange Nachtschichtstrecke vor euch habt und ein bisschen fit bleiben wollt, haben wir gleich nochmal ein kleines Quiz für euch in der nächsten halben Stunde. Natürlich mit Goodie Gewinnchance.
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1: Ja, Zartmann, wissen wir. Weißt du überhaupt noch, wer ich bin? Um 2.13 Uhr am Mittwochmorgen hier in der Popnacht. Und jetzt Almost Monday. Ein Trio aus San Diego, das seit etwa 6 Jahren die Indie-Musikszene richtig aufmischt. Die werden vor allem gefeiert, diese 3 Jungs, für ihre sehr mitreißenden Live-Shows. Zum Beispiel auch beim weltbekannten Lollapalooza-Festival sind sie schon aufgetreten. Und irgendwann dachten sie, okay, ist vielleicht auch mal Zeit für ein eigenes Album. Und die Debütplatte, die kam dann 2024 im Spätsommer raus von Almost Monday. Und in diesem Frühling beglücken sie uns mit einer sehr euphorischen Single namens No More Regrets, die so ein bisschen Sonne reinbringt in diesen Mai. Almost Monday. Jetzt neu in der Popnacht.

0: Vorsicht bitte auf der A661 Egelsbach Richtung Bad Homburg zwischen Frankfurt am Main Ost und Frankfurt-Friedberger Landstraße. Steht ein defektes Fahrzeug. 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
0: Da haben wir noch eine Runde für euch. Das heißt, jetzt kommt wieder die Chance auf ein Pappnacht-Goodie. Und es geht in dieser Runde Rubrikenraten um folgendes Zitat, das ihr uns am besten in die richtige Rubrik einordnet. Dann habt ihr nämlich die Chance auf ein Goodie. Ich bin im Trachtenverein, spiele Tuba, rede gern blöd daher und bin manchmal auch ein Grandler. Also wahrscheinlich das Klischee eines Bayern. Die prominente Person, die das gesagt hat, aus welchem Bereich glaubt ihr, könnte die denn kommen? 07221 2011. Ist das jemand aus der Schauspielerei? Geht es um Spitzengastronomie? Oder sind wir mit dieser Aussage in der Politik unterwegs? Ich bin im Trachtenverein, spiel Tuba, rede gern blöd daher und bin manchmal auch ein Grandler. Also wahrscheinlich das Klischee eines Bayern. Rubrikenraten, jetzt hier in der Popnacht, 07221 2011. Was vermutet ihr denn bei diesem Zitat, in welchem Bereich wir da so unterwegs sind? Schauspielerei, Spitzengastronomie oder doch Politik?

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4: Es ist kurz nach 3:30.
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5: Heute scheint anfangs etwas häufiger die Sonne und Schauer sind erstmal nur vereinzelt unterwegs. Ab dem Mittag entstehen jedoch verbreitet Schauer und einzelne Gewitter. In den trockenen Momenten dazwischen lässt sich die Sonne wieder blicken bei maximal nur 11 bis 14 Grad. Der West- bis Südwestwind weht dazu schwach bis mäßig mit meist frischen Böen. In den Folgetagen geht es wolkenreich, wechselhaft und kühl weiter. Am Sonntag lässt die Schauerneigung nach.
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6: A29 Wilhelmshaven Richtung Oldenburg. Die Ausfahrt Oldenburg-Hafen ist wegen Bauarbeiten bis zum 5. Juni gesperrt. A29 Oldenburg Richtung Ahlhorner Heide. Die Einfahrt Oldenburg-Hafen ist wegen Bauarbeiten bis zum 5. Juni gesperrt. A270 Blumenthal Richtung Ilpol. Die Ausfahrt Bremen-Fegesack-Mitte ist wegen Bauarbeiten bis 29. Mai gesperrt.
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4: Der Mittwochmorgen mit der Popnacht. Jetzt Purple Disco Machine Wonderful Life und mein Name ist Daniela Hilp. Hallo.

0: Adios oder auch guten Morgen. Anne-Marie hier in der Popnacht und wir sind euch noch eine Antwort schuldig beim
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0: Jawohl, ja. Da wird es jetzt ein bisschen regionaler, denn es geht in dieser Runde um folgendes Zitat, das vor kurzem gefallen ist von einer halbwegs prominenten Person. Und es wäre sehr schön, wenn die Aussage jetzt gleich in die richtige Kategorie eingeordnet werden würde. Ich bin im Trachtenverein, spiel Tuba, red gern blöd daher und bin manchmal auch ein Grandler. Also wahrscheinlich das Klischee eines Bayern. Der Mensch, der das gesagt hat, kommt der aus der Schauspielerei? Geht's um Spitzengastronomie oder vielleicht doch um Politik? Schönen guten Morgen nach Karlsruhe. Da ist Jordan noch wach, kurz vorm 50. Geburtstag. Heute noch kurz eine Runde durch die Stadt gedreht, jung und fit, ne? Bevor die andere Hälfte anfängt des Lebens. Jordan.
2: So sieht's aus, jawohl.
0: So, was vermutest du denn? In welchem Bereich sind wir
2: Politik
0: unterwegs?
2: Ich würde sagen Politik.
0: Mhm. Hast du jemanden in Verdacht oder einfach nur so eine Vermutung?
2: Ja, das ist direkt Markus Söder.
0: Ja, es wird irgendwie auch wirklich auf ihn zutreffen, ne? Oder wird ganz gut passen, die Aussage.
2: Ja, der ist so ein verrückter Vogel.
0: Ja, auf jeden Fall. Ich weiß aber nicht, ob er Tuba spielt, ehrlich gesagt. Habe ich zumindest noch nicht gesehen. Aber ansonsten natürlich auf jeden Fall ein Heimatliebender, sagen wir mal, der Markus.
2: Definitiv.
0: Jordan, ich hätte es mir gut vorstellen können. In dem Fall stimmt es aber leider nicht. Sorry.
2: Ach. Schade.
0: Müssen wir noch eine Runde weiter kranteln in mal die andere Leitung rein. Ich wünsche dir trotzdem einen schönen Geburtstag Ende der Woche, ja?
2: Vielen, vielen Dank. Ja.
0: Danke fürs Mitmachen.
2: Schöne Nacht.
0: Danke, tschüss.
2: Ciao.
0: So, mal gucken, wer reingrätscht. Das dürfte Stefan aus Hürth sein. Hallo. Stefan? Bist du da? Stefan, hallo? Man hört irgendwas, aber Stefan hört man nicht. Hallo, Stefan? Hallihallo.
3: Hallo?
0: Stefan, jetzt. Ich grüße dich. Du bist gerade im Radio. Du hast jetzt die Chance auf unser Popnacht-Goodie. Hörst du mich? Hallo?
3: Ja, ich höre dich.
0: Das ist schön.
3: Hörst du mich?
0: Ja, wir haben gerade ein Ausschlussverfahren, denn Jordan hatte gerade Politik vermutet bei unserer kleinen bayerischen Aussage. Was tippst du denn? Stefan ist im nicht-bayerischen Funkloch versunken. Hörst du uns oder nicht? Wenn nicht, probieren wir es gleich nochmal. Und lassen nochmal kurz Glock hier eine Runde laufen. 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

0: Und wir sind funklochbedingt noch mittendrin beim
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0: Jawohl, ich bin im Trachtenverein. Ich spiele Tuba, red gern blöd daher und bin manchmal auch ein Grantler. Also wahrscheinlich das Klischee eines Bayern. Das war die Aussage, mit der wir gerade Jordan aus Karlsruhe konfrontiert haben. Er hat vermutet, das müsste jemand sein aus der Politik. War leider nicht richtig. Und jetzt aber ist Stefan aus Fürth aus dem Funkloch wieder auferstanden. Du müsstest nur das Radio leise machen, Stefan, bitte, weil sonst hören wir uns doppelt. Bist du da jetzt?
2: Hörst du mich jetzt?
0: Ja, ich höre dich. So, Stefan, wir haben die 50-50-Chance. Schauspielerei und Spitzengastronomie ist noch übrig. Was ist deine Vermutung? Stefan? Oh nein! Das gibt's ja nicht.
2: So, hörst du mich jetzt?
0: Ja, genau. Sag schnell, was du vermutest.
2: Klappt irgendwie nicht. Irgendwas geht nicht.
0: Wie ist denn deine Antwort, Stefan? Okay, also er hat sie mir vorhin gegeben.
3: Hallo, jetzt hörst du, jetzt bin ich da.
0: Stefan, schnell die Antwort. Schauspielerei oder Spitzengastronomie?
3: Schauspielerei.
0: Jetzt haben wir es aber geschafft. Yay! Oh mein Gott. Was ist da los in Hürth?
3: So. Ja, ich weiß es nicht. Irgendwie Überwachungsstaat oder
0: so. Nee, seltsam, aber eben haben wir ja noch ganz normal gesprochen, ne? Aber gut,
3: ganz
0: also.
3: Genau.
0: Und du warst dir sehr, sehr sicher, denn wo hast du was über wen gelesen?
3: Ich sitze öfter mal in Wartezimmern bei Ärzten rum und da liegen schöne Zeitschriften aus. Und da war eine Zeitschrift, die Männer eigentlich fast nur wegen der Berichte lesen. Fängt mit P an. Ja, genau. Und da stand ein Bericht drin über den Schauspieler Maximilian Brückner, der demnächst in einem Film Ein Münchner im Himmel irgendwie im Kino zu sehen sein wird.
0: Absolut.
3: Und da hat er dann halt über sich erzählt und hat dann gesagt, dass er halt dieser typische Quotenbayer ist, sage ich mal.
0: Absolut, da bleibt gar nichts hinzuzufügen. Boy ist übrigens das, was nach dem P noch kommt. Ja. Natürlich lesen wir den alle nur wegen der tollen Interviews mit
3: natürlich,
0: bayerischen
3: genau.
0: Schauspielern. Ich wünsche dir noch eine schöne
3: ganz
0: Nacht.
3: Genau. Danke.

Die unverkennbare Stimme von Alanis Morissette in der Popnacht. Und Vorsicht bitte auf der A9 Halle Leipzig Richtung Berlin zwischen Nimmig und Brück. Hier Behinderungen durch ein unbeleuchtetes Fahrzeug.

0: out of my head. Hier in der Popnacht am Mittwoch. Es ist kurz vor drei und Olivia Rodrigo, die hat sich gerade einen Kindheitstraum erfüllt. Sie war nämlich schon immer Fan von Saturday Night Live. Und jetzt wurde sie tatsächlich eingeladen in die Show und dürfte da auch ein bisschen was über ihre Musik loswerden.
1: I have a new album out next month. My last two albums were called Sour and Guts, and this new one is called You Seem Pretty Sad for a Girl So in Love.
0: You Seem Pretty Sad for a Girl So in Love muss man erstmal lernen, diesen sehr langen Albumtitel. Und diese Platte kommt Mitte Juni von Olivia Rodrigo. Wir hören direkt mal rein. Drop Dead, neue Single daraus.

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1: Um 3 Uhr mit Ramin Movazakian. Bundesbankpräsident Nagel macht sich für eine umfassende Rentenreform und ein höheres Renteneintrittsalter stark. Außerdem rechnet er europaweit mit Zinserhöhungen. Aus der Nachrichtenredaktion dazu Klaus Reginek.
2: Wegen der aktuell hohen Energiepreise rechne er für das laufende Jahr mit einer durchschnittlichen Inflationsrate von etwa 2,7%. Und um die Preissteigerung zu begrenzen, würden Zinserhöhungen immer wahrscheinlicher, so Nagel zum Handelsblatt. Angesprochen auf das Thema Rente begrüßte der Bundesbankpräsident das neue Altersvorsorgedepot. Das ersetzt ab kommendem Jahr die Riester-Rente. Es werde die Probleme der Rentenversicherung aber nicht lösen, so Nagel. Das gesetzliche Rentenalter müsse deshalb nach 2031 systematisch an die steigende Lebenserwartung gekoppelt werden.
1: Die Spitzen von Union und SPD haben am Abend rund 6 Stunden über geplante Reformen beraten. Um kurz vor Mitternacht endeten die Gespräche im Kanzleramt. Beide Seiten wollen in einer schriftlichen Mitteilung über die Ergebnisse informieren und nicht wie sonst üblich bei einer Pressekonferenz. Neben den Reformplänen ging es in den Koalitionsgesprächen unter anderem um weitere Entlastungen für die hohen Energiepreise. Europäische Flughäfen verursachen rund 25% der klimaschädlichen CO2-Emissionen, die weltweit durch Airports entstehen. Das ist das Ergebnis einer Untersuchung der Nichtregierungsorganisation Transport and Environment mit Sitz in Brüssel. Besonders viel gesundheitsschädliche Abgaben werden an den Flughäfen London und Paris ausgestoßen. Danach folgt Frankfurt. Im weltweiten Ranking steht Dubai an der Spitze. Die NGO fordert, dass beim Ausbau von Flughäfen klimafreundliche Gesichtspunkte stärker berücksichtigt werden. Mit einer großen Gala sind am Abend in Cannes die 79. internationalen Filmfestspiele eröffnet worden. Zum Auftakt erhielt der Regisseur der Herr der Ringe-Filme Peter Jackson einen Ehrenpreis für sein Lebenswerk. 22 Filme konkurrieren in diesem Jahr um die begehrte Goldene Palme.

0: ansonsten grau mit vereinzelten Schauern. Die Temperaturen erreichen 10 bis 17 Grad. Gleich 3.03 Uhr.
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2: A29 Oldenburg Richtung Ahlhorner Heide. Die Einfahrt Oldenburg Hafen ist wegen Bauarbeiten bis zum 5. Juni gesperrt. A270 Blumenthal Richtung Ilpol. Die Ausfahrt Bremen-Fegesack Mitte ist wegen Bauarbeiten bis 29. Mai gesperrt.
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3: Und Vorsicht, da kommt ganz aktuell ein Falschfahrer rein. Der ist unterwegs auf der A10 östlicher Berliner Ring, Dreieck Spreeau, Dreieck Barnim zwischen Freienbrink und Erkner. Bitte äußerst rechts fahren, nicht überholen, ein Falschfahrer. Gerade auf der A10 östlicher Berliner Ring, Dreieck Spreeau, Dreieck Barnim zwischen Freienbrink und Erkner. Bitte Vorsicht in beiden Richtungen. Die Popnacht hier am Mittwoch mit Daniela Hilb. Moin zusammen. Na, spielt ihr auch wieder im Team Winterjacke heute? Ich habe es ehrlich gesagt mit der Jeansjacke probiert heute, was ich sehr sicher spätestens wieder in 2 Stunden so nach Feierabend bereuen werde. Aber ich habe mich ein bisschen gesteigert. Gestern war es eine Windjacke bei 4 Grad dann ums sehr ausgekühlte Auto am Morgen. Und ihr so? 0721 2011. Sehr warm eingepackt unterwegs heute oder doch irgendwo unterwegs, wo der Frühling noch nicht so ganz abgetaucht ist? Sagt gerne mal Bescheid an unserer Studio-Hotline.
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0: fragt sich Ray um 3:15 an diesem Mittwochmorgen hier in der sehr frischen Popnacht. Es ist wenig zu spüren momentan von Frühling. Dementsprechend kriegt man nach der Nachtschicht spätestens einen Schock, wenn man drin gearbeitet hat und dann rausgeht und denkt so, what? Was ist da los? Das ganze Auto beschlagen, eisekalt. Das macht aber Markus Stadl gar nichts, der sich hier ins Studio gemeldet hat an der 07221 2011. Er ist nämlich gemütlich zu Hause und im Team T-Shirt unterwegs. Ganz so leicht und frisch ist Chris nicht angezogen, der sich gemeldet hat, auch an unserer Studio-Hotline. Er hat ein bisschen was mit lustigen Orten am Hut oder, sag ich mal, Namen. Die Orte, in denen er unterwegs ist, haben leicht skurrile Namen. Der kommt aus Lomatsch und war jetzt auch gerade wo?
1: Also ich war jetzt in der Nähe von Oberkacker bei milden 6 Grad tanken mit einem ganz normalen Hoodie.
0: Mit einem Hoodie. Und wie fühlt es sich so an? Ist noch kuschelig oder ist schon so leicht Gänsehaut im Nacken?
1: Nö.
0: Okay, also geht einfach mit Hoodie, ja?
1: Ja, genau.
0: Okay, bist du gut abgehärtet, definitiv. Also ich habe gestern
1: ich
0: schon...
1: Ich arbeite im Tiefkühlgewerbe.
0: Ach so. Ja gut, da braucht man sich nicht wundern. Das ist schon warm noch für dich, oder wahrscheinlich?
1: Genau.
0: Sehr schön.
1: In Neudiedendorf, da lade ich bei minus 27 Grad ab.
0: Okay, also da bin ich absolut raus und freue mich dann doch auf die plus 4 Grad später im Auto.

cooler Song von Tame Impala aus Australien und Jenny Dracula hier in der Popnacht. Und hier kommt die Entwarnung für die A10 östlicher Berliner Ring, Dreieck Spreeau, Dreieck Barnim. Hier ist kein Falschfahrer mehr zwischen Freienbrink und Erkner. Aber bitte aufpassen auf der 61 Koblenz Richtung Mönchengladbach. Zwischen dem Rastplatz Krufter Ofen und Mendig, da sorgt momentan ein unbeleuchtetes Fahrzeug für Behinderungen. Kommt gut an! 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

0: Bryan Adams rockt rein in diese Popnacht am Mittwoch. Billie Eilish macht nicht nur gute Musik, sie setzt auch immer mal wieder ein Ausrufezeichen hinter gesellschaftlich relevante Themen. Wofür sie allerdings nicht nur Applaus bekommt, das hat sie gerade mal wieder nach einem Interview gemerkt. Da wurde Billie gefragt, auf welchem Standpunkt sie so auf Biegen und Brechen beharren würde. Und sie so, nun, das werdet ihr nicht mögen, aber Fleisch essen ist von Natur aus falsch. Und außerdem lassen sich diese beiden Dinge nicht vereinbaren. Ich liebe alle Tiere so sehr und ich esse Fleisch. Das geht einfach nicht zusammen. Sorry. Ja, Trigger hoch 1000 natürlich für sämtliche Hunde, Katzen und sonstiges Besitzer mit sehr ausgeprägter Barbecue-Leidenschaft. Aber das tangiert Billie Eilish herzlich wenig. Sie ist da tatsächlich sehr klar in ihrer Haltung. Und bekommt Bewunderung ab. In diesem Fall von ihrem Kollegen Moby, der sich zu diesem Interview und zu dieser Haltung von Billie jetzt so geäußert hat.
1: So last week Billie Eilish found herself in the middle of a media storm.
2: Billie Eilish hat kürzlich einen ziemlichen Shitstorm abbekommen. Sie und Phineas und ihre Mama Maggie waren regelmäßig zu Gast in meinem Restaurant Little Pines in L.A. Ich finde, sie sind schlau, lustig und kreativ. Und für mich ist es beeindruckend zu sehen, wie Billie als große öffentliche Person ihre Plattform nicht nur nutzt, um sich selbst zu promoten, sondern auch, um auf wichtige Themen aufmerksam zu machen. Sogar, wenn sie damit riskiert, Fans zu verlieren. Es ist wirklich beeindruckend zu sehen, wie jemand Social Media und die Medien generell dazu nutzt, den Fokus auf wirklich wichtige Dinge zu richten und die Leute damit auch herauszufordern. Also wenn ich selbst Kinder hätte, würde ich ihnen sagen, seid mehr wie Billie.
1: Challenge people. So if I had children, I'd say be more like Billie.
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Billie Eilish in der Popnacht und er hier wird unter anderem zusammen mit Alanis Morissette die WM-Auftaktshow bestreiten in Kanada, in Toronto. Michael Bublé, Haven't Met You Yet.

0: Die Popnacht am Mittwoch. Es ist kurz nach 4.
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2: Heute scheint anfangs etwas häufiger die Sonne und Schauer sind erstmal nur vereinzelt unterwegs. Ab dem Mittag entstehen jedoch bei oft dickeren Wolken verbreitet Schauer und einzelne Gewitter. In den trockenen Momenten dazwischen lässt sich die Sonne wieder blicken bei maximal nur 11 bis 14 Grad. In den Folgetagen geht es wolkenreich, wechselhaft und kühl weiter. Mehr als 10 bis 15 Grad sind nicht zu erwarten. Am Sonntag lässt die Schauerneigung nach.
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3: A29 Wilhelmshaven Richtung Oldenburg. Die Ausfahrt Oldenburg-Hafen ist wegen Bauarbeiten bis zum 5. Juni gesperrt. A29 Oldenburg Richtung Ahlhorner Heide. Die Einfahrt Oldenburg-Hafen ist wegen Bauarbeiten bis zum 5. Juni gesperrt. A270 Blumenthal Richtung Ilpol. Die Ausfahrt Bremen-Fegesack-Mitte ist wegen Bauarbeiten bis 29. Mai gesperrt.
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0: Kommt gut in den Morgen rein mit der Popnacht. Mein Name ist Daniela Hilb. Hallo zusammen.

0: Pink.
1: What is up?
0: In der Popnacht. Und vergangene Beziehungen aufarbeiten, das steht jetzt auf der nächtlichen To-Do-Liste von Jack Savaretti um gleich 3:45. Hier ist Can Hurt Sometimes, sein toller Song in unserer Popnacht-Lyrics-Übersetzung. 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

0: und einen schönen Mittwochmorgen. Die Popnacht hier um gleich 7:07. Ein eigenes Café eröffnen oder vielleicht auch eine Bar. Für manche ist das ja so eine Art heimlicher Traum oder vielleicht sogar ein Backup-Plan, wenn der aktuelle Job irgendwann nicht mehr so richtig taugt. In Frieden im Münsterland, das ist eine kleine Stadt, da kann sich jeder den Traum erfüllen und das tatsächlich auch mal nur so zum Probieren, also für einen Abend lang. Corinne Pillow aus unserem Popnacht-Team. Also man kann tatsächlich eine Bar mal richtig schmeißen, die U-Bar. Wie funktioniert das genau?
1: Ja, das Ganze ist ein Bar-Sharing-Konzept. Das klingt so ein bisschen ähnlich wie Carsharing und ist es auch, nur dass eben kein fremdes Auto geteilt wird, sondern eben eine Sportsbar. Man kann sich da quasi als Besitzer für einen Abend einmieten, muss aber jeden reinlassen und darf keine geschlossene Gesellschaft drin haben. Die Gäste bestellen und bezahlen später über eine App. Raum, Ausrüstung und zum Beispiel Getränke werden gestellt und wer sich einbucht, macht auch wirklich alles, was so ein Barbesitzer oder Barkeeper eben macht. Vom Aufschließen, Bierzapfen, aber halt auch Gläser spülen.
0: Das Ganze ist jetzt aber nicht nur so ein Spaßprojekt, ne?
1: Nee, das hat einen ernsten Hintergrund. Mit dem Barsharing soll was gegen das Kneipensterben gemacht werden. Vor allem eben in kleineren Städten. Die Juba, die gibt's jetzt auch seit so ein paar Monaten und es scheint ganz gut zu laufen. Ich habe gerade mal die Seite gecheckt und am Samstag ist sie zum Beispiel offen. Roman und Kirill sind da Barbesitzer. Und für den 30. Mai, da haben sich Clara und Vivian eingetragen, steht auf der Seite. Da kann man dann neben Bier trinken auch das Champions-League-Finale gucken. Und die beiden, die haben sich auch schon für einige WM-Spiele eingetragen, habe ich gesehen.
0: Im Juni, also WM gucken in Vreden, klingt auf jeden Fall spannend. Und falls man da Besitzer ist, muss man dann neben Bierzapfen Gläser spülen, eventuell vielleicht auch auf dem Tresen tanzen, je nach Ausgang fürs deutsche Team. Aber das dürfte nicht so schwer sein.
1: Ja.

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1: Um 4 Uhr mit Ramin Movasakian. Die Spitzen von Union und SPD haben am Abend über geplante Reformen und mögliche Entlastungen für die hohen Energiepreise beraten. Nach rund 6 Stunden endeten die Koalitionsgespräche im Kanzleramt. Aus der Nachrichtenredaktion berichtet Johanna Schultheiß.
2: Die Regierungsparteien Union und SPD haben ihre Beratungen beendet, ohne dass etwas über die Ergebnisse durchsickerte. Offenbar ist auch keine gemeinsame Pressekonferenz geplant, es soll aber eine schriftliche Information geben. Auf der Agenda für den Koalitionsausschuss hatten mögliche Entlastungen wegen der hohen Energiepreise gestanden, nach dem Stopp der Entlastungsprämie von bis zu 1.000 Euro. Die Regierungsparteien hatten bereits vor dem Treffen die Erwartungen gedämpft. Es seien keine wegweisenden Beschlüsse zu erwarten, hieß es.
1: Der Präsident der Deutschen Bundesbank, Nagel, hält die geplante Reform der gesetzlichen Rente für nicht ausreichend. Dem Handelsblatt sagte er, das neue Altersvorsorgedepot, welches die Riester-Rente ab dem kommenden Jahr ablöst, sei zwar ein richtiger Schritt, die Probleme der Rentenversicherung würden damit aber nicht gelöst. Nagel spricht sich deshalb dafür aus, das Renteneintrittsalter nach 2031 an die steigende Lebenserwartung zu koppeln. Europäische Flughäfen verursachen einen Großteil der klimaschädlichen CO2-Emissionen im Luftverkehr. Das ist das Ergebnis einer Untersuchung der Nichtregierungsorganisation Transport and Environment mit Sitz in Brüssel. Florian Zinner aus der ARD-Klimaredaktion.
3: Ein Viertel der Emissionen, die weltweit mit Flughäfen entstehen, geht auf das Konto der Europäer. Nach London und Paris folgt der Großflughafen in Frankfurt, über den ein Großteil des Interkontinentalverkehrs in Deutschland abgewickelt wird. Die Daten aus dem neuen Airport-Tracker-Bericht zeigen aber, dass auch München und die Frachtdrehkreuze Köln-Bonn und Leipzig-Halle für viele klima- und damit gesundheitsschädliche CO2-Emissionen sorgen. Die Botschaft der Analystinnen und Analysten in Brüssel: Flughafen aus- und Neubauten müssten stärker unter Betrachtung von Klima-, Gesundheits- und Lärmkosten entschieden werden.
1: In Cannes sind am Abend die internationalen Filmfestspiele eröffnet worden. Zum Auftakt erhielt der Regisseur der Herr-der-Ringe-Filme Peter Jackson einen Ehrenpreis für sein Lebenswerk. 22 Filme konkurrieren in diesem Jahr um die begehrte Goldene Palme. Darunter auch das Drama Das geträumte Abenteuer der Berliner Regisseurin Valeska Griesebach. Die Filmfestspiele enden am 23. Mai mit der Bekanntgabe der Gewinnerfilme. Das Wetter: Der Tag startet im Südosten sonnig, ansonsten bleibt es meist grau mit vereinzelten Schauern. Die Temperaturen erreichen maximal 10 bis 17 Grad. Morgen an Christi Himmelfahrt halten sich vielerorts Schauer, teils sind auch Gewitter.

0: A270, Blumenthal Richtung Ilpol. Die Ausfahrt Bremen-Fegesack-Mitte ist wegen Bauarbeiten bis 29. Mai gesperrt.
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3: Mit Daniela Hill, kurz nach 4. Schönen guten Morgen, ihr Lieben. Die Wochenmitte ruft. Und hurra, der Feiertag ist auch bald da. Ist also alles ganz gut machbar in dieser Woche. Vor allem dann noch mit Brückentag im Gepäck. Und auf die Mittwochmorgen-Playlist haben es gleich Robbie Williams geschafft mit The Road to Mandalay. Und das nach Sienna Spyro, Die on this Hill.
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0: der frühe Mittwochmorgen in der Popnacht mit Sia. Lieblingssongs, die viel zu wenige Menschen kennen und vor allem feiern, denen rollen wir morgen zu Christi Himmelfahrt den roten Teppich im Radio aus. 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

einer der frühen Bon Jovi-Hits, Bad Medicine, hier in der Popnacht um gleich 4:50 an diesem Mittwoch. Zwischen Melancholie, Schmerz und Euphorie taumelt Holly Humberstone durch diesen Frühling. Das sind so die Hauptthemen auf ihrem ganz neuen Album Cruel World, das seit Ende April draußen ist, 3 Jahre nachdem sie ihr gefeiertes Debüt veröffentlicht und sich zu einer der erfolgreichsten Indie-Pop-Stimmen in Großbritannien entwickelt hat. Und den Selbstfindungsprozess als junge Frau im Musikbusiness, den thematisiert sie auf einigen Songs auf dieser neuen Platte. Und mit der kommt sie für ein paar Clubshows auch nach Deutschland. Und zwar im Spätsommer, Ende September. Da ist Holly Humberstone live zu erleben in Köln, Hamburg, Berlin und München. Und für alle 4 Termine gibt es auch noch Konzertkarten. Kostenpunkt so um die 40 Euro für Holly Humberstone. Und hier der Titeltrack ihres neuen Albums in der Popnacht Cruel World.

0: eines der coolsten Cover von Rihanna's Don't Stop the Music kommt von Jamie Cullum. Hier in der Popnacht um 16:30.
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2: Heute scheint anfangs etwas häufiger die Sonne und Schauer sind erstmal nur vereinzelt unterwegs. Ab dem Mittag entstehen jedoch verbreitet Schauer und einzelne Gewitter. In den trockenen Momenten dazwischen lässt sich die Sonne wieder blicken bei maximal nur 11 bis 14 Grad. In den Folgetagen geht es wolkenreich, wechselhaft und kühl weiter.
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3: A29 Wilhelmshaven Richtung Oldenburg. Die Ausfahrt Oldenburg-Hafen ist wegen Bauarbeiten bis zum 5. Juni gesperrt. A29 Oldenburg Richtung Ahlhorner Heide. Die Einfahrt Oldenburg-Hafen ist wegen Bauarbeiten bis zum 5. Juni gesperrt.
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0: Und hier ist die Popnacht am Mittwoch mit Daniela Hild. Moin!

Intro Nummer 1 von Sarah Larsson zum Wachwerden oder vielleicht auch noch ein Stündchen wach bleiben hier in der Popnacht am Mittwoch. Lush Live. Ein absoluter Traum ist wahr geworden. Es war so, so toll. Jeder einzelne Song von ihr ist einfach großartig. Das sind so die aktuellen Kommentare auf Instagram zu Olivia Deans Deutschland-Show in der Arena Berlin gestern Abend. Die Fans waren wie zuvor schon beim Konzert in Köln wirklich komplett begeistert von dieser Olivia Dean Live-Show. Und einer der schönsten Momente war für viele, als die ganze Halle zusammen mit Olivia ihren Mega-Hit Man I Need gesungen hat.

Shootingstar Olivia Dean in der Popnacht. Sie zieht nach ihren Deutschland-Live-Shows jetzt weiter Richtung Zürich, wo sie am 20. Mai noch ein Konzert spielt. Und jetzt ein bisschen musikalisches Kontrastprogramm zu Olivia Dean von Metallica. Whiskey in the Jar zum Frühstück.

da kann man ja nur wach werden mit Metallica, während man mit dem Hund laufen ist, bevor es gleich an die Arbeit geht. Das kommt von Chris aus Albstadt. Ja, so haben wir uns das gedacht, Chris. Schön, dass du allen einen schönen Freitag wünschst. Wir sind momentan noch im Mittwoch, aber gedanklich natürlich bei dieser kurzen Woche eigentlich schon im sehr, sehr langen Wochenende.

Angelika Döring aus Mainz feiert hier schon in den Morgenreihen zu Mojo in der Popnacht mit Daniela Hilb. Habt einen schönen Morgen.

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1: Um 5 Uhr mit Ramin Movasakian. Das Bundeskabinett will heute härtere Strafen für den Einsatz von sogenannten K.O.-Tropfen beschließen. Ein Gesetzentwurf von Bundesjustizministerin Hubich sieht Haftstrafen von mindestens 5 Jahren vor. Aus Berlin berichtet Jasper Ruppert.
2: Dazu sollen 2 Paragraphen im Strafgesetzbuch geändert werden. Bisher gab es bei Raub- oder Sexualdelikten mindestens 5 Jahre, wenn eine Waffe oder ein gefährlicher Gegenstand bei der Tat genutzt wurde. Nun will man hier als 3. Begriff das Wort Mittel ergänzen, um auch K.O.-Tropfen darunter zählen zu können. Opferverbände oder die Polizeigewerkschaft bewerten das Vorhaben der Bundesregierung in Stellungnahmen positiv. Das geplante Gesetz schließe eine Lücke. Kritik dagegen kam vom Deutschen Anwaltverein, der keine Lücke sieht, weil man bei K.O.-Tropfen auch andere Straftatbestände heranziehen könne, mit ähnlich hohen, teils auch höheren Strafen.
1: Die Spitzen von Union und SPD haben am Abend rund 6 Stunden über geplante Reformen beraten. Um kurz vor Mitternacht endeten die Gespräche im Kanzleramt. Beide Seiten wollen heute in einer schriftlichen Mitteilung über die Ergebnisse informieren. Neben den Reformplänen ging es in den Koalitionsgesprächen unter anderem um weitere Entlastungen für die hohen Energiepreise. Aus dem Libanon sind am Abend erneut israelische Luftangriffe gemeldet worden. Nach Angaben des Gesundheitsministeriums in Beirut sind dabei mindestens 13 Menschen ums Leben gekommen, darunter auch ein Kind. Außerdem wurden 16 Menschen verletzt. Das israelische Militär hat seine Angriffe auf Ziele der pro-iranischen Hisbollah-Miliz im Süden des Libanon zuletzt verstärkt, trotz geltender Waffenruhe. In Cannes sind am Abend die 79. internationalen Filmfestspiele eröffnet worden. Zum Auftakt erhielt der Regisseur der Herr-der-Ringe-Filme Peter Jackson einen Ehrenpreis für sein Lebenswerk. 22 Filme konkurrieren in diesem Jahr um die begehrte Goldene Palme. Aus Cannes berichtet Jan Tussing.
3: Die französische Schauspielerin Aya Haidara moderierte eloquent und geistreich durch die etwa einstündige Veranstaltung, an deren Ende eine strahlende Jane Fonda den festlichen Saal überraschte. An der Seite der chinesischen Schauspielerin Gong Li erklärte der 88-jährige Hollywood-Star die 79. Filmfestspiele von Cannes für eröffnet. Für Fonda sei das Kino ein Akt des Widerstands, denn Kino erzähle Geschichten. Und diese Geschichten machen Zivilisationen aus.
1: Das waren die Nachrichten mit Ramin Movasakian.
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4: 3:05 ist es gleich. Aktuell keine Meldung. Die Straßen in Bremen-Vierland sind frei.
5: Und Blitz habe ich auch noch nicht für euch. Wir wünschen euch eine gute Fahrt.
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4: Am Mittwoch, es ist der 13. Mai. Es ist immer noch kalt draußen. Aber ihr habt gestern auch noch mal geschrieben, es sind die Eisheiligen. Das passiert häufiger. Auch wenn sie wetterwissenschaftlich, glaube ich, ein bisschen Quatsch auch sind.
5: Ja, aber die Realität, muss man einfach sagen, ist schon sehr eisig.
6: Die Realität ist eisig, aber die wollte heute ein Fahrradfahrer, der mir entgegengekommen ist, absolut nicht anerkennen. Er hatte eine kurze Hose an.
4: Ja, aber die, liebes Bremen-Vierland, wo seid ihr? Es gibt sie doch überall, die für immer kurze Hoseträger. Auch bei Minusgraden. Gut, hier im Studio haben wir alle lange Hosen an bei Pitt Kröger.
6: Moin Leute.
4: Und Julian Beimdieke.
6: Gut.

0: No Roots von Alice Merton.
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0: 7 Grad aktuell in Bremen und in Oldenburg. Auch Verden meldet 7 Grad, genauso wie Rothenburg. An der Küste bei Bremerhaven und Cuxhaven sind wir schon bei 8 Grad. Viel steigt es nicht mehr, 11 bis 14 Grad heute immerhin. Aber auch immer wieder kräftige Schauer, teilweise auch Graupelgewitter.
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0: mit Nico Wodrich.
2: Guten Morgen. Union und SPD haben sich rund 6 Stunden im Koalitionsausschuss beraten. Es ging vor allem um das Thema Reformen und um mögliche Entlastungen wegen der hohen Energiepreise. Details wurden noch nicht genannt. Die Pathologie des Klinikums Bremen-Mitte soll voraussichtlich ab Juli von einem anderen Institut übernommen werden. Damit reagiert das Krankenhaus auf die falschen Brustkrebsbefunde, die im letzten Jahr durch die Pathologie entstanden waren. Eine externe Aufarbeitung der Fälle blieb bislang aus. Und in Cannes hat das internationale Filmfestival begonnen. Über 20 Filme sind im Rennen um die Goldene Palme. Zum Auftakt bekam der Herr der Ringe-Regisseur Peter Jackson eine Ehrenpalme. Die nächsten 4 News gibt's um 6.
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0: 5.31 Uhr ist es jetzt. Wir schauen auf die Straßen. Aktuell habe ich hier keine Meldung.
3: Und Blitzer stehen auch nicht im Bremen-Vierland. Zumindest habt ihr uns keine gemeldet. Wir wünschen euch eine gute Fahrt.
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0: Ich meine, das ist ein prestigeträchtiger Filmpreis, wenn man das so sagen möchte. Aber eine goldene, eine Ehrenpalme. Ich hätte auch gerne Ehrenpalme wie Peter Jackson. Ist doch voll das geile Wort.
4: Ja, hast du Herr der Ringe gedreht?
0: Danke, bitte. Nein, habe ich nicht. Aber ich finde, das ist ein gutes Wort. Das könnte auch von Bones oder Raf Camora sein oder so.
4: Nee, aber du bist ungefähr noch so 36 Stunden Filmmaterial, die du produzieren müsstest, von einer Ehrenpalme entfernt, Tine.
0: Schade.

0: gleich ist es schon 20, schon vor allem 20 vor 6.
1: Tine.
0: Ja.
1: An dieser Stelle müssen Julian und ich dir unser Beileid aussprechen.
2: Ja, herzliches Beileid.
0: Oh, ja, so schlimm ist jetzt auch nicht.
1: Er war stachelig, aber doch immer für dich da,
0: ja,
1: oder?
0: Ja, ja,
2: ja. Typ mit Ecken und Kanten.
0: Mm.
2: Und Spitzen.
0: Ja, er hat mich auch schon sehr lange begleitet. Mein 40-jähriger Kaktus ist von uns gegangen.
1: Ich weiß nicht. Der existierte vor dir.
0: Ja, der existierte vor mir. Der wurde, wenn ich mich recht entsinne, von meiner Oma oder von meiner Tante mal als Ableger bestimmt höchst legal mit nach Deutschland gebracht.
1: Hm.
0: Und hat hier immer existiert, also aus dem eigenen Garten auf, in Spanien, muss man ganz ehrlich sagen. Und hat hier immer existiert und hatte auch ganz viele kleine Babys, also Ableger. Und ich hatte irgendwann das Muttertier, habe ich geerbt. Und ja.
1: Also du hast das Familienerbe kaputt gemacht.
0: Ja, ich würde das schon behaupten, dass ich tragischerweise ist dieser Kaktus auf einmal komisch angelaufen. Und ich habe, wie man das so macht, in die WhatsApp-Gruppe meiner Oma und meiner Mama und allen habe ich geschrieben, oh mein Gott, was ist hier los? Ja, keine Ahnung, wusste niemand. Dann habe ich ihn umgetopft und das Ding war Meter mal 30 Zentimeter, also das Riesenteil und natürlich überall stachelig. Hab den mit teuerster Erde umgetopft und alles Mögliche. Ja, der ist dann, stand dann da und wurde immer schwärzer. Von unten so hoch.
1: und so eine Druckmassage zum Beispiel oder Mund-zu-Mund-Beatmung kann man ja nicht mehr machen. Das
0: Nein.
1: ist ja gefährlich.
0: Nein.
1: Wie wird er denn jetzt beerdigt?
0: Er wurde jetzt gerade just beerdigt, deswegen ist das, kochte es gerade wieder in mir hoch. Er wurde zersägt.
1: Das ist eine dramatische Geschichte, Leute.
0: Und dann wurde er in eine Box gepackt und dann wurde er in seinen einzelnen Teilen ganz direkt in den Biomüll geräumt, ohne
2: Ach,
0: die Box.
2: Ja, das ist irgendwie schade, ehrlich gesagt. Also 40 Jahre wurde er bei Familie Kunze gepflegt und gehegt und du hast ihn kaputt bekommen.
1: Mach's gut. Rest in peace, Kakti.
0: Ich finde, ihr seid ein bisschen negativ mir gegenüber, dass ich den jetzt zerstört habe.
2: Nein.
0: Es war einfach die Zeit seines Lebens.
2: Unsere Trauer muss aber irgendwo kanalisiert werden.
0: Ach so, ja gut, okay. Ach, ich vermisse ihn jetzt schon. Kommt gut in euren Mittwoch.

Wanty Coolty The Magic Key bei Bremen 4. 5.47 Uhr ist es gleich und aktuell haben wir kühle 7 Grad in Bremen und Bremerhaven. Es werden bis zu 13 Grad, teilweise aber auch bis zu 14 Grad. Unter anderem in Drakenburg auf den Inseln bleiben wir heute bei Höchstwerten um die 11 Grad. Der Wind, der ist immer noch unterwegs, schwach bis mäßig erstmal, aber teilweise eben dann doch mit frischen Böen. Die bringen alle Gewitterwolken mit, gerade im südlichen Bremer Umland. Da kann es echt noch mal stürmisch und gewitterig werden und sonst ab Nachmittag sowieso überall immer wieder Regenschauer. Die Nacht hindurch auch bis zum Donnerstag, da dreht es sich dann um. Im Laufe des Tages kann es da dann wieder trocken werden bei maximal, gucke ich nochmal, ja, 13 Grad auch nur. Also es bleibt wirklich kühl, gerade für Mitte Mai. Am Freitag sind bis zu 15 Grad bei wechselhaftem Wetter angesagt und am Sonntag, da könnten wir die 17 Grad Marke knacken und dann geht es wieder aufwärts für die nächste Woche. Da sind dann ja auch die sogenannten Eisheiligen vorbei. Vielleicht bringt das ja was. Ostis für euch, startet gut in euren Mittwoch.

0: Empire of the Sun, We Are the People bei Bremen 4. So am I wrong. Gleich gibt's für euch noch Nico und Vince, Am I Wrong. Dann gibt's Nico Wodrich in den 4 News.
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0: Nico und Vince war das und ich habe jetzt noch eine Gefahrenmeldung um 5.59 Uhr für alle, die unterwegs sein sollten in Bremen-Fehlern. Vorsicht bitte auf der A261 Richtung A1 im Buchholzer Dreieck ist die Überleitung zur A1 Richtung Hamburg. Dort liegen Gegenstände. Fahrt schön vorsichtig, kommt gut und sicher an.
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0: 7 Grad aktuell in Bremen, 8 Grad in Bremerhaven, auch 8 Grad in Cuxhaven und später werden es bis zu 11 Grad auf den ostfriesischen Inseln, bis zu 14 Grad im Binnenland. Überall ist ordentlich Wind unterwegs, dieser Wind bringt ordentlich Wolken mit und die wiederum im Laufe des Tages nach einem teilweise sonnigen Start auch immer wieder Regenschauer, teilweise auch Gewitter.
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0: Mit Nico Wodrich. Nico, Union und SPD haben im Koalitionsausschuss beraten.
2: Ja, dabei ging es vor allem ums Thema Geld. Dann wird Studieren in Bremen teurer und der Herr der Ringe-Regisseur Peter Jackson hat die goldene Ehrenpalme für sein Lebenswerk bekommen. Union und SPD haben sich rund 6 Stunden im Koalitionsausschuss beraten. Es ging vor allem ums Geld. Was bislang alles durchgesickert ist, fasst Kirsten Kirschig zusammen.
3: Der Bundeshaushalt 2027 soll, Zitat, unter Schonung der Rücklage fertiggestellt werden. Der Spardruck für die Ministerien bleibt also hoch. In Bezug auf Entlastungen bei den Energiepreisen soll der CO2-Preis im kommenden Jahr stabil bleiben und nicht steigen. Konkrete Beschlüsse zur geplanten Einkommensteuerreform wurden nicht verkündet. Union und SPD wollen beide kleine und mittlere Einkommen entlasten. Unionsfraktionschef Jens Spahn hatte zur Gegenfinanzierung zuvor eine pauschale Kürzung von Subventionen vorgeschlagen. CSU-Chef Markus Söder hatte sich für eine höhere Reichensteuer offen gezeigt.
2: Die Pathologie des Klinikums Bremen-Mitte soll voraussichtlich ab Juli von einem anderen Institut übernommen werden. Damit reagiert das Krankenhaus auf die falschen Brustkrebsbefunde, die im letzten Jahr durch die Pathologie entstanden waren. Bislang wurden die Fälle noch nicht extern untersucht. Aus der Regionalredaktion Buten und Binn, Emmy Thume.
4: Für 2 bis 3 Jahre soll die Pathologie des Klinikums Bremen-Mitte Außenstelle eines anderen Instituts werden. Nach Buten und Binn-Informationen handelt es sich dabei um die Pathologie Göttingen. Gleichzeitig verbleibt ein Team von Fachkräften vor Ort, heißt es vom Klinikverbund Gesundheit Nord. Perspektivisch soll die Bremer Pathologie Strukturen des Partnerinstituts übernehmen und dann wieder eigenständig werden. Die Übergangslösung soll den Betrieb der Pathologie sichern und auch Vertrauen wiederherstellen, denn das ist durch die falschen Brustkrebsbefunde, die im vergangenen Jahr durch das Institut entstanden waren, verloren gegangen. 34 Frauen waren in der Folge falsch therapiert worden.
2: Studieren in Bremen wird teurer. Der Semesterbeitrag an der Uni steigt im nächsten Semester um 18 Euro auf 443 Euro. Grund dafür sind die gestiegenen Kosten für das Deutschlandticket. Kritik kommt vom Studierendenausschuss. Der war davon ausgegangen, dass das Land die Kosten ausgleicht. In Cannes hat das internationale Filmfestival begonnen. Über 20 Filme sind im Rennen um die Goldene Palme. Zum Auftakt bekam der Herr der Ringe-Regisseur Peter Jackson eine Ehrenpalme für sein Lebenswerk. Jackson sprach von einer großen Überraschung und einer unglaublichen Ehre.
5: So this is an absolute stunning surprise and an incredible honor.
2: Die nächsten 4 News gibt's um 6:30.
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0: 6:03 ist es jetzt. Vorsicht bitte weiterhin auf der A261 Richtung A1 im Buchholzer Dreieck. In der Überleitung zur A1 Richtung Hamburg liegen Gegenstände.
6: Blitzer habe ich noch nicht für euch. Sagt gerne Bescheid, wenn ihr einen seht, unter der 0421 246 666. Wir wünschen euch eine gute Fahrt.
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0: Am Mittwoch mit Pit Kröger.
7: Moin Leute.
0: Julian Beimdieke.
7: Guten Morgen.
0: Nico Wodrich.
7: Moin.
0: Und ich bin Tine Kunze. Guten Morgen.
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0: fühle mich jetzt total unter Druck gesetzt.
1: So Leute, jetzt wird's deep.
2: Ja, oh, das kann ich mal versuchen.
3: Ja, oh.
1: Das klingt wirklich schön.
4: Mhm. 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
5: Echt beschissen. Guter Schirm ist alles. Also

0: 11 Minuten nach 6 ist es. Ihr habt es gerade vor 1000 Tattoos von Sido schon gehört. Das Wetter ist
1: echt beschissen.
2: Ja, es fühlt sich an, als wäre der April in die Verlängerung gegangen.
0: Klassisches Aprilwetter im Mai.
1: Guter Schirm ist alles. Also dann kommt man eigentlich überall hin und man darf sich halt die Laune nicht verderben lassen.
3: Ich meine, ey, wir sind hier im Norden, wir sind in Bremen, wir kennen das. Wir freuen uns über jeden Sonnenstrahl und wenn es so ist, ja mein Gott, schaffen wir auch.
0: Wir sind ja nicht aus Zucker.
4: Ja, das so ist doch mal die richtige Einstellung. Ich muss auch sagen, also es ist eine wirklich regnerische Woche, aber weder bei meinem Hinweg zur Arbeit noch beim Rückweg bin ich irgendwie nass geworden.
2: Ja, das geht wahrscheinlich vielen im Bremen-Vierland ein bisschen anders.
4: Ja, aber dann muss man das Positive sehen und das Positive ist, dass ich nicht nass geworden bin.
0: Ja, wolltest du noch was sagen, Pitt? Nee. Bist du etwa nicht nass geworden?
2: Nach dem von Julian kann ich wirklich gar nichts mehr sagen, Leute.

0: Ihr hört Bremen 4, 15 Minuten nach 6 ist es heute, wird es regnerisch, vor allem im Laufe des Tages. Aktuell kann noch die Sonne scheinen, bei 8 Grad, später dann bis zu 14 Grad. Und wir wünschen euch einfach einen guten Start in diesen Mittwoch.
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0: Wir können alle durchatmen. Furzen ist nicht illegal.
1: Ja, wobei dann lieber nicht tief durchatmen.
2: In Wien sollte ein Mann 300 Euro Strafe zahlen, weil er in der Öffentlichkeit einen hat fahren lassen.
0: Faszinierend.
2: Leider stand ein Polizist daneben. Der hat ihm dann 150 Euro Strafe aufgebrummt, weil der Mann den öffentlichen Anstand verletzt haben soll.
1: Okay.
0: Also man furzt halt nicht in der Öffentlichkeit, war dieser so, ja.
2: Hat der Polizist gesagt und hat dann natürlich direkt von der Macht seines Berufs Gebrauch gemacht,
0: ja,
2: und gesagt, hier hast du einen Strafzettel fürs Furzen.
0: Ja, ich finde auch, dass ich das nicht gehört, euch höre mich an wie meine Oma. Aber
2: ja,
0: hat er halt ja trotzdem gemacht.
2: Ja, hat er gemacht, ist ihm vielleicht ja sogar auch rausgerutscht.
0: Ja.
2: Also man kann ja manchmal auch gar nichts dafür. Der Mann konnte es nicht fassen, dass er diese Strafe bekommen hat und hat drüber gelacht. Und dann gab es direkt nochmal 150 Euro Strafe.
1: Einfach, weil er es kann, der Polizist.
2: So, jetzt hat aber ein Gericht entschieden, den Mann trifft keine Schuld. Es ist alles in Ordnung.
0: Ja, weil Furzen ist, wie gesagt, nicht illegal.

0: We could have told. Asaf Avidan mit One Day bei Bremen 4.
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0: 11 bis 14 Grad, das sind die Höchstwerte, die wir heute erwarten können in Bremen-Vierland. Ab Mittag kommt dann auch der Regen wieder, weil aktuell scheint die Sonne auch hier über dem Bremen-Vier-Studio. Wir starten also toll in den Tag, dann aber Schauer und Graupelgewitter aktuell um die 6 Grad.
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0: Mit Nico Wodrich.
2: Guten Morgen. Union und SPD haben sich rund 6 Stunden im Koalitionsausschuss beraten. Es ging vor allem um die Themen Reformen und um mögliche Entlastungen wegen der hohen Energiepreise. Details wurden noch nicht genannt. Die Pathologie des Klinikums Bremen-Mitte soll voraussichtlich ab Juli von einem anderen Institut übernommen werden. Damit reagiert das Krankenhaus auf die falschen Brustkrebsbefunde, die im letzten Jahr durch die Pathologie entstanden waren. Eine externe Aufarbeitung der Fälle blieb bislang aus. In Cannes hat das internationale Filmfestival begonnen. Über 20 Filme sind im Rennen um die Goldene Palme. Zum Auftakt bekam der Herr der Ringe-Regisseur Peter Jackson eine Ehrenpalme für sein Lebenswerk. Die nächsten 4 News gibt's um 7.
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0: 6.31 Uhr ist es ganz genau. Ich habe hier keine Meldung. Straßen sind erstmal frei.
3: Und Blitz habe ich auch noch keine für euch. Sagt gerne Bescheid, wenn ihr einen seht unter der 0421 246 666. Wir wünschen euch eine gute Fahrt.
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0: Es ist Mittwoch, noch scheint die Sonne. Ich freue mich da total drüber. Ach, ist das angenehm.
3: Es ist toll. Seid ihr heute Morgen nass geworden?
4: Sind wir nicht, also es hat nicht geregnet.
3: Hättet euch vielleicht waschen sollen.
0: Julian.
3: Kennst du nicht den alten Witz, aber da ist ihr da jetzt drauf reingefallen.
4: Den musstest
0: Niemand
4: du jetzt
0: ist
4: rausholen.
0: Hier drauf reingefallen.
4: Tina hat so gut angefangen und wir hatten gute Laune. Danach...
3: Ja, sorry, ich versuche hier mein Bestes, um das Bremen-Vierland zumindest bei dem Regen wieder in Stimmung zu bringen.
0: Nico, bist du überhaupt noch da?
2: Nee, ich habe schon abgeschaltet.

0: Laurel, you not us, all in bei Bremen 4.
1: Okay, ich sag's jetzt. Ja, ich zieh meine Schuhe auf langen Fahrten im Zug aus.
2: Das ist doch wirklich, das ist doch nicht zu glauben. Das ist doch wirklich widerlich. Sowas macht man doch nicht, finde ich persönlich.
0: Obwohl, du hast gesagt, auf langen Zugfahrten.
1: Ich bin jetzt hier so mit der Tür ins Haus gefallen, Leute. Aber am Wochenende hatte ich eine längere Zugfahrt.
0: Ja.
1: Also nicht im Metronom. So. Aber ich hatte eine längere Zugfahrt mit so einem Zug, der Teppich hat. Ne? ICE. Und dann dachte ich, oh, das ist schon... Ich weiß, dass es Leute gibt, die das nicht so gut finden, aber das ist schon sehr gemütlich.
2: Warum? Ja, aber also ich meine, du bist da doch nicht zu Hause.
0: Und auch nicht alleine.
1: Aber ich saß in so einem Vierer alleine und dann habe ich die Schuhe ausgezogen und habe meine Füße so auf den gegenüberliegenden Sitz gelegt.
0: Auch noch auf teilweise Augenhöhe von anderen Menschen. Okay, wenn sie liegen vielleicht.
1: Aber ich dachte so, oh, ist das toll. Und ich weiß, wahrscheinlich kriege ich jetzt viel Hate ab.
2: Vollkommen zu Recht.
1: So, ne,
2: also von mir auf jeden Fall.
1: So. Aber ich glaube, das ist eine gute Lösung, um sich einfach gerade auf langen Fahrten, 6,5 Stunden fährst, muss sich ja irgendwie gut fühlen.
2: Ich
1: ja.
2: finde das ehrlich gesagt nicht gut und ich weiß, auch im Bremen-Vierland ist das Potenzial, einen Shitstorm zu erzeugen. Wenn ihr das Gefühl in euch habt, dass ihr das immer schon mal machen wolltet, dann ist das, finde ich, der richtige Augenblick, weil sowas geht gar nicht.
1: Meine Füße riechen aber nicht, das ist wichtig.
2: Ja, sagst du.
0: Sagt jeder über seine eigenen Füße.
1: Nee, es ist wirklich so.
0: Die riechen wirklich nicht.
1: Die wirklich nicht.
0: Wie viele Menschen haben dir das schon bestätigt?
1: Viele.
0: Fußfetisch in 3, 2, 1.
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Four Non Blondes, What's Up bei Bremen 4, 6.43 Uhr. Startet gut in euren Mittwoch bei bestem Sonnenschein, aktuell in Bremen-Vierland. Später dann immer mehr Regen, Wolken und eben auch Regen, teilweise Gewitter. Aktuell bei 6 bis 8 Grad, später dann Höchstwerte zwischen 11 und 14 Grad.

0: Teddy Swims, Mr. Know-It-All, 6.46 Uhr, das ist crazy. Hat voll Aura, Goofy oder Smash? Klingt alles ähnlich cringe bei mir auf jeden Fall. Und es sind Jugendwörter des Jahres.
1: Ja, aber es gibt mittlerweile im Netz ja auch das Gegenstück, ne? Das Boomer-Wort des Jahres hat der Influencer Levi Pinnell ins Leben gerufen. Der organisiert das quasi. Letztes Jahr gab es das auch schon. Da hat übrigens Baujahr statt Geburtsjahr gewonnen.
2: Ja, und jetzt sammelt er wieder Vorschläge in den Kommentaren. Ne?
1: Ja, und ich habe mich mal durchgeklickt. Also es gibt schon einige Vorschläge. Unschuldsvermutung natürlich, ein bisschen spicy. Aber dann auch ein paar Sachen, wo ich sage, ja, da sehe ich mich ehrlich gesagt, zum Beispiel Rechner anstatt PC. Sagen ja. Boomer, sagt er.
2: Ja, ist schon ein bisschen Boomer-mäßig, ne?
1: Ja, was ist mit zum Beispiel die Regierung zu sagen, statt das sagt meine Ehefrau? Oder die bessere Hälfte, kann man auch sagen.
2: Da kann man sich im besten Fall noch so T-Shirts von drucken, ne?
1: Ja. Pfiffig und flott hat auch viele Stimmen.
0: Finde ich gar nicht schlecht. Flott? Flott ist doch ein nettes Wort.
1: Oder pfiffige Frisur.
0: Ne? Das ist fast eine Beleidigung, würde ich mal sagen.
1: Und jetzt auch wieder sowas, also Turnschuhe statt Sneaker zu sagen. Sei sehr boomermäßig. Ich muss ganz ehrlich sagen, ich wusste gar nicht ganz genau, wie sich Sneaker sonst von anderen Schuhen abgrenzen.
0: Ist das nicht einfach das deutsche Wort?
1: Ja, ich habe auch immer Turnschuhe gesagt.
2: Also ich sag an dieser Stelle zu diesem ganzen Gespräch, das ist crazy. Checkst du?

0: Alex Warren mit Fever Dream. Es ist jetzt 6.53 Uhr und ich habe eine Gefahrenmeldung. Vorsicht bitte. Auf der A281 Strom Richtung Woltmershausen zwischen Bremen Strom und dem Neustädter Hafen liegt ein Hammer auf der Fahrbahn. Fahrt vorsichtig. Gleich mit Olly Murs und Rizzle Kicks. Vor den 4 News mit Daniel dann um 7.
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0: Es ist Nico. Nico macht die 4 News heute.
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0: happy. Olli Mörs war das. Und ich habe hier noch eine Gefahrenmeldung für alle, die unterwegs sind. Einmal um 6.59 Uhr. Vorsicht bitte auf der A28 Oldenburg Richtung Bremen zwischen Dreieck Oldenburg West und Oldenburg Harentor. Dort liegen Fahrzeugteile.
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0: Noch scheint die Sonne in Teilen von Bremen-Vierland. Das ändert sich später so ziemlich überall. Ab Mittag verbreiten sich dann kräftige Schauer, auch teilweise Graupelgewitter. Bei Höchstwerten nur um die 11 bis 14 Grad. Aktuell haben wir 6 Grad in Bremen und Oldenburg, 8 Grad in Diepholz und Verden und auch Richtung Küste. Bremerhaven, Cuxhaven, Wilhelmshaven melden 7 bis 8 Grad.
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0: Nicht mit Daniel, sondern mit Nico Wodrich. Union und SPD haben im Koalitionsausschuss beraten.
2: Ja, dabei ging es vor allem ums Thema Geld. Dann wird Studieren in Bremen teurer und der Herr der Ringe-Regisseur Peter Jackson hat die goldene Ehrenpalme für sein Lebenswerk bekommen. Union und SPD haben sich rund 6 Stunden im Koalitionsausschuss beraten. Es ging vor allem ums Geld. Was bislang alles durchgesickert ist, fasst Kirsten Gierschick zusammen.
3: Der Bundeshaushalt 2027 soll, Zitat, unter Schonung der Rücklage fertiggestellt werden. Der Spardruck für die Ministerien bleibt also hoch. In Bezug auf Entlastungen bei den Energiepreisen soll der CO2-Preis im kommenden Jahr stabil bleiben und nicht steigen. Konkrete Beschlüsse zur geplanten Einkommensteuerreform wurden nicht verkündet. Union und SPD wollen beide kleine und mittlere Einkommen entlasten. Unionsfraktionschef Jens Spahn hatte zur Gegenfinanzierung zuvor eine pauschale Kürzung von Subventionen vorgeschlagen. CSU-Chef Markus Söder hatte sich für eine höhere Reichensteuer offen gezeigt.
2: Die Pathologie des Klinikums Bremen-Mitte soll voraussichtlich ab Juli von einem anderen Institut übernommen werden. Damit reagiert das Krankenhaus auf die falschen Brustkrebsbefunde, die im letzten Jahr durch die Pathologie entstanden waren. Aus der Regionalredaktion Buten und Binn, Emmy Thume.
4: Für 2 bis 3 Jahre soll die Pathologie des Klinikums Bremen-Mitte Außenstelle eines anderen Instituts werden. Nach Buten und Binnen-Informationen handelt es sich dabei um die Pathologie Göttingen. Gleichzeitig verbleibt ein Team von Fachkräften vor Ort, heißt es vom Klinikverbund Gesundheit Nord. Perspektivisch soll die Bremer Pathologie Strukturen des Partnerinstituts übernehmen und dann wieder eigenständig werden. Die Übergangslösung soll den Betrieb der Pathologie sichern und auch Vertrauen wiederherstellen. Denn das ist durch die falschen Brustkrebsbefunde, die im vergangenen Jahr durch das Institut entstanden waren, verloren gegangen. 34 Frauen waren in der Folge falsch therapiert worden.
2: Studieren in Bremen wird teurer. Der Semesterbeitrag an der Uni steigt im nächsten Semester um 18 Euro auf 443 Euro. Grund dafür sind die gestiegenen Kosten für das Deutschlandticket. Kritik kommt vom Studierendenausschuss. Der war davon ausgegangen, dass das Land die Kosten ausgleicht. In Cannes hat das internationale Filmfestival begonnen. Über 20 Filme sind im Rennen um die Goldene Palme. Zum Auftakt bekam der Herr der Ringe-Regisseur Peter Jackson eine Ehrenpalme für sein Lebenswerk. Jackson sprach von einer großen Überraschung und einer unglaublichen Ehre. Die nächsten 4 News gibt's um 7:30.
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0: 7:03 ist es jetzt. Wir schauen auf die Straßen. Vorsicht bitte weiterhin. Einmal auf der A28 Oldenburg Richtung Bremen zwischen Dreieck Oldenburg West und Harentor liegen Fahrzeugteile. Und Vorsicht bitte auch auf der A281 Strom Richtung Woltmershausen in Bremen. Zwischen Strom und Neustädter Hafen liegt ein Hammer. Dann noch eine Meldung, eine Staumeldung für die A7 Hannover Richtung Hamburg zwischen Dreieck Hamburg Südwest und Waltershof. 6 Kilometer dort wegen Bauarbeiten.
5: Ich habe noch keine Blitzer für euch. Sagt gerne Bescheid, wenn ihr einen seht unter der 0421 246 666. Wir wünschen euch eine gute Fahrt.
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0: Ich habe gerade nachgeguckt, ob wir einen sogenannten rückläufigen Merkur haben. Kennt ihr das? Mercury in Retrograde, sagen so Astro-Fans. Nee. Dann hat man das Gefühl, also es ist eigentlich, das ist eine optische Täuschung am Himmel, dass Merkur irgendwie sich nicht normal wieder im Orbit bewegt oder sowas. Keine Ahnung, frag mich nicht. Aber das bedeutet, dass ganz viele Sachen schief gehen die ganze Zeit. Und ich habe das Gefühl, bei mir ist heute der Wurm drin in der Technik.
6: und im Kopf.
7: Ich beschäftige mich zu wenig in meinem Leben mit dem Merkur, merke ich.
6: Ah ja.
7: Weil ich das überhaupt nicht nachvollziehen kann, Tine. Aber auch ich habe Tage, an denen alles nicht so gut läuft. Wir hoffen natürlich, dass es bei euch ein bisschen besser ist.
6: Dass ihr besser in diesem Mittwoch startet. Wir freuen uns auf jeden Fall, mit dabei zu sein, und ihr habt hoffentlich Spaß mit uns. Julian Beimdieck ist am Start.
5: Morgen.
6: Pit Kröger.
5: Moin Leute.
6: Nico Wodrich.
5: Moin.
6: Und ich bin Tine Kunze. Guten Morgen. 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

0: Es ist 6:55 und Pitt Kröger zieht die Schuhe auf langen Zugfahrten aus.
1: Ja, und ich würde das wirklich als Verbrechen an der Menschheit bezeichnen.
2: Ey, ich hab doch Socken an und dann mache ich die Füße auf den Sitz gegenüber.
3: Oh, lecker. Nee, eklig. Das ist so Privatsphäre. Also das machen wir zu Hause, nicht im Zug.
1: Ja, Nelly aus Achim ist das. Die wird ja eher ungern mit der Bahn fahren, Pitt.
0: Und auch Andreas aus Bremen, Fegesack, ist eher raus.
4: Wahrscheinlich würde ich das Abteil wechseln. Geht so gar nicht, nein.
0: Krasse Maßnahmen. Gerhard würde zumindest zu einem gewissen Grad hingegen mitgehen.
5: Wenn die Füße unten bleiben, stört mich das nicht. Wenn die Füße riechen, würde ich sagen, und wenn die Füße auf den Sitz kommen, dann würde ich es auch sagen. Das würde ich nicht mögen.
1: Ja, nee, also ich würde das auch gar nicht mögen. Pitt, was sagst du zu deiner Verteidigung?
2: Also erstens, meine Füße riechen nicht. Wirklich,
0: das
2: haben, mir mehrere Leute, unabhängig voneinander bestätigt.
0: Das Julian, lässt sich in einem noch komischeren...
1: Auf keinen Fall.
2: Nee. So, es fühlt sich aber auch an wie loslassen, muss man sagen. Also ihr müsst es auch mal ausprobieren und euch von den engen Regeln dieser Gesellschaft lösen, weil es ist einfach gemütlich. Und ich möchte auch noch sagen, dass zumindest Bremen 4-Hörerin Sonja, danke Sonja, das auch macht. Also wir sind schon zu zweit.
1: Es ist wirklich die Einzige, die sich bisher gemeldet hat und das irgendwie normal oder okay findet.
2: Es kann doch nicht sein. Es muss doch noch mehr Leute geben, die das tun. So komisch bin ich dann doch nicht, oder?
0: Doch.

0: BTS mit Swim bei Bremen 4. An dieser Stelle möchte ich doch mal die Überleitung machen, dass Schwimmwetter noch so gar nicht angesagt ist im Bremen-Vierland. Nämlich ist der Sommer irgendwie noch in weite Ferne gerückt diese Woche. Bei aktuell um die 6 Grad, später dann 11 bis maximal 14 Grad. Und vor allem verschwindet die Sonne, die vielleicht bei ein paar von euch gerade noch vom Himmel scheint, die verschwindet hinter dichten Wolken. Und die bringen dann heute im Laufe des Tages wiederum ordentlich Regen, teilweise auch Gewitter mit sich, dann auch bis morgen. Und dort im Laufe des Tages kann es sich dann weiterentwickeln, dass es wieder trocken wird. Die Temperaturen bleiben aber auch ähnlich kühl. Die ändern sich erst gegen Ende der Woche. Und dann kommt irgendwann eben doch der späte Frühling und vielleicht sogar der Frühsommer. Ihr hört die 4 am Morgen. Es ist 16 Minuten nach 7.
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0: Blue mit You Make Me Wanna. Und euer Auftrag für morgen, für Donnerstag.
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0: Es ist Motto für jeden Tag, ist ja ganz klar. Aber morgen gilt es wirklich am Musikfeiertag.
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3: Ja, und da laufen vielleicht auch die Wise Guys mit Radio. Ist zumindest ein Musikwunsch von Svenja aus Schwanewede. Ne, ihr könnt euch alles wünschen. Also Pop, Rock, Soul, R&B, Hip-Hop, Altes, Neues, eigentlich alles.
0: Morgen ist sogar Ballermann-Musik erlaubt.
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3: Also im Studio gingen hier tatsächlich die Arme nach oben.
0: Petra aus Stur, dort auch. Die würde nämlich gern dazu feiern. Macht einfach fröhlich, schreibt sie dazu. Ja. Easy Glück mit Delfin geht immer.
3: Ja, noch könnt ihr auch eure Musikwünsche loswerden auf bremen4.de. Abgeben entweder sowas oder doch vielleicht was ganz anderes. Morgen läuft dann alles hier im Radio.
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0: Ich freue mich auch schon drauf, weil wir hören uns dann morgen wieder. Juhu, ich darf mit dabei sein.

0: Samba mit Homewrecker bei Bremen 4, 7.24 Uhr ist es. Das bedeutet vor den 4 News gleich.
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0: Gibt es Peter Fox für euch Haus am See auf der Playlist bei den 4 am Morgen. Und dann kommen die 4 News mit Nico.
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2: 8 Grad aktuell in Bremerhaven und Cuxhaven, 6 Grad in Bremen und Oldenburg, 7 Grad meldet Rothenburg. Heute werden es 11 bis 14 Grad. Es bleibt also kühl und später kommen dann auch Wolken dazu und die bringen teilweise kräftige Schauer und Gewitter mit.
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3: Guten Morgen. Im Milka-Prozess am Bremer Landgericht wird nachher eine Entscheidung erwartet. Die Verbraucherzentrale Hamburg hatte gegen den Hersteller Mondelez geklagt. Demnach wurde das Gewicht von Schokoladentafeln um 10 Gramm reduziert, ohne darauf deutlich hinzuweisen. Union und SPD haben sich rund 6 Stunden im Koalitionsausschuss beraten. Es ging vor allem um das Thema Reformen und um mögliche Entlastungen wegen der hohen Energiepreise. Details wurden noch nicht genannt. Studieren in Bremen wird teurer. Der Semesterbeitrag an der Uni steigt im nächsten Jahr um 18 Euro auf 443 Euro. Grund dafür sind die gestiegenen Kosten für das Deutschlandticket. Die nächsten 4 News gibt's um 8.
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2: 7 Uhr und gleich 31 Minuten. A1 Osnabrück Richtung Bremen zwischen Dreieckstuhl und Bremen-Hemeling 4 Kilometer Stau. Und die A7 Hannover Richtung Hamburg 7 Kilometer Stau wegen Bergungsarbeiten zwischen Marmsdorf und Waltershof.
4: Im Moment habe ich keine Blitzer für euch. Sagt gerne Bescheid, wenn ihr einen seht. 0421 246 666 ist die Nummer. Wir wünschen euch eine gute Fahrt.
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2: Am Mittwoch mit Pit Kröger.
5: Moin Leute.
2: Nico Wodrich.
5: Moin.
2: Julian Beimdieke.
5: Guten Morgen.
2: Und ich bin Tine Kunze. Guten Morgen.
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0: Es ist unglaublich. Es ist Mittwoch, der 13. Mai, 7.36 Uhr. Und so langsam formiert sich eine Welle der Unterstützung in Sachen Schuhe ausziehen im Zug für Pit.
1: Ich gehe voll mit dir. Ich ziehe meine Schuhe auch auf langen Zugfahrten und natürlich im Flugzeug aus und finde das total normal. Und meine Füße stinken auch nicht. Euch noch einen schönen Tag.
0: Sagt Oliver aus der Bremer Neustadt.
2: Ja, und den schönen Tag, den haben dann die alle, die mitreisen, wahrscheinlich eher nicht mehr.
3: Ja, Julian, du musst nur ins Team kommen, würde ich sagen. Also wirklich, vielen, vielen, vielen Dank für alle eure vielen Nachrichten, die mich unterstützen. Regina zum Beispiel hat auch noch den gesundheitlichen Faktor als Argument für unsere kleine Socken im Zuggruppe.
4: Wenn ich 6,5 Stunden Zug fahre, kann ich nicht die ganze Zeit meine Füße unten lassen. Das ist auch echt total ungesund. Thrombose lässt grüßen.
3: Also ich hatte jetzt persönlich noch nicht Probleme mit Thrombose in meinem Leben.
0: Ja, Schuhe anlassen.
3: Aber man könnte ja Probleme bekommen. Und dann ist es immer besser, wenn die Schuhe einfach ganz entspannt schön, also die Füße ohne Schuhe einfach ganz entspannt auf dem Sitzen sind.
2: Ja, weiß ich nicht, aber ich würde auch gerne ganz entspannt Zug fahren und ohne dann irgendwie, weißt du, es stört so meine Privatsphäre, ehrlich gesagt auch. Es ist auch gar nicht so, dass es dann stinkt oder dass ich dann denke, ah, da muss ich mich hinsetzen, sondern ich denke mir, so privat möchte ich mit den anderen Leuten hier nicht sein.
3: Julian, du bist ja einfach ein verkniffener Typ, du musst mal loslassen.
2: Ja, kann ich nicht.
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Ace of Base, All That She Wants bei Bremen 4. 20:08 ist durch. Wir hoffen, ihr seid gut in eurem Mittwoch gestartet. Die Sonne, die begrüßt euch auf jeden Fall ganz nett in vielen Teilen des Bremen 4 Landes, verschwindet aber später auf jeden Fall hinter den Wolken und die bringen dann wiederum Regen und teilweise auch Gewitter mit bei maximal 14 Grad aktuell um

0: Viertel vor acht ist es gleich und schön.
1: Da ist er wieder.
0: Jedes Jahr wieder ein Wochenende voller Eurovision Song Contest Content. Und für Deutschland tritt Sarah Engels ja mit Fire an. I'm on fire, fire.
1: Gestern ist sie schon aufgetreten beim ersten Halbfinale quasi. Mhm. Und es war mega krass zu sehen. Hat sich von so einem Podest runter in die Arme ihrer Background-Sängerin gestürzt, rückwärts. Hat eine Riesenshow gemacht. Wird das aber was mit diesem Song, der ja wirklich ganz solide klingt, wie ich finde. Michael Schulte könnte es wissen, er hat 2018 beim ESC immerhin einen sehr respektablen vierten Platz für Deutschland geholt.
0: Schafft Sarah Engels das dieses Jahr auch?
2: Also den Song, den sie hat, das ist ja jetzt natürlich nicht die Neuerfindung eines ESC-Songs, sondern vielmehr vielleicht auch ein Song, den man so ähnlich auch schon mal in manch anderem Jahr gehört hat. Das kann aber natürlich auch was Gutes sein, weil das eigentlich immer Songs waren, die relativ weit oben waren. Also ich traue ihr schon eine Top 10 zu, wünsche ihr, dass sie mindestens Top 15 geht und dass sie am Ende einfach auch die Zeit da genießt, weil das ist natürlich einfach ein tolles Abenteuer.
0: Wahrscheinlich ist es wirklich die Erfahrung deines Lebens. Egal, was dabei rumkommt, als Artist dabei gewesen zu sein.
1: Und ich glaube beim ESC, wir sind da immer so, Deutschland muss mal wieder gewinnen und so. Aber es ist doch schön, dass wir dabei sind und all die anderen Künstlerinnen und Künstler auch sehen können. Also vielleicht ist da auch eher so ein bisschen so dabei sein ist alles.
0: Dabei ist alles, heißt das, Pit.
1: Dabei sein ist alles.
0: Nein, dabei ist alles, heißt das.
1: Dabei ist alles.
0: Eismann doch. Olivia Dean jetzt für euch.

Baby Goodbye von Alle Farben bei Bremen 4. Es ist 7.51 Uhr. Vorsicht bitte auf der A29. Oldenburg Richtung Ahlhorner Heide. In der Ausfahrt Ahlhorn steht ein defekter LKW. Fahrt vorsichtig, kommt gut an jetzt mit Milky Chocolate.

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1: 13 Grad, das sind so die Höchstwerte, die wir erreichen können in Bremen-Vierland. Zumindest im Binnenland an der Küste Richtung Inseln eher nur 11 Grad. Aktuell um die 6, 7 Grad. Es kann immer wieder regnen im Laufe des Tages, weil viele Wolken sich vor die noch scheinende Sonne hervorschieben. Und so sieht es auch die nächsten Tage aus, eigentlich inklusive des Wochenendes. Immer mal wieder Schauer möglich bei eher kühlen Temperaturen.
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1: Mit Nico Wodrich. In Bremen geht der Milka-Prozess zu Ende.
2: Ja, die Verbraucherzentrale hatte geklagt wegen möglicher Kundentäuschung. Dann will die Bundesregierung das neue Heizungsgesetz auf den Weg bringen und die Bremer Uni erhöht den Semesterbeitrag. Im Milka-Prozess am Bremer Landgericht wird nachher eine Entscheidung erwartet. Die Verbraucherzentrale Hamburg wirft dem Hersteller Mondelez vor, Verbraucher getäuscht zu haben. Aus der Regionalredaktion Buten und Binnen, Leonard Steinberg.
3: Laut der Hamburger Verbraucherzentrale hat Milka-Hersteller Mondelez das Gewicht von Schokoladentafeln von 100 auf 90 Gramm reduziert, ohne es deutlich zu kennzeichnen. Kundinnen und Kunden könnten das kaum nachvollziehen und nur schwer einen Unterschied zum alten Produkt erkennen. Mondelez weist die Vorwürfe zurück. Der Verbraucher könne das Gewicht der Schokolade auf der Verpackung nachlesen, sagte der Anwalt des Unternehmens zum Prozessauftakt im April. Der Vorsitzende Richter hatte in einer ersten Einschätzung Verständnis für die Argumente der Verbraucherschützer gezeigt. Der Hersteller gebe das Gewicht auf den Tafeln zwar ordnungsgemäß an, doch er informiere nicht, dass weniger Schokolade enthalten ist.
2: Die Bundesregierung bringt heute ein neues Gebäudemodernisierungsgesetz auf den Weg. Das sogenannte Heizungsgesetz aus Ampelzeiten abzuschaffen, war ein zentrales Vorhaben der schwarz-roten Koalition. Welche Regeln zum Heizen beschlossen werden sollen, fasst Maximilian Ulrich zusammen.
4: Alle Formen des Heizens sollen langfristig erlaubt bleiben. Hauseigentümer dürfen selbst entscheiden, ob sie mit Öl, Gas, Wärmepumpe oder anderen Technologien heizen. Allerdings sollen den fossilen Brennstoffen schrittweise andere beigemischt werden, zum Beispiel Wasserstoff oder Bioöl. Der Anteil dieser sogenannten grünen Brennstoffe soll stufenweise steigen. Für das Beimischen sollen die Öl- und Gasversorger zuständig sein. Die Regel aus Ampelzeiten, wonach neue Heizungen zu mindestens 65% klimaneutral sein müssen, wird gestrichen.
2: Studieren in Bremen wird teurer. Der Semesterbeitrag an der Uni steigt im nächsten Semester um 18 Euro auf 443 Euro. Grund dafür sind die gestiegenen Kosten für das Deutschlandticket. Kritik kommt vom Studierendenausschuss. Dieser war davon ausgegangen, dass das Land die Kosten ausgleicht. Im Gewerbepark Hansa-Linie in Bremen-Hemelingen wird am Abend der Autobahnzubringer zur A1 gesperrt. Betroffen sind aber nur diejenigen, die zum Gewerbepark wollen. Grund sind Bauarbeiten an den Schienen der Hafeneisenbahn. Die Sperrung dauert bis Montagmittag. Die nächsten vier News gibt's um 8:30.
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1: Gleich ist es 8:03. A1 Osnabrück Richtung Bremen zwischen Dreieckstur und Bremen-Asten. 5 Kilometer stockender Verkehr vor der Baustelle. A1 Bremen Richtung Lübeck. 7 Kilometer stockend nach Bergungsarbeiten zwischen Maschener Kreuz und Norderelbbrücke. Und auch Stau wegen Bergungsarbeiten auf der A7 Hannover Richtung Hamburg zwischen Marmsdorf und Waltershof. 6 Kilometer.
5: 2 Blitzer habe ich für euch. Vielen Dank fürs Bescheid geben. Einer an der B212 bei Rotenkirchen unter der Brücke in Richtung Nordenham und einer in Ritterhute an der B6 kurz nach Stehendorf. Geblitzt wird da stadteinwärts. Und wenn ihr noch Blitzer im Bremen-Vierland entdeckt habt, dann sagt auch gerne kurz Bescheid unter der 0421 246 666. Könnt ihr anrufen oder eine WhatsApp schreiben. Wir wünschen euch eine gute Fahrt.
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1: Es ist Mittwoch, es ist der 13. Mai und wir sind für euch am Start mit Pit Kröger.
6: Moin Leute.
1: Nico Wodrich.
6: Moin.
1: Julian Beimdieke.
6: Guten Morgen.
1: Und ich bin Tine Kunze. Guten Morgen. Und gleich kommt die Frau dazu, die uns was über die Stars und Sternchen erzählen kann. Und ich freue mich schon, was sie heute mit dabei hat. Unsere Promi-Expertin Alex Siemen gleich hier bei den 4 am Morgen.

0: 9 Minuten nach 8 zum Muttertag haben wir auf die Hollywood-Übermütter geguckt. Jetzt sind die Väter dran.
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2: Es gibt natürlich auch die Überdads, ne? Welche, erzählt uns Bremen 4 Promi-Expertin Alex Siem. Guten Morgen.
3: Guten Morgen.
0: Welcher Promi-Dad baut für den Kindergeburtstag gleich einen ganzen Freizeitpark?
3: Natürlich einer vom Kardashian-Clan.
2: Ja, war klar.
3: Ja, klar. Dazu gehört auch Rapper Travis Scott, also der Ex von Kylie Jenner. Er hat für Tochter Stormy nicht nur die sogenannte Stormy World erschaffen, also einen kompletten Jahrmarkt mit eigenem Merch, also wo ihr Gesicht überall drauf ist, sondern sogar mal einen echten gelben US-Schulbus gemietet und in die Hauseinfahrt gestellt.
0: Warum? Warum das?
3: Ach, die klassische Frage an die Hollywood-Promis. Tja, weil die Kleine wollte mal wissen, wie sich normale Kinder so fühlen, wenn sie zur Schule fahren.
0: Also,
3: ja, das lassen wir jetzt mal so stehen.
2: Ja, würde ich auch sagen. Also die Kardashians toppen ja einfach alles, was so normale Leute wie wir machen. Aber es gibt wahrscheinlich noch Promis, die verrücktere Dinge tun, oder?
3: Natürlich, natürlich. Wenn man Tom Cruise heißt. Also als seine Tochter Suri noch eine Rolle in seinem Leben spielte, ging er mit ihr nicht auf den Spielplatz, sondern in den Privatjet. In Suris Kindheit waren so spontane Shoppingtrips nach Paris oder London an der Tagesordnung. Angeblich hatte sie schon mit 5 Jahren eine Designergarderobe im Wert von mehreren Millionen Dollar.
0: Wow.
3: Also wenn Papa Tom Cruise gerufen hat, wurde die Welt zum begehbaren Kleiderschrank.
0: Ich meine, ich weiß gar nicht, ob es noch krasser geht. Gibt es auch so exzentrischere Luxus-Daddies?
3: Also ganz ehrlich, niemand zelebriert Luxus so laut wie DJ Khaled. Das ist der Produzent von Justin Bieber, Rihanna oder Drake. Sein Sohn Assad war schon, jetzt kommt's, als Baby Executive Producer auf seinen Alben.
0: Ach, Quatsch.
3: Ja. Außerdem gab es zum ersten Geburtstag eine Luxusuhr,

0: Besetzt mit über 600 Diamanten, wert schlappe 100.000 Dollar hat der Kleine ganz viel von. Ja, da wirkt die Rassel aus Plastik im Vergleich schon ein bisschen beleidigend. Mittlerweile ist der kleine Producer 9 Jahre alt und sein Papa hat bisher, haltet euch fest, 4 Millionen Dollar in Geschenke, Geburtstagspartys und Luxusreisen fürs Söhnchen investiert. Ich sag da mal, Happy Vatertag an alle da draußen.
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0: Es ist 18 Minuten nach 8 am 13. Mai und Pitt, du hast es geschafft. Ja. Die Schuhe im Zug auszuziehen ist in Bremen-Fehlern scheinbar nicht mehr geächtet.
1: Ja, was aber absolut angemessen wäre, muss man mal ganz ehrlich sagen. Aber die Leute, die das machen, die stehen dazu. Nicht nur Pitt, sondern auch Merle aus Bremen-Schwachhausen.
2: Ich muss gestehen, dass ich das manchmal selber mache, aber ich gucke immer, dass ich frische Socken anhab und genau, deswegen finde ich das tatsächlich gar nicht so schlimm.
3: Ich bereite mich natürlich auf so eine lange Zugfahrt auch besonders vor. Also ich ziehe dann die schönsten Socken an, die ich habe.
1: Das ist ja wohl das Mindeste.
3: Ist ja klar.
0: Ja, das reicht dann aber auch, ne? Also zünde jetzt nicht noch das nächste Level oder sowas.
3: Was wäre denn das nächste Level?
1: Ja, also Yannick hat geschrieben, der zieht nicht nur bei langen Zugfahrten seine Schuhe aus, so wie du, sondern auch im Nahverkehr, jeden Tag auf dem Weg zur Arbeit.
3: Ich glaube, ich probiere das mal aus. Ihr seht mich im Metronom.
1: Pitti.
4: Was?

0: Sherry Hilson mit I Like aus dem Jahr 2009. Ich liebe den Song und auch den, der jetzt gleich noch für euch auf der Playlist ist. Mika ist das mit Grace Kelly, nur 2 Jahre älter als Carrie Hilsons I Like und mindestens genauso großartig. Hört ihr noch vor den 4 News mit Nico um 8:30.
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1: Bis zu 14 Grad können es im Binnenland heute werden, bis zu 11 an der Küste und auf den ostfriesischen Inseln. Wir haben aktuell schon 7 Grad in Bremen und Oldenburg, 8 Grad in Bremerhaven und Cuxhaven, 11 Grad mittlerweile schon in Rothenburg, den ganzen Tag wechselhaft mit Regen.
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2: Guten Morgen. Im Mega-Prozess am Bremer Landgericht wird nachher eine Entscheidung erwartet. Die Verbraucherzentrale Hamburg hatte gegen den Hersteller Mondelez geklagt. Demnach wurde das Gewicht von Schokoladentafeln um 10 Gramm reduziert, ohne darauf deutlich hinzuweisen. Die Bundesregierung bringt heute ein neues Gebäudemodernisierungsgesetz auf den Weg. Das sogenannte Heizungsgesetz aus Ampelzeiten abzuschaffen, war ein zentrales Vorhaben der schwarz-roten Koalition. Und Studieren in Bremen wird teurer. Der Semesterbeitrag an der Uni steigt im nächsten Semester um 18 Euro auf 443 Euro. Grund dafür sind die gestiegenen Kosten für das Deutschlandticket. Die nächsten 4 News gibt's um 9.
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1: 8.31 Uhr ist es jetzt. Wir schauen auf die Straßen in Bremen-Vierland. Vorsicht bitte auf der A7 Hannover Richtung Hamburg in der Ausfahrt Vlehstedt steht ein defekter Bus. Dann 5 Kilometer stockend vor der Baustelle auf der A1 Richtung Bremen zwischen dem Dreieck Stur und Bremen-Arsten. Und auf der A1 Bremen Richtung Lübeck zwischen Maschener Kreuz und Norder Elbbrücke 6 Kilometer stockend nach Bergungsarbeiten. 6 Kilometer Stau nach Bergungsarbeiten haben wir noch auf der A7 Hannover Richtung Hamburg zwischen Hamburg-Marmsdorf und Waltershof.
3: Vielen Dank fürs Blitzermelden im Bremen-Vierland, unter anderem an der B212 bei Rodenkirchen unter der Brücke in Richtung Nordenham. Dann in Bremen an der Bismarckstraße bei der Tankstelle stadtauswärts wird da geblitzt und in Ritterhude an der B6 kurz nach Stehendorf und zwar stadteinwärts. Aber vielleicht habt ihr ja noch einen Blitzer im Bremen-Vierland entdeckt, der hier in der Liste noch nicht auftaucht, dann sagt gerne Bescheid. 0421 246 666 ist unsere Nummer. Wir wünschen euch eine gute Fahrt.
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1: Kennt ihr noch den, ich würde sagen, Welthit Bailamos von Enrique Iglesias? Bailamos to the rhythm of...
3: Ja, ja, natürlich.
1: Weiter singe ich jetzt nicht, weil das ist super unangenehm, ja, im Radio zu singen.
3: Mach doch noch.
1: Nee, ist schon okay. Und es gibt einen neuen Song von Lavinia und Alvaro Soler, der heißt Adios und nicht Bailamos. Aber ich schwöre euch und dem Bremen-Fehlern, dass ihr es erkennen werdet, dass da ein bisschen Enriques Bailamos auch mit drin
3: schön
1: ist.
3: Schön, ich liebe diesen Song.
4: Sind wir gespannt.
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0: Tine hat ihr Familienerbe zerstört.
1: Eingehen lassen hat sie es.
2: Oh Mann, ey. Jetzt habe ich gar nichts mehr. Schon kaputt gemacht. Es geht um einen Kaktus, meine Güte. Der war 40 Jahre alt.
1: 40 Jahre?
2: 40 Jahre um den Dreh. Wahrscheinlich meldet sich jetzt meine Oma und sagt, nein, der war schon 60 Jahre alt. Der wurde aus einem Familienurlaub mitgebracht, aus dem dortigen Garten in unseren, und war wirklich wunderschön. So ein ganz, ganz großer spanischer.
1: Wie groß war er vor allem?
2: Bestimmt ein Meter, also für so einen Kaktus. Und er hatte auch schon ganz viele Babys, also so Ableger.
1: Die jetzt alle alleine sind.
2: Die sind jetzt alle verwaist,
1: traurig,
2: an dieser
1: wirklich.
2: Stelle. Ich bin wiedergekommen von einem Kurztrip nach Hamburg und kam zurück, und dieser Kaktus hatte so ein paar komische Stellen. Dachte ich, seltsam, was machst denn du da? Man soll den dann rausnehmen und umtopfen. Das habe ich voller Liebe und Geldbeutelarmut gemacht, weil meine Güte, Kaktuserde ist teuer. Hab den umgetopft, hab das alles gemacht, hab mir überall Stacheln, Füße, Hände reingejagt, und dann ist er immer schwärzer geworden. So von unten herauf hat er so, und an den Stellen, die ich abgeschnitten habe, ist er auch geschimmelt.
1: Au. Und wie hast du ihn jetzt entsorgt?
2: Ich habe ihn zersägt.
0: Das ist wirklich.
2: Und ich habe keine Kaktussäge, das heißt, es war, glaube ich, so eine Blattsäge, so eine Holzsäge, ich weiß nicht, was es war, die Säge, die ich habe.
1: Jetzt hast du auch noch die Säge getötet, oder
2: ja,
1: was?
2: Ja, gefühlt. Und jetzt habe ich ihn zersägt und habe ich in einen Karton ihn getan, und dann habe ich ihn im Biomüll ohne den Karton natürlich entsorgt, und der Biomüll wurde auch schon abgeholt, und damit ist der Kaktus jetzt Teil des Müllberges.
1: Es ist eine so traurige Geschichte.

0: Eric Pritz, Call on Me, war mal mein Handy-Klingelton an dieser Stelle. 8:45 ist es.
1: Dann hat dich hoffentlich der Handy-Klingelton glücklich gemacht.
0: Ja.
1: Weil dein toter Kaktus macht es ja nicht mehr. Du bist traurig, aber hier kommt natürlich direkt ein bisschen Aufmunterung.
2: Hier ist der Günni aus Gernakesee. Ich wollte der Kaktusfreundin Tine Kunze etwas Lächeln wieder ins Gesicht zaubern und einen Lieblingswitz unserer Kids erzählen. Liebe Tine, was ist grün und sitzt auf dem Klo? Richtig, ein Kaktus.
0: Ja, got it, Günni, got it. Dankeschön. Es hat mich auf jeden Fall aufgeheitert an dieser Stelle.
1: So, und da dein Kaktus weg ist, würde dir Günni gerne noch einen Kaktus schenken. Aber darüber reden wir wann anders,
0: das
1: Günni.
0: Das ist völlig okay.
1: Dann melden wir uns privat.
0: Der Witz war schon großartig. Vielen, vielen Dank.

0: Frankfurt-Oder von Bosse hier bei Bremen 4. Es ist 8.53 Uhr und ich habe eine Gefahrenmeldung. Vorsicht bitte weiter auf der A7 Hannover Richtung Hamburg. In der Ausfahrt Vleestedt steht immer noch ein defekter Bus. Fahrt vorsichtig, kommt gut und sicher an euer Ziel. Jetzt mit ihr hier. Licke Lee ist das ganz eindeutig, ist ja seit diesem Jahr musikalisch wieder voll am Start, aber das hier war wohl ihr größter Hit, kann man behaupten. Aus dem Jahr 2012 ist das I Follow Rivers, den bekommt ihr hier gleich auf der Playlist, noch vor den 4 News dann mit Nico um 9.
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1: 8 Grad aktuell in Bremen, 9 Grad in Bremerhaven und Cuxhaven, 8 Grad wiederum auch in Diepholz und Verden. Also relativ kühl immer noch, 11 bis 14 Grad, das sind die Höchstwerte. Und auch wenn jetzt teilweise noch die Sonne scheint, hier schiebt sich gerade eine riesige Regenwolke vor eben diese. Und die bringt auch Regen mit. Zum Teil dann die ganzen nächsten Tage wechselhaft mit kräftigen Schauern und Gewittern.
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1: Mit Nico Wodrich. In Bremen geht der Milka-Prozess zu Ende.
2: Geklagt hatte die Verbraucherzentrale wegen möglicher Kundentäuschung. Dann will die Bundesregierung das neue Heizungsgesetz auf den Weg bringen und die Bremer Uni erhöht den Semesterbeitrag. Im Milka-Prozess am Bremer Landgericht wird nachher eine Entscheidung erwartet. Die Verbraucherzentrale Hamburg wirft dem Hersteller Mondelez vor, Verbraucher getäuscht zu haben. Aus der Regionalredaktion Butten und Binn, Leonard Steinbeck.
3: Laut der Hamburger Verbraucherzentrale hat Milka-Hersteller Mondelez das Gewicht von Schokoladentafeln von 100 auf 90 Gramm reduziert, ohne es deutlich zu kennzeichnen. Kundinnen und Kunden könnten das kaum nachvollziehen und nur schwer einen Unterschied zum alten Produkt erkennen. Mondelez weist die Vorwürfe zurück. Der Verbraucher könne das Gewicht der Schokolade auf der Verpackung nachlesen, sagte der Anwalt des Unternehmens zum Prozessauftakt im April. Der Vorsitzende Richter hatte in einer ersten Einschätzung Verständnis für die Argumente der Verbraucherschützer gezeigt. Der Hersteller gebe das Gewicht auf den Tafeln zwar ordnungsgemäß an, doch er informiere nicht, dass weniger Schokolade enthalten ist.
2: Die Bundesregierung bringt ein neues Gebäudemodernisierungsgesetz auf den Weg. Das sogenannte Heizungsgesetz aus Ampelzeiten abzuschaffen, war ein zentrales Vorhaben der schwarz-roten Koalition. Welche Regeln zum Heizen beschlossen werden sollen, fasst Maximilian Ulrich zusammen.
4: Alle Formen des Heizens sollen langfristig erlaubt bleiben. Hauseigentümer dürfen selbst entscheiden, ob sie mit Öl, Gas, Wärmepumpe oder anderen Technologien heizen. Allerdings sollen den fossilen Brennstoffen schrittweise andere beigemischt werden, zum Beispiel Wasserstoff oder Bioöl. Der Anteil dieser sogenannten grünen Brennstoffe soll stufenweise steigen. Für das Beimischen sollen die Öl- und Gasversorger zuständig sein. Die Regel aus Ampelzeiten, wonach neue Heizungen zu mindestens 65% klimaneutral sein müssen, wird gestrichen.
2: Studieren in Bremen wird teurer. Der Semesterbeitrag an der Uni steigt im nächsten Semester um 18 Euro auf 443 Euro. Grund dafür sind die gestiegenen Kosten für das Deutschlandticket. Kritik kommt vom Studierendenausschuss. Der war davon ausgegangen, dass das Land die Kosten ausgleicht. Im Gewerbepark Hansa-Linie in Bremen-Hemelingen wird am Abend der Autobahnzubringer zur A1 gesperrt. Betroffen sind aber nur diejenigen, die zum Gewerbepark wollen. Grund sind Bauarbeiten an den Schienen der Hafeneisenbahn. Die Sperrung dauert bis Montagmittag. Die nächsten 4 News gibt's um 9:30.
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1: Gleich ist es 9:03. Ihr habt es gerade in den 4 News gehört mit der A1. Da ist ordentlich was los. 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Und dann habe ich hier noch ein paar aktuelle Verkehrsmeldungen für euch. A1 Osnabrück Richtung Bremen zwischen Dreieckstur und Bremen-Arsten. 5 Kilometer stockender Verkehr vor der Baustelle. A1 Osnabrück Richtung Bremen. Die Ausfahrt Bremen-Brinkum, die ist wegen Bauarbeiten bis 11 Uhr gesperrt. Nochmal die A1 Bremen Richtung Lübeck. 6 Kilometer stockender Verkehr nach Bergungsarbeiten zwischen Maschener Kreuz und Norderelbbrücke. Und 6 Kilometer stockender und ebenfalls auf der A7 Hannover Richtung Hamburg zwischen Dreieck Hamburg Südwest und Waltershof.
5: Blitzer stehen an der B212 bei Rodenkirchen unter der Brücke in Richtung Norden Hamm, dann in Bremen an der Bismarckstraße bei der Tankstelle stadtauswärts und in Ritterhude an der B6 kurz nach Stehendorf und zwar stadteinwärts wird da geblitzt. Aber wenn ihr noch weitere Blitzer im Bremen-Vierland gesehen habt, wir freuen uns immer über eure Nachricht oder euren Anruf unter der 0421 246 666 und wünschen euch eine gute Fahrt.
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1: Am Mittwoch mit Pit Kröger.
6: Moin Leute.
1: Nico Wodrich.
6: Moin.
1: Julian Beim-Dieke.
6: Guten Morgen.
1: Und ich bin Tine Kunze. Guten Morgen.
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0: So schnell vergeht ein Jahr, der ESC ist in vollem Gang.
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2: Ich habe gestern mal ins erste Halbfinale reingeguckt, die laufen ja diese Woche und Samstag gibt's dann das große Finale.
0: Viktoria Swarovski und Michael Ostrowski moderieren die Shows in Wien. Sie kennen vielleicht einige von euch.
2: Ja, und für alle anderen haben wir Bremen 4 Promi-Expertin Alex Sieben dazugeholt. Guten Morgen.
3: Guten Morgen.
0: Woher kennt man Viktoria und Michael?
3: Ja, also ihr habt recht, Viktoria Swarovski kennen die meisten hier in Deutschland als das Gesicht von Let's Dance. Sie moderiert neben Daniel Hartwig die Show und ganz nebenbei ist auch noch die Erbin des Kristallimperiums Swarovski, Model und Sängerin. Und Michael Ostrowski hingegen ist quasi sowas wie das Schweizer Taschenmesser der österreichischen Unterhaltung. Mhm. Er ist Schauspieler, Drehbuchautor und Regisseur. Man kennt Michael vielleicht auch aus den kultigen Eberhofer-Krimis oder Filmen wie Nacktschnecken. Also hier trifft so ein bisschen Glamourwelt auf schwarzen Humor.
0: Klingt vom Namen her ähnlich, aber sonst eher wie ein ungleiches Paar, oder?
3: Ja, das stimmt. Und das ist Absicht, also nicht mit den Namen. Also Victoria steht für die perfekte Show-Performance. Also extrem diszipliniert, immer top gestylt, mit internationalem Glanz. Michael ist das krasse Gegenteil. Er ist bekannt für seine Schlagfertigkeit und seine sehr lockeren Sprüche. Er nimmt echt kein Blatt vor den Mund und ist Meister der Improvisation. Und beim ESC soll diese Dynamik, also die perfekte und der unberechenbare, für frischen Wind sorgen. So ein bisschen weg vom steifen Moderationsstil.
2: Gibt's auch so ein bisschen Gossip über die beiden?
3: Also bei Victoria dreht sich privat alles um die Liebe zu Red Bull-Erbe Marc Mateschitz. Die beiden sind das Powerpaar der Alpenrepublik. Bei Michael Ostrowski dagegen ist es eher beruflicher Gossip. Er gilt als Enfant terrible, bei dem man nie weiß, was als nächstes gesagt wird. Hinter den Kulissen munkelt man, dass die Proben mit den beiden explosiv seien, weil Michael gerne vom Skript abweicht, was Victoria wohl ordentlich ins Schwitzen bringt. Es wirkt wirklich spannend, wie viel Kristallglanz am Ende bei Ostrowskis Chaos-Charme übrig bleibt. Ich bin neugierig.
0: Ich ehrlich gesagt jetzt auch und perfekt vorbereitet für den Eurovision Song Contest 2026.
2: Morgen gibt's das zweite Halbfinale und am Samstag dann die große Show im ersten.
0: Danke, Alex. Tschüss.
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0: Schibbehusi bei Bremen 4.
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0: Noch scheint ab und zu die Sonne im Bremen-Vierland, aber ich sag's euch, der Regen, der kommt, der war wahrscheinlich teilweise auch schon bei euch. Das passiert nämlich die ganzen nächsten Tage immer wieder. Wechselhaftes Wetter mit Regen und ganz wenig Sonne, 11 bis 14 Grad.
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2: Guten Morgen. K.O.-Tropfen sollen künftig als Waffe eingestuft werden. Das Bundeskabinett berät dazu einen Gesetzentwurf aus dem Justizministerium. Die Mindeststrafe soll dann bei 5 Jahren liegen. Bislang sind es 3. Im Milka-Prozess am Bremer Landgericht wird nachher eine Entscheidung erwartet. Die Verbraucherzentrale Hamburg hatte gegen den Hersteller Mondelez geklagt. Demnach wurde das Gewicht von Schokoladentafeln um 10 Gramm reduziert, ohne darauf deutlich hinzuweisen. Die Kripo Oldenburg hat den mutmaßlichen Admin eines ehemaligen Marktplatzes im Darknet festgenommen. Dem Mann werden Geldwäsche und Drogenhandel vorgeworfen. Bei Durchsuchungen in Schleswig-Holstein und Hamburg fanden die Ermittler 11,5 Kilo Gold und große Mengen Bargeld. Die nächsten 4 News gibt's um 10.
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0: Es ist 9.31 Uhr und ich habe eine Gefahrenmeldung. Achtung, es ist ein Falschfahrer auf der A29 Wilhelmshaven-Oldenburg unterwegs. Zwischen Wilhelmshavener Kreuz und Sande kommt euch ein Falschfahrer entgegen. Fahrt äußerst rechts, nicht überholen. Also nochmal, auf der A29 Wilhelmshaven-Oldenburg zwischen Wilhelmshavener Kreuz und Sande ist ein Falschfahrer unterwegs. Vorsicht bitte in beide Richtungen. Zu den aktuellen Verkehrsmeldungen: A1 Osnabrück Richtung Bremen zwischen Dreieckstur und Bremen-Arsten. 5 Kilometer stockender Verkehr vor der Baustelle. A1 Osnabrück Richtung Bremen. Die Ausfahrt Bremen-Brinkum ist wegen Bauarbeiten noch bis 11 Uhr gesperrt. Dann die A1 Bremen Richtung Lübeck zwischen Maschener Kreuz und Norderelbbrücke. 9 Kilometer stockender Verkehr. Halbe Stunde dauert es länger. Und 6 Kilometer stockend auf der A7 Hannover Richtung Hamburg zwischen Dreieck Hamburg Südwest und Waltershof.
3: Geblitzt wird an der B212 bei Rodenkirchen unter der Brücke in Richtung Norden Hamm. Dann in Bremen an der Bismarckstraße bei der Tankstelle stadtauswärts und in Ritterhude an der B6 kurz nach Stehendorf stadteinwärts. Und wenn ihr noch einen Blitzer gesehen habt im Bremen-Vierland, dann sagt gerne Bescheid. 0421 246 666 ist unsere Nummer. Wir wünschen euch eine gute Fahrt.
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0: Am Mittwoch mit Pitt Kröger.
4: Moin Leute.
0: Julian Beimdieke.
3: Guten Morgen.
0: Nico Wodrich.
2: Moin.
0: Und ich bin Tine Kunze. Guten Morgen.

Sophia Nsau und Serb mit Milwaukee hier bei Bremen 4. Und jetzt kommt einer meiner aktuellen Favoriten auf der Bremen 4 Playlist, muss ich wirklich sagen. Und freue mich, dass er überhaupt mit neuer Musik endlich am Start ist. Harry Styles bekommt ihr jetzt mit American Girls bei den 4 am Morgen. Gleich ist es 20 vor 10.

0: Harry Styles war das hier bei Bremen 4. 9.42 Uhr ist es ganz genau. Vorsicht bitte in Bremen auf der B6 Autobahnzubringer Überseestadt Richtung Walle. Zwischen Hochschulring und Ut-Bremer Kreisel liegen Fahrzeugteile. Und nochmal der Hinweis für die A29 Wilhelmshaven-Oldenburg. Dort ist ein Falschfahrer unterwegs. Zwischen Wilhelmshavener Kreuz und Sande kommt euch ein Falschfahrer entgegen. Fahrt bitte äußerst rechts und überholt nicht. Auf der A29 Wilhelmshaven-Oldenburg zwischen Wilhelmshavener Kreuz und Sande ist ein Falschfahrer unterwegs. Vorsicht bitte in beide Richtungen.
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0: Guck mal, wie lieb und nett wir hier Kelly Rowland, Nelly, Dilemma auf der Playlist haben und jetzt mit einem guten Gefühl in den Tag starten, außer es kommt Roland Hanwicher.
1: Mit hochrotem Kopf.
2: Ich muss mich ganz doll zusammenreißen. Ich versuche das mal anders. Ich fange mal mit einer Überschrift an. Hochding.
1: Oh, da wissen viele schon.
2: Ich weiß, dass das Thema nicht neu ist. Da wird die Straßenbahnlinie erweitert. Mhm. Da ist eine große Baustelle und vor 1, 2, 3 Wochen ist da jetzt auch noch die Kirchhochdinger Landstraße gesperrt worden. Mhm. Ich musste da gestern zum ersten Mal in meinem Leben durch. Und ich wollte zu einem in Stur ansässigen großen Holzladen, weil ich unbedingt etwas brauche. Und ich habe es nicht geschafft. Ich habe eine halbe Stunde lang versucht, durch Hochding zu fahren und habe dann irgendwann die Welt verflucht, die Baustellen dieser Welt verflucht und bin unvorrichteter Dinge zurückgefahren. Es ist unfassbar.
1: Also du hast es nicht geschafft. Du hast das Ziel, was du erreichen wolltest, nicht erreicht.
2: Nicht mal im Ansatz, weil ich da nicht durchgekommen bin. Und dann habe ich erst gesagt, na gut, dann gucke ich mir das jetzt mal in Ruhe an und versuche das mit Google Maps. Ich bin ja nicht bescheuert. Jede weiß, man kann dann immer größere Kreise fahren. Irgendwann musst du ja mal vorbeikommen. Das ging nicht. Dann bin ich den Umleitungsschilderungen nachgefahren, die mich in einen Park gefahren haben, wo parallel gerade Schulschluss war und diese Menschen in Hochding, die natürlich alle zu Tode genervt sind von Menschen wie mir, die sich da nicht auskennen, mich umringt haben. Ich war von so einer Traube von Schülern, du warst, ey, Digga, fahr weg hier! Dann wollte ich da irgendwie wieder rauskommen und bin auf dem Parkplatz vom Roland Center gelandet und dachte, am Ende wird's ja wohl rechts gehen. Geht es nicht. Und am Ende bin ich zurückgefahren. Ich hab's nicht geschafft, man kommt da nicht durch.
1: Also Leute, ab 10 geht's weiter mit Roland Kanwicher. Das werden 4 Stunden. Super gut gemacht.
0: Wir freuen uns auf jeden Fall drauf. Wir freuen uns auch, das Studio jetzt zu verlassen.
2: Liebe Menschen in Hochding, wir fühlen mit euch. Wir schicken da Reporter hin. Das wird ganz groß.

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15: Es ist kurz vor 10 und ich habe noch eine Entwarnung für die A29 Wilhelmshaven-Oldenburg. Es ist kein Falschfahrer mehr zwischen Wilhelmshavener Kreuz und Sande.

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1: Ich weiß, was ihr denkt. Das gleiche wie ich, als ich heute Morgen aufs Fahrrad gestiegen bin, dass es heute eigentlich ein ganz schöner Tag ist. Ist es auch, aber leider nur erstmal. Bis Mittag noch Sonne-Wolken-Mix und Temperaturen so zwischen 9 bis 10 Grad. 11 bis 14 Grad sind drin, aber ab Mittag gibt es dann teilweise kräftige Schauer und auch Graupelgewitter sind drin. Also auch heute und übrigens auch morgen leider nicht so dolle.
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1: Mit Nico Wodrich in Bremen geht der Milka-Prozess zu Ende.
2: Ja, die Verbraucherzentrale hatte geklagt wegen möglicher Kundentäuschung. Dann will die Bundesregierung K.O.-Tropfen künftig wie eine Waffe einstufen. Und die Kripo Oldenburg hat den mutmaßlichen Betreiber eines ehemaligen Marktplatzes im Darknet festgenommen. Im Milka-Prozess am Bremer Landgericht wird nachher eine Entscheidung erwartet. Die Verbraucherzentrale Hamburg wirft dem Hersteller Mondelez vor, Verbraucher getäuscht zu haben. Aus der Regionalredaktion Buten und Binnen, Leonard Steinbeck.
3: Laut der Hamburger Verbraucherzentrale hat Milka-Hersteller Mondelez das Gewicht von Schokoladentafeln von 100 auf 90 Gramm reduziert, ohne es deutlich zu kennzeichnen. Kundinnen und Kunden könnten das kaum nachvollziehen und nur schwer einen Unterschied zum alten Produkt erkennen. Mondelez weist die Vorwürfe zurück. Der Verbraucher könne das Gewicht der Schokolade auf der Verpackung nachlesen, sagte der Anwalt des Unternehmens zum Prozessauftakt im April. Der Vorsitzende Richter hatte in einer ersten Einschätzung Verständnis für die Argumente der Verbraucherschützer gezeigt. Der Hersteller gebe das Gewicht auf den Tafeln zwar ordnungsgemäß an, doch er informiere nicht, dass weniger Schokolade enthalten ist.
2: K.O.-Tropfen sollen künftig wie eine Waffe eingestuft werden. Das Bundeskabinett berät dazu einen Gesetzentwurf aus dem Justizministerium. Die Mindeststrafe soll dann bei 5 Jahren liegen, bislang sind es 3. K.O.-Tropfen werden von Tätern meist heimlich in Getränken aufgelöst. Danach vergehen sie sich an ihrem Opfer. Union und SPD haben sich rund 6 Stunden im Koalitionsausschuss beraten. Es ging vor allem ums Thema Geld. Aus Berlin berichtet Nicole Markwald.
4: Die Atmosphäre wird als gut und vertrauensvoll beschrieben. Dabei habe man sich auf einen Arbeitsprozess verständigt, um die geplanten Sozial- und Steuerreformen in den nächsten Wochen auf den Weg zu bringen. Der Bundeshaushalt 2027 soll fertiggestellt werden, ohne dafür auf Rücklagen zuzugreifen, trotz milliardenschwerer Lücke. Bedeutet im Umkehrschluss, der Spardruck für die Ministerien bleibt hoch. Die Rücklage umfasst rund 10 Milliarden Euro, sie ist aber eigentlich für den Haushalt 2028 vorgesehen. Auch die CO2-Bepreisung soll im kommenden Jahr stabil bleiben.
2: Die Kripo Oldenburg hat den mutmaßlichen Admin eines ehemaligen Marktplatzes im Darknet festgenommen. Dem Mann werden Geldwäsche und Drogenhandel vorgeworfen. Bei Durchsuchungen in Schleswig-Holstein und Hamburg fanden die Ermittler 11,5 Kilo Gold und große Mengen Bargeld. Das waren die 4 News mit Nico Wodrich.
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1: Boah, ganz schön was los. Vorsichtig bitte auf der A1 Hamburg Richtung Bremen zwischen Rade und Hollenstedt liegen Metallteile. Dann Vorsicht auf der A1 Bremen Richtung Osnabrück zwischen Wildeshausen West und Ahlhorner Heide liegen Gegenstände. Eine Entwarnung gibt es für die A29 Wilhelmshaven-Oldenburg. Kein Falschfahrer mehr zwischen Wilhelmshavener Kreuz und Sande. Die A1 Osnabrück Richtung Bremen zwischen Dreieck Stur und Bremen-Arsten. Hier gibt es 5 Kilometer Stop-and-Go vor der Baustelle. A1 Osnabrück Richtung Bremen. Die Ausfahrt Bremen-Brinkum ist wegen Bauarbeiten bis 11 Uhr gesperrt. Die A7 Hannover Richtung Flensburg zwischen Hamburg-Heimfeld und Elbtunnel. Da gibt es 5 Kilometer stoppenden Verkehr. Und Blitzer, die habt ihr uns gemeldet. Vielen Dank dafür. Das ist einer in Bremen in der Bismarckstraße bei der Tankstelle stadtauswärts. Gute Fahrt, die wünschen wir euch natürlich trotzdem und jetzt erstmal einen geschmeidigen Start in diesem Mittwochvormittag mit Roland Kannwicher.
5: Ich habe gar keine Ahnung, wer Roland Kannwicher ist. 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

0: Atomic Kitten und Hole Again. Und teilweise war ja auch schon ein bisschen Sonne zu sehen heute. Für die Jüngeren von euch, das ist dieses gelbe Ding da oben. Das nehmen wir mal als Indikator für die richtige Richtung. Morgen ist Feiertag. Bremen 4 ist an eurer Seite. Das ist ja schon alles gar nicht so schlecht, was wir hier zu bieten haben in dieser Infotainment-Vormittags-Radioshow. Da wollen wir doch dieses zarte Pflänzchen des Optimismus nicht gleich wieder zertrampeln mit Hiobsbotschaften.
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0: Sowas wie, stell dir vor, die Fußball-WM geht los, und das ist ja bald der Fall, und das Stadion ist weg. Bisschen übertrieben, aber damit sind wir beim Bremen 4-Kollegen Rudi Schönborn. Hallo Rudi.
2: Moin.
0: Da sind schon sorgenvolle Blicke, die da in Richtung Mexiko stattgehen. Ne?
2: Wo ja das Eröffnungsspiel angesetzt ist, im altehrwürdigen Aztekenstadion. 11. Juni, Mexiko gegen Südafrika. Problem ist nur, dass das Ding anscheinend absackt.
0: Ich habe mir mal die Mühe gemacht und nachgerechnet.
2: Ach was.
0: Irgendwas zwischen 300.000 und 600.000 Tonnen schwer sollte dieses Stadion sein. Verteilt sich aber ja auch ganz gut. Deswegen ist das schon überraschend, dass das absackt.
2: Genau, das Problem ist aber so insgesamt eins. In Mexico City, Teile der Stadt sinken pro Jahr um bis zu 24 Zentimeter ab. Der Boden ist einfach zu weich und ist ja klar, das betrifft dann auch das Stadion. Zwar sagt das WM-Orga-Team, boah, wir haben das im Griff, das wird schon, aber...
0: Nie war also die Aussage näher an der Wahrheit, wenn wir sagen, aktuell ist die WM-Stimmung im Keller.
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0: Ray Garvey und Halo hier bei Bremen 4 und wir haben eine Warnmeldung gerade reingekommen für die A1. Das ist Osnabrück Richtung Bremen zwischen Dreieck Stur und Bremen. Ringkum bitte vorsichtig, hier steht ein defekter LKW. Und Papa Ute gibt's gleich auf der Playlist bei Bremen 4.
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0: kurz nach 10:30.
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0: Hier nochmal der gesamte Überblick, deswegen auch nochmal die Warnmeldung für die Autobahn 1 Osnabrück Richtung Bremen zwischen Dreieck Stur und Brinkum. Ein defekter LKW und vorsichtig bitte auf der B212 Nordenham Richtung Gandakesee zwischen der B437 Weserquerung und Rodenkirchen-Hiddingen. Da steht ein defektes Fahrzeug. A1 Osnabrück Richtung Bremen zwischen Dreieck Stur und Arsten. 5 Kilometer stockender Verkehr vor der Baustelle. Die A1 Osnabrück Richtung Bremen, da ist die Ausfahrt Brinkum wegen Bauarbeiten noch circa bis 11, also eine halbe Stunde gesperrt. Und Bremen, der Autobahnzubringer Hemeling, A1 Richtung Gewerbepark Hansa-Linie, wird zwischen der A1 Bremen-Hemeling und Europaallee wegen Bauarbeiten als Einbahnstraßenregelung von 22 Uhr bis 12 Uhr eingerichtet. Blitzer, einen mindestens, und zwar Bremen, Bismarckstraße bei der Tankstelle stadtauswärts. Wenn ihr noch mehr habt, ruft ihr uns an. 0421 246 666. Das klang jetzt so befehlend. Also ich meinte das nicht im Imperativ, sondern im höflichen, wenn es euch denn passt, tief. Hier bei Roland Kanwicher, moin.

0: Leute, es ist Mittwochvormittag bei Bremen 4 und die Radio-Infotainment-Vormittagsshow Ultras wissen eh, was das bedeutet.
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0: Ihr könnt wieder mitraten, wenn die Kleinsten aus dem Bremen 4-Land versuchen, mit ihren Eltern zu sprechen, weil es erstens das Herz leichter macht, weil es zweitens gute Laune macht, weil es drittens Spaß macht, mitzuraten. Und ihr könnt ja auch noch was gewinnen bei uns, wenn ihr anruft und die richtige Lösung präsentiert. Also es lohnt sich aus diversen Gründen. Wobei ich das Gefühl habe, heute ist wirklich hardcore schwer. Also, sie heißt Ellie, sie ist 2 Jahre alt, sie ist ganz bezaubernd und lebt in Lilienthal zusammen mit ihrer Mama Lauren und hat dieses Wort auserkoren als ihr kulinarisches Lieblingswort.
2: Oh.
0: Ja, das Problem ist, dass kein Mensch weiß, was das bedeuten soll, außer die Mama von Ellie. Deswegen helfen wir euch ein ganz klein bisschen. Also nehmen wir folgendes Szenario an. Frühstück gab's schon und jetzt ist so 10.45 Uhr. Und Ellie hat ein kleines Hüngerchen. Und die Mutter macht einmal Kühlschrank auf und sagt, Ellie, was willst du denn? Und dann sagt die,
2: ach,
0: immer ein Och, Och. Willst du nicht mal vielleicht einen Pudding probieren? Oder mal ein bisschen Skier essen? Oder was möchtest du haben? Und dann sagt Ellie, ich möchte einen.
2: Oh.
0: Ja, und dann fragt sich eigentlich nur noch die Mama Kirschgeschmack oder Pfirsich. Vielleicht habt ihr eine Idee. 0421 246666.
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1: Wir sind aktuell definitiv im schöneren Teil des Tages. Heißt, wir haben sowas ähnliches wie einen Sonne-Wolken-Mix. Ein bisschen mehr Wolken als Sonne, aber eigentlich ganz okay. Bis mittags. Temperaturen heute so zwischen 11 bis 14 Grad. Das ist aber gar nicht das Entscheidende, denn ab mittags verbreiten sich zum Teil kräftige Schauer im Bremen Vierland. Kann sogar mal ein Graupelgewitter dabei geben und das geht auch für die nächsten Tage. Es bleibt grau, kühl und zugezogen.
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1: Mit Nico Wodrich und gerade ist das Urteil im Bremer Milka-Prozess gefallen.
2: Ja, und demnach sind die neuen Milka-Tafeln mit weniger Inhalt irreführend. Dann ist die Entlastungsprämie wohl vom Tisch. Und die Kripo Oldenburg hat den mutmaßlichen Betreiber eines ehemaligen Marktplatzes im Darknet festgenommen. Die neuen Milka-Tafeln mit weniger Inhalt verstoßen gegen das Wettbewerbsrecht und dürfen so nicht verkauft werden. Das hat das Bremer Landgericht entschieden und damit der Verbraucherzentrale Hamburg Recht gegeben. Aus der Nachrichtenredaktion Michael Nenzer.
3: Der Hersteller Mondelez hatte bei vielen Milka-Tafeln das Gewicht von 100 auf 90 Gramm verringert. Dabei veränderte sich die Verpackung jedoch kaum. Mondelez darf nun erst einmal diese Tafeln nicht mehr in den Verkauf bringen. Das Gericht hatte schon vor 3 Wochen angedeutet, dass Kunden durch die neue Verpackung getäuscht werden könnten. Den Worten des Vorsitzenden Richters nach erkenne der Verbraucher keinen Unterschied bei der Tafel mit weniger Inhalt. Mondelez kann noch Rechtsmittel gegen das Urteil einlegen.
2: Die Entlastungsprämie für Arbeitnehmer ist offenbar vom Tisch. Der Koalitionsausschuss habe entschieden, das Vorhaben nicht weiter zu verfolgen. Das teilten die Spitzen der Unionsfraktion mit. Zuvor hatte der Bundesrat die Prämie abgelehnt. Demnach hätten Arbeitgeber eine steuerfreie Prämie von 1.000 Euro zahlen können. Viele Unternehmen und Behörden hatten aber schon im Vorfeld gesagt, dass sie sich das nicht leisten können. Darunter auch Städte und Kommunen. K.O.-Tropfen sollen künftig wie eine Waffe eingestuft werden. Das Bundeskabinett berät dazu einen Gesetzentwurf aus dem Justizministerium. Die Mindeststrafe soll dann bei 5 Jahren liegen, bislang sind es 3. K.O.-Tropfen werden von Tätern meist heimlich in Getränken aufgelöst. Danach vergehen sie sich an ihrem Opfer. Die Kripo Oldenburg hat den mutmaßlichen Admin eines ehemaligen Marktplatzes im Darknet festgenommen. Dem Mann werden Geldwäsche und Drogenhandel vorgeworfen. Bei Durchsuchungen in Schleswig-Holstein und Hamburg fanden die Ermittler 11,5 Kilo Gold und große Mengen Bargeld. Das waren die vier News mit Nico Wodrich.
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1: Hängt auch so an dieser riesengroßen Goldmenge. Das muss sich gelohnt haben. Aber nur kurz. Jetzt ist er verhaftet. Vorsichtig bitte auf der A27 Warnmeldung Bremen Richtung Bremerhaven. In der Ausfahrt Bremen-Überseestadt liegen Fahrzeugteile. A1 Osnabrück Richtung Bremen zwischen Dreieckstur und Bremen-Asten. 5 Kilometer Stop and Go vor der Baustelle. Und Bremen Autobahnzubringer Himmeling. A1 Richtung Gewerbepark Hansa-Linie. Da wird zwischen der A1 Bremen-Himmeling und Europaallee wegen Bauarbeiten als Einbahnstraßenregelung von 22 Uhr bis Montag 12 Uhr eingerichtet. Blitzer gibt es im Moment gar keine, wenn ihr einen seht. Wir freuen uns über eure Anrufe. Wobei unsere Telefonanlage einigermaßen heiß läuft, denn es raten so viele von euch mit. Elli, die ist 2 Jahre alt, lebt in Lilienthal mit ihrer Mama und hat dieses Wort hier auf den Lippen, wenn sie gerne einen Mittagssnack aus dem Kühlschrank haben möchte. Und die Frage ist, was soll das hier bedeuten? Ja, zum Beispiel mit Erdbeergeschmack. Ist das eine gute Sache? Finden viele. Wenn ihr eine Idee habt, noch könnt ihr mitmachen. 0421 246 666. Und dann küren wir gleich mit allen angemessenen Ehren die Kinderflüsterin bzw. den Kinderflüsterer des Tages. Hier bei Roland Kannwicher.

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0: Wenn ihr mich mit meinen 23 Jahren Lebenserfahrung gefragt hättet, ob das zu lösen ist, ich hätte gedacht, nein.
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0: Ich fand, das war wirklich ganz schön schwer. Es geht ja bei diesem wunderschönen Spiel darum zu erraten, was die ganz Kleinen im Bremen-Vierland versuchen, ihren Eltern mitzuteilen. In diesem Fall war es Ellie, 2 Jahre alt aus Lilienthal, und die sagt dieses Wort.
2: Oh.
0: Wie soll man das bitte rausbekommen? Und dann kam Heike aus Heidkrug. Hallo, liebe Heike, willkommen bei Bremen 4.
3: Hallihallo.
0: Wie geht es dir da so in Heidkrug? Delmenhorst oder Kirchlinteln?
3: Nee, Delmenhorst.
0: Ah ja, alles klar. Wie geht's dir da so?
3: Auch ganz gut. Ja, wir haben eine neue Küche gekriegt und

0: Hier sind wir noch an einen Räumen. Ach. Und ja.
1: Das ist ja wunderschön. Es gibt doch kaum etwas Schöneres, nach all diesen Strapazen sich diese Küche anzugucken und zu denken, da tue ich jetzt die Töpfe hin und hier mache ich das Messer, oder?
0: Genau.
1: Was sind so die aktuellen Küchentrends?
0: Ja, ich habe eine grüne Küche mit holzfarbige Arbeitsplatte.
1: Oh, klingt so, als wäre das was Schönes.
0: Ja, wäre so ein bisschen Landhausstil, ne?
1: Sehr schön. Und Elektrogeräte, nimmt man noch Dampfgarer oder ist es komplett out?
0: Das habe ich gar nicht.
1: Boah, siehst du, braucht kein Mensch. Ne? Wir wollten auch nicht über Küchen reden, sondern über das andere K, über Kinder. Denn du hast selber Kinder und deswegen konntest du mit diesem Begriff was anfangen, richtig?
0: Ja, genau. Das haben meine Kinder früher auch so gesagt.
1: Die haben auch och gesagt?
0: Ja, ja.
1: Dann war ja für dich ganz leicht. Sag mal, was ist das für ein Wort, was wir suchen?
0: Joghurt.
2: Elli, sag mal Joghurt.
3: Oh.
1: Damit bist du für heute unsere Kinderflüsterin des Tages. Herzlichen Glückwunsch.
0: Ja, danke schön.
1: Und viel Spaß mit dem nächsten Och in der neuen Landhausküche.
0: Ja, danke schön.
1: Grüße, tschüss.
0: Tschüss.
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0: 11.25 Uhr. Wir haben kurz was Wichtiges für euch auf der A1. Das ist Osnabrück Richtung Bremen zwischen Lohne, Dinklage und Kloppenburg. Da steht ein defektes Fahrzeug wegen Bauarbeiten. Und jetzt kommen wir zu einer Band. Das weiß ich, dass es für viele eine der ganz, ganz bedeutenden ist. Biffy Clyro und Rearrange. Gleich bei Bremen 4.
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1: Um 11.31 Uhr immer noch die A1 Osnabrück Richtung Bremen zwischen Lohne-Dinklage und Kloppenburg und der etwas überraschenden Kausalität, denn da steht ein defektes Fahrzeug wegen Bauarbeiten. Ich weiß jetzt nicht, wieso das Auto kaputt gegangen ist wegen der Bauarbeiten, aber so scheint es der Fall zu sein. A1 Osnabrück Richtung Bremen zwischen Dreieck Stur und Bremer-Arsten, 5 Kilometer stockend vor der Baustelle. Und Bremen der Autobahnzubringer Hemeling, A1 Richtung Gewerbepark Hansa-Linie, wird zwischen der A1 Bremen-Hemeling und Europaallee wegen Bauarbeiten als Einbahnstraßenregelung von 22 Uhr heute bis Montag 12 Uhr eingerichtet. Und dazu mindestens dieser Blitzer auf der A27 Hornlehe, Höhe des Autobahnzubringers Uni. Wenn ihr noch andere habt, ne, ist kein Problem, ne, ruft ihr uns an unter 0421 246 666 und dann sagen wir, hallo, wir sind's, Bremen 4 oder so ähnlich. Mit Oliver Heldens auf der Playlist und Lady bei Roland Kannwicher.

0: 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Ach, und was kriegen wir immer für nett gemeinte Nachrichten von euch? Ja, spielt doch mal den Titel. Oder mein Bruder hat eine Band, die sind echt super. Oder guck mal, das ist ein Stück Musik, das fand ich früher gut. Nie läuft das im Radio. Morgen ist das anders.
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0: Denn deutschlandweit wird es eine gemeinsame Sendung geben, die auch ausgestrahlt wird, hier natürlich bei Bremen 4. Aber die ganze Republik hört auf euer Kommando. Also zumindest musikalisch. Um 10 Uhr geht es los und das wird dann, so viel ist schon mal klar, sehr skurril, sehr besonders, denn ihr dürft das durchaus als Herausforderung verstehen, eine wirklich abgedrehte Playlist zu machen. Könnt ihr machen? Geht. Wenn ihr das hören wollt, euer Wunsch ist uns Befehl oder sowas. Bin mir jetzt nicht ganz sicher. Doch Slayer, ne? Ja. Und das ist jetzt nicht auf der letzten Kuschelrock drauf gewesen. Aber der kann wirklich schnell Gitarre spielen. Könnt ihr morgen euch wünschen, spielen wir. Es geht alles.
2: Jede Zelle meines Körpers ist glücklich.
0: Jetzt wird's kurz moll.
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0: Ja, müsst ihr eigentlich nur noch eben auf bremen4.de vorbeiklicken, Wunsch abgeben und euch dann freuen, wenn morgen total schräge, total skurrile, total besondere Musik gespielt wird und da hoffentlich ein guter Vatertags-Vibe bzw. Himmelfahrt entsteht. Das hier ist jetzt noch von uns ausgesucht auf der Playlist Somber und Homebreaker.

0: Diese Nummer hier, ne? Also nicht Artemis, die lief gerade, sondern die hier. Die hat für Furore gesorgt, als die neu war. Und da ist der Lack noch nicht von ab, möchte ich sagen. Emiliana Torini, Jungle Drum, gleich bei Bremen 4.
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1: Also der schönere Teil des Tages neigt sich gerade dem Ende zu. Der Teil, wo wir auch so ein bisschen Sonne-Wolken-Mix hatten und Temperaturen so zwischen 11 und 14 Grad. Temperaturen bleiben konstant, aber ab mittags, und das haben wir jetzt ja klassisch, kommen teilweise kräftige Schauer ins Bremen-Vierland. Und als wäre das nicht genug, auch noch ein paar Graupelgewitter dazu und auch für den Vatertag morgen, also für Himmelfahrt, gilt, das ist eher grau und eher zugezogen.
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1: Mit Irene Lottes, die neuen Milka-Tafeln sind Mogelpackungen.
2: Das hat gerade das Landgericht Bremen entschieden und Verbraucherschützern damit Recht gegeben. Außerdem will die Bundesregierung K.O.-Tropfen bei Vergewaltigungen wie Waffen einstufen. Und die Kripo Oldenburg hat den mutmaßlichen Betreiber eines Darknet-Marktplatzes festgenommen. Die neuen Milka-Schokoladentafeln waren, so wie sie seit mehr als einem Jahr verkauft werden, eine Art Mogelpackung. Das hat das Landgericht Bremen entschieden. Weil die Tafeln so aussehen wie früher, aber weniger drin ist, hatte die Verbraucherzentrale Hamburg den Hersteller Mondelez verklagt und hat heute Recht bekommen. Wie das Landgericht Bremen entschieden hat, dazu Volker Lenz.
3: Die kleineren Milka-Tafeln mit weniger Inhalt verstoßen aus seiner Sicht gegen das Wettbewerbsrecht und dürfen so nicht genutzt werden. Anfang 2025 hatte der Hersteller die Tafeln von 100 auf 90 Gramm verkleinert, darauf aber nicht gesondert hingewiesen. Nach der Umstellung hätte Milka mindestens 4 Monate lang deutlich darauf hinweisen müssen, dass in der Packung jetzt weniger Schokolade steckt. Man nehme den Beschluss des Gerichts zur Kenntnis und ernst, heißt es in einer ersten Mitteilung des Lebensmittelkonzerns Mondelez. Nun müsse man sich die Urteilsbegründung im Detail anschauen. Das Urteil ist noch nicht rechtskräftig. Einen Monat hat die Firma jetzt Zeit, in Berufung zu gehen.
2: Die Bundesregierung will den Einsatz von K.O.-Tropfen bei Vergewaltigungen als Waffe einstufen. Das Bundeskabinett hat einen Gesetzentwurf aus dem Justizministerium dazu beschlossen. Die Mindeststrafe soll in solchen Fällen steigen, von 3 auf 5 Jahre. Das hat Justizministerin Hubich in Berlin erklärt.
4: Die Betroffenen haben oft gar keine Chance, die Übergriffe zu bemerken und abzuwehren. Das ist ganz besonders widerwärtig. Das Strafrecht muss darauf eine harte Antwort geben. Wirksamer Gewaltschutz erfordert konsequente Strafen und deshalb werden wir das Strafrecht nachschärfen.
2: Die Entlastungsprämie für Arbeitnehmer ist offenbar vom Tisch. Der Koalitionsausschuss habe entschieden, das Vorhaben nicht weiter zu verfolgen. Das haben die Spitzen der Unionsfraktion mitgeteilt. Am Freitag hatte der Bundesrat die Prämie abgelehnt. Demnach hätten Arbeitgeber ihren Beschäftigten eine steuerfreie Prämie von 1.000 Euro zahlen können. Viele Unternehmen hatten aber schon gesagt, dass sie sich das gar nicht leisten können aktuell. Genauso Städte und Kommunen. Die Kriminalinspektion Oldenburg hat den mutmaßlichen Drahtzieher eines ehemaligen Darknet-Marktplatzes festgenommen. Der 49-Jährige wird verdächtigt, im Netz den Handel mit Drogen, Falschgeld und ausspionierten Daten möglich gemacht zu haben. Wie die Ermittler auf seine Spur gestoßen sind, berichtet Anna Schlieter.
5: Behörden in den USA waren auf den Mann aufmerksam geworden, weil er in großen Mengen mit Kryptowährungen und Gold hantierte. Beim ZKI in Oldenburg gibt es einen Schwerpunkt für Cyberkriminalität. Zusammen mit den Amerikanern haben die Ermittler dann herausgefunden, dass der 49-jährige Administrator bei Dream Market gewesen sein soll. Das war bis 2019 ein Marktplatz für Illegales wie Drogen und Geldwäsche im Darknet, einem versteckten Teil des Internets. Die Ermittler durchsuchten Häuser in Hamburg und Schleswig-Holstein und fanden unter anderem 11,5 Kilo Gold, große Mengen Bargeld und digitale Beweise. Der Mann sitzt aktuell in U-Haft.
2: Das waren die vier News mit Irene Lottes.
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1: 3:40. Guten Tag, ihr Lieben. Es gibt eine Warnmeldung für die A1 Osnabrück Richtung Bremen. Zwischen Dreieckstur und Bremen-Brinkum ein defekter LKW. Ist so. Dann die A1 Osnabrück Richtung Bremen. Zwischen Stur und Arsten 6 Kilometer Stop and Go vor der Baustelle. Und der Hinweis für Bremen, der Autobahnzubringer Hemeling, das ist A1 Richtung Gewerbepark Hansa-Linie, wird zwischen der A1 Bremen-Hemeling und Europaallee wegen Bauarbeiten bis Einbahnstraßenregelung von 22 Uhr heute bis Montag 12 Uhr eingerichtet. Das also nur als Hinweis für euch. Genauso wie dieser Blitzer auf der A27 Hornlea auf Höhe des Autobahnzubringers Universität. Und wenn ihr sonst noch was habt, 0421 246 666. Auf der Playlist jetzt Katy Perry und Firework hier bei Roland Kanticher.

0: Hallo, Bremen 4 ist hier mit dem sehr müden durchschnittlichen Versuch, in die großen Fußstapfen von Susanne Daubner zu treten, die doch immer so sehr amüsant die Jugendwörter des Jahres präsentiert. Das Crazy oder Aura oder Goofy oder Smash. Und ihr könnt sie alle vergessen, die Jugendwörter des Jahres. Sagt zumindest unser Julian Beimdicker aus der Bremen 4 Morgenshow. Mhm. Hallo Julian.
1: Hallo.
0: Im Netz gibt es nämlich jetzt eine ganz andere Suche, die nach dem Boomer-Wort des Jahres. Und jetzt bin ich gespannt.
1: Absolut. Das hat der Influencer Levi Pennell ins Leben gerufen. Der organisiert das quasi. Letztes Jahr gab es das auch schon. Da hat Baujahr statt Geburtsjahr gewonnen. Fand ich persönlich sehr stark, muss
0: fühl
1: ich sagen.
0: Fühl ich.
1: Und der sammelt jetzt Vorschläge in den Kommentaren unter seinem Reel, wo er das alles ins Leben gerufen hat, für neue Vorschläge, die mit den meisten Likes kommen auf eine Shortlist.
0: Wir müssen es kurz einordnen. Du bist natürlich eigentlich weit entfernt davon, ein Boomer zu sein.
1: Eigentlich
0: Welche
1: schon.
0: Welche Menschen sind damit angesprochen? Welches Jahr?
1: Ich glaube, das ist 1945 bis 60er rein, Anfang der 60er, Mitte der 60er, sowas
0: so
1: um den Dreh.
0: So unsere Eltern,
1: ja,
0: also jetzt zumindest
1: genau.
0: In meinem Fall. Dann lass uns doch mal drauf schauen, was Chance hat, Boomer-Wort des Jahres zu werden.
1: Ein Wort, was ich auch bei meinen Eltern sehe, ist auf jeden Fall Rechner statt PC, muss man sagen.
0: Absolut.
1: Oder?
0: Ja.
1: Dann Leute, die einfach sich mit Mahlzeit begrüßen.
0: Was ist denn da jetzt falsch?
1: Machen wir eigentlich auch immer so. Dann sehr schön, wenn man nicht von seiner Ehefrau spricht, sondern von der Regierung oder der besseren Hälfte.
0: Ja, die Regierung. Ich habe einen Freund, der sagt das immer. Ja, das gehe ich nochmal eben kurz mit der Regierung durch und dann sage ich dir Bescheid.
1: Dann sehr schön finde ich auch, also Roland, wenn ich das heute sagen darf, du hast einen sehr pfiffigen Haarschnitt.
0: Oh, danke schön. Ja, der Fetz, der hat Pep.
1: Sieht richtig flott aus.
0: Ja, also, absolut. Ja.
1: Auch nominiert. Und dann aber, also ein paar Sachen habe ich auch gemerkt, da habe ich den Kontakt zu den jungen Leuten verloren, weil die mich offenbar als Boomer sehen. Denn ich sage zum Beispiel Turnschuhe statt Sneaker.
0: Ach,
1: ist
0: echt?
1: Aber auch nominiert oder beziehungsweise als Vorschlag für eine Nominierung im Rennen.
0: Kann ich dir was Lustiges erzählen? Meine Tochter ist 7 und hatte letztes Jahr das große Problem, welche Schuhe sie anziehen soll. Habe ich gesagt, die Turnschuhe. Worauf sie mich mit Augen anguckte, als hätte ich gerade das Absurdeste. Was soll ich nehmen?
1: Ich will doch gar nicht turnen.
0: Und dann, achso, die Sneaker. Achso. Ja, da konnte sie gar nichts mit anfangen.
1: Ja, das ist krass. Also da merke ich wieder, da habe ich den Kontakt zu jungen Leuten offenbar auch vollkommen verloren. Und dann auch beim Thema Alkohol, wenn man nicht sagt, irgendwie, das hat, weiß ich nicht, 3%, sondern 3 Umdrehungen.
0: Ja, das ist auch natürlich sehr schön. Die guten alten Umdrehungen. Also Leute, ihr könnt ja mit abstimmen, was das Boomer-Wort des Jahres ist. Wir feiern hier so lange eine fetzige Fete.
1: Absolut.
0: Aus dem Rattenkeller auf den Plattenteller sozusagen gibt es hier jetzt peppige Musik.
1: Und wir schwufen dazu.
0: Meine Oma würde sagen, das hat Pfiff.

0: Wes Nelson ist der Typ, der diese schöne Nummer singt. Yellow, Yellow gibt es gleich bei Bremen 4.
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1: Um ganz genau 12:30. Es gibt eine Warnmeldung für die A1. Das ist Osnabrück Richtung Bremen zwischen Stur und Brinkum. Ein defekter LKW. A1 Hamburg Richtung Osnabrück zwischen Bremer Kreuz und Hemelingen. 5 Kilometer Stau vor der Baustelle. A1 Osnabrück Richtung Bremen zwischen Stur und Bremen-Arsten. 6 Kilometer Stop and Go. Ebenfalls vor einer Baustelle. Der Buckeler Weg in Bremen ist zwischen Amkammerberg und Bramstedter Straße im Moment gesperrt. Nochmal der Hinweis für Bremen. Der Autobahnzubringer Hemelingen, das ist A1 Richtung Gewerbe Park Hansa-Linie, wird zwischen der A1, Bremen-Hemmelingen und Europaallee wegen Bauarbeiten als Einbahnstraßenregelung von 22 Uhr heute bis Montag 12 Uhr eingerichtet. Blitzer gibt es den hier, A27 Hornlea auf Höhe des Autobahnzubringers Universität.
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1: Könnt ihr schon was mit der Band Tempur City anfangen oder mit der Single Self-Aware? Vielleicht noch nicht. Ich glaube, da seid ihr statistisch auf der Mehrheitsseite. Deswegen haben wir gedacht, wir stellen euch das Ganze mal vor, hier als Auftakt in die musikalische gemeinsame Mittagspause. Bei Roland Kannwicher, guten Tag.
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0: Hallo, Bremen 4 ist hier und jetzt müssen wir alle ein bisschen tapfer sein. Erstens, weil eine müde Weisheit über meine Lippen kommt. Es gibt kein schlechtes Wetter, sondern nur schlechte Kleidung. Ein bisschen stimmt das aber leider, denn morgen ist Vatertag und da müssen wir einfach der Tatsache ins Auge sehen. Das Wetter ist ein Haufen Mist, zumindest wenn ihr mit Sonnenschein, Frühling und warmen Temperaturen gerechnet habt. Aber davon lassen wir uns die Stimmung natürlich nicht vermiesen, beziehungsweise unsere Reporterin Julia Littau. Hallo Julia.
1: Hi.
0: Was machen wir?
1: Also, wer morgen mit seinen Kids unterwegs sein möchte, der könnte auf jeden Fall beim Family Day am Lankenauer Höft vorbeischauen.
0: Das ist ein auf jeden Fall schöner Ort am Weserstrand in Bremen.
1: Ja, genau. Da gibt es von 12 bis 21 Uhr die verschiedensten Attraktionen, Hüpfburgen und Malstationen. Und außerdem gibt es auch Kinderschminken. Das habe ich früher geliebt.
0: Und das klingt doch nach wirklich einem ganz guten Tag, wenn man morgen früh aufwacht, nach dem Frühstück seine Kinder anguckt und denkt, was mache ich denn mit der ganzen Rasselbande? Nächster Tipp?
1: Morgen startet im Kloppenburger Museumsdorf die Dorfparty. Und ich kann aus Erfahrung sagen, da ist wirklich immer die Hölle los.
0: Wenn du das so formulierst, bin ich gespannt. Was dürfen wir uns darunter vorstellen?
1: Also das ist so eine Art riesiges Gartenfest mit Live-Musik, mit einem großen Essensangebot und alles rund um den Garten. Und man kann nebenbei auch das ganze Museumsdorf besichtigen und da gibt es auf jeden Fall auch viel zu entdecken. Das Ganze geht von 10 bis 18 Uhr und auch noch bis einschließlich Sonntag und da werden rund 40.000 Menschen erwartet.
0: So, und für die klassische Bollerwagentour hast du auch so ein Spitzenziel rausgesucht oder zumindest so eine Zwischenstation?
1: Ja, und zwar den Osterdeich in Bremen. Da findet nämlich von 10 bis 20 Uhr das sogenannte Faddern am Deich statt. Da gibt es dann DJ-Sets direkt am Wasser.
0: Das ist immer was Gutes, am Osterdeich ein bisschen abhängen am freien Tag, aber dann besser einen Regenschirm mitnehmen, ne?
1: Ja, voll. Aber ich habe auch noch einen kleinen Tipp für die unter euch, die Lust auf Party haben, aber nicht riskieren wollen, nass zu werden. In Westerstede findet der Vatertagsfrühtanz im Eggeloger Krug statt. Da geht es schon ab 10 los und da sind verschiedene DJs am Start und alles ist natürlich auch überdacht.
0: Ich fasse das nochmal zusammen, was wir gerade bei Bremen 4 gehört haben. Familienspaß, Kultur, Party, Faddern am Deich, da sollte doch für jeden und jede fast dabei sein. Also am Ende ist ja nur die Frage, wie viel Wetter kann ich ab und wie will ich mich dagegen vorbereiten? Dankeschön an Julia Littau für die Tipps.

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0: So, also die Wahrheit ist, heute und morgen müssen wir noch ein bisschen Zähne zusammenbeißen.
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0: Zumindest, wenn ihr eigentlich Frühling haben möchtet, denn es gibt heute Nachmittag mehr Regen. Es kann sogar mal ein Graupelgewitter dabei sein, teilweise kräftige Schauer. Die Temperaturen liegen zwischen 11 und 14 Grad. Morgen dann am Feiertag ähnliches Wetter, wenn ihr rausgehen möchtet oder Fahrrad fahren wollt, unbedingt regenfeste Klamotten anziehen, denn es gibt Regen. Freitag und samstags dann aber auch schon mal wieder ein paar sonnige Momente dabei.
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0: Und zwar mit der legendären Irene Lottis.
2: Wow.
0: Ne? Die neuen Milka-Tafeln sind Mogelpackungen.
2: Das hat gerade das Landgericht Bremen entschieden und Verbraucherschützern damit recht gegeben. Außerdem will die Bundesregierung K.O.-Tropfen bei Vergewaltigungen wie Waffen einstufen. Und Cem Özdemir ist der neue Ministerpräsident von Baden-Württemberg. Die neuen Milka-Schokoladentafeln waren, so wie sie seit mehr als einem Jahr verkauft werden, eine Art Mogelpackung. Das hat das Landgericht Bremen entschieden. Weil die Tafeln so aussehen wie früher, aber weniger drin ist, hatte die Verbraucherzentrale Hamburg den Hersteller Mondelez verklagt und hat heute Recht bekommen. Wie das Landgericht Bremen entschieden hat, dazu Volkert Lenz.
3: Die kleineren Milka-Tafeln mit weniger Inhalt verstoßen aus seiner Sicht gegen das Wettbewerbsrecht und dürfen so nicht genutzt werden. Anfang 2025 hatte der Hersteller die Tafeln von 100 auf 90 Gramm verkleinert, darauf aber nicht gesondert hingewiesen. Nach der Umstellung hätte Milka mindestens 4 Monate lang deutlich darauf hinweisen müssen, dass in der Packung jetzt weniger Schokolade steckt. Man nehme den Beschluss des Gerichts zur Kenntnis und ernst, heißt es in einer ersten Mitteilung des Lebensmittelkonzerns Mondelez. Nun müsse man sich die Urteilsbegründung im Detail anschauen. Das Urteil ist noch nicht rechtskräftig. Einen Monat hat die Firma jetzt Zeit, in Berufung zu gehen.
2: Die Bundesregierung will den Einsatz von K.O.-Tropfen bei Vergewaltigungen als Waffe einstufen. Das Bundeskabinett hat einen Gesetzentwurf aus dem Justizministerium dazu beschlossen. Das hat Justizministerin Stefanie Hubig in Berlin erklärt.
4: Die Betroffenen haben oft gar keine Chance, die Übergriffe zu bemerken und abzuwehren. Das ist ganz besonders widerwärtig. Das Strafrecht muss darauf eine harte Antwort geben. Wirksamer Gewaltschutz erfordert konsequente Strafen und deshalb werden wir das Strafrecht nachschärfen.
2: Die Mindeststrafe soll in solchen Fällen von 3 auf 5 Jahre steigen. Baden-Württemberg hat einen neuen Ministerpräsidenten. Der Landtag in Stuttgart hat den grünen Politiker Cem Özdemir zum neuen Regierungschef des Landes gewählt. Der 60-Jährige löst Winfried Kretschmann ab. Die schwarz-grüne Koalition in Baden-Württemberg macht aber weiter. Was bisher in Bremen nur für gestohlene Autos oder Fahrräder ging, gilt jetzt für alle Diebstähle. Die können komplett online angezeigt werden. Die Polizei hat die Möglichkeiten der sogenannten Online-Wache erweitert. Betroffene sollen so möglichst schnell und unkompliziert Anzeige erstatten können, unabhängig von Öffnungszeiten oder persönlichen Behördengängen. Das waren die vier News mit Irene Lottis.
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0: 13 Uhr, 3 Minuten und 2 Warnmeldungen. Einmal A28 Oldenburg Richtung Leer zwischen Filsum und Leer Ost. Eine ungesicherte Unfallstelle. Und dann noch die A29. Das ist Wilhelmshaven Oldenburg zwischen Varel-Obenstrohe und Jaderberg. Gefährdet Aquaplaning die Fahrt. Ja, so viel zum Thema. Es kann noch ein bisschen doller regnen. A1 Hamburg Richtung Osnabrück zwischen Bremerkreuz und Himmelingen. 5 Kilometer Stau vor der Baustelle. A1 Osnabrück Richtung Bremen zwischen Dreieck Stur und Bremen-Arsten. 6 Kilometer Stop and Go vor der Baustelle. Bremen, der Buckeler Weg ist zwischen Am Kammerberg und Bramstedter Straße gesperrt. Und nochmal Bremen, der Autobahnzubringer Hemeling, A1 Richtung Gewerbepark Hansa-Linie, wird zwischen der A1 Bremen-Hemeling und Europaallee wegen Bauarbeiten als Einbahnstraßenregelung von heute 22 Uhr bis Montag 12 Uhr eingerichtet. Und der Blitzer, den wir kennen, steht auf der A27 Hornlehe auf Höhe des Autobahnzubringers Uni. Und die Blitzer, die ihr kennt, müsstet ihr uns noch durchgeben unter 0421 246 666. Es ist also mal wieder ganz schön was los in diesem Bremen-Vierland. Und gerade in Bremen sind wir wirklich leidgeplagt. Wahnsinnig viel Stau in den letzten Wochen und Monaten. Riesengroße Baustellen. Und ich konnte es gestern selber nicht glauben. Vielleicht habt ihr das heute Morgen schon mitbekommen, als ich versucht habe, über Hochding nach Stur zu fahren. Ich habe es nicht geschafft. Ich musste wieder umdrehen und zurückfahren, weil ich einfach nicht an mein Ziel gelangt bin. Und jetzt haben wir schon von euch da aus Hochding gehört. Da ist wirklich ganz schön was los. Riesengroße Baustelle. Jeden Tag ein bisschen anders. Wir bringen da gleich mal ein bisschen Licht ins Dunkel, wie man da überhaupt durchfährt oder ob das aktuell gar nicht geht. Bei Roland Kannwicher, moin.

0: Wir haben heute Morgen schon mit viel Verzweiflung Spaß an der Geschichte gehabt, die mir gestern passiert ist. Ich bin hier also in Bremen am Funkhaus, da wo die Weser einen großen Bogen macht praktisch, losgefahren, um nach Stur eine Besorgung zu erledigen und musste durch Hochding. Das war das erste Mal, das Problem ist bekannt, da wird gerade Straßenbahnausbau betrieben, es ist schwer was los. Und da habe ich mich da versucht durchzukämpfen und stande vor dem einen Schild und vor dem nächsten und bin umgeleitet worden, war plötzlich auf einer Fahrradstrecke, um es kurz zu machen. Ich habe es nicht geschafft, durch Hochding zu fahren und bin nun heute Morgen, bin dann umgedreht, unvollrichteter Dinge, weil ich nicht durchgekommen bin in diesem Verkehrschaos. Wirklich, wie ich war schon mal in Guatemala, schwellenlandartige Verkehrsleitsysteme, die da aufgebaut worden sind. Hab das hier in der Redaktion vorgestellt und deswegen ist der Reporter Martin Neuhaus. Hallo lieber Martin.
1: Hallo.
0: Du hast gesagt, das gucke ich mir an und bist heute hingefahren nach Hochding und hast dich freiwillig in diesen Irrsinn begeben.
1: Leidvolle Erfahrung habe ich da machen müssen, muss ich sagen. Ich glaube, per Anhalter durch die Galaxis, das ist noch komplizierter, als sich da wirklich zurechtzufinden. Und ich wusste auch sofort, wovon du sprichst. Ich stand vorm Roland Center und da gibt es tatsächlich so eine Abzweigung, sehr lustig eigentlich, weil es ist eine Einbahnstraße, links Einbahnstraße, rechts. Und du denkst, fahre ich rechts rum tatsächlich, oh, da könnte ich Richtung Stur kommen.
0: Aber
1: da geht es tatsächlich nur hinten rauf auf den Parkplatz.
0: Da stand ich gestern auch.
1: Einbahnstraße links geht's vorne rauf auf den Parkplatz. Wenn du dich also aufteilen würdest, du träfst dich in der Mitte auf jeden Fall. Es ist

0: Sein einziger Irrgarten und wie uns Daniela aus Stur erzählt hat, ändert sich das auch ständig.
1: Eine Vollkatastrophe. Ich arbeite in einer Arztpraxis und es ändert sich auch ständig. Es ist immer wieder irgendwas neu und keiner sieht mit der Beschilderung durch und wo sollen sie parken, wie kommen sie hier wieder weg, wie kommen sie überhaupt hierher, fährt der Bus noch? Das höre ich jeden Tag. Ganz furchtbar.
2: Kompletter Irrsinn, Martin. Und als ich dir das heute Morgen erzählt habe, hast du große Augen gekriegt und gesagt, ich weiß, ich war da vor auch ein paar Wochen.
0: Ja, ich hatte wirklich ein Déjà-vu, denn ich habe mich da vor 2-3 Wochen schon mal verfranst. Und da stand ich nämlich vor einem Umleitungsschild und wollte dann durch die Obervielander Straße fahren. Und da wurde ich dann tatsächlich geleitet, folge den Schildern und es endet an so einer Fahrradstraße mit Pollern davor. Fahrräder und Fußgänger kamen dadurch, nur keine Autos. Ich dachte, okay, ich habe mich vertan. Ich fahre einfach mal weiter und lande am nächsten Wendekreis von da aus wieder zurück. Im Grunde hätte ich nicht irgendwann aufgegeben. Ich würde da immer noch im Kreis fahren. Und Britta, für alle, die da wohnen, die fühlt komplett mit uns.
3: Ich wohne in Grolland, das ist nicht so das Problem, aber es ist völlig chaotisch. Ne? Neulich war der Parkplatz hier irgendwie auch noch frei, da konnte man dann hier rum. Also furchtbar. Mit dem Fahrrad geht's, aber sonst ist es einfach blöd.
2: Es war ja lange ein Kopf-an-Kopf-Rennen, welche der unzähligen Baustellen in Bremen die schlimmste ist. Wir haben aber auf jeden Fall einen Kandidaten für die Top 3 gefunden. Liebe Menschen in Huchting, wir fühlen mit euch und wissen mehr denn je, was das für eine absolute Katastrophe da bei euch ist. Toi, toi, toi.

0: Hallo Bremen 4 und das ist Musik von Coldplay, Adventure of a Lifetime, gleich auf der Playlist.
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0: Halb zwei ist aber durch.
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0: Daher einmal schnell die komplette Übersicht, die gar nicht so knapp ist. A1 Hamburg Richtung Osnabrück zwischen Bremer Kreuz und Hemelingen 4 Kilometer Stau. Nochmal die 1 Osnabrück Richtung Bremen zwischen Dreieck Stur und Arsten 8 Kilometer stocken vor der Baustelle. Eine Warnmeldung für die A1 gerade noch dazugekommen. Hamburg Richtung Bremen zwischen Rade und Heulenstedt liegt ein Metallteil. Vorsichtig auch auf der A28 Bremen Richtung Oldenburg zwischen Oldenburg-Kreinbrück und Marschweg. Eine ungesicherte Unfallstelle. A1 Bremen Richtung Lübeck zwischen Maschener Kreuz und Norderelbbrücke 8 Kilometer stockend. B213 Lingen Richtung Kloppenburg zwischen Nieholte und Kloppenburg ist nach einem Unfall gesperrt. In Achim brennt es, deswegen bitte, wenn ihr da Wohnfenster und Türen geschlossen halten. Bremen, Bokeler Weg, da ist zwischen Am Kammerberg und Bramstedter Straße gesperrt. Und nochmal Bremen, der Autobahnzubringer Hemeling A1 Richtung Gewerbepark Hansa-Linie wird zwischen der A1 Bremen, Hemeling und Europaallee wegen Bauarbeiten als Einbahnstraßenregelung von 22 Uhr heute bis Montag 12 Uhr eingerichtet. Und der Blitzer, der ist auf der A27 Hornlehe auf Höhe des Autobahnzubringers Universität. Und die anderen, die es vielleicht dazu noch gibt, die könntet ihr gerne durchgeben. Hier bei uns bei Bremen 4 unter 0421 246 666. Gute Fahrt und viel Freude an BTS und Swim hier bei Roland Kandicher.

0: Von Depeche Mode zu Matze Hoppe geht bei Bremen 4 ganz leicht schon geschafft. Hallo Matze.
1: Hallo Roland.
0: Na, wie ist es? Was machen die Kinder?
1: Welche Kinder? Vielleicht weiß ich von irgendwas nicht. Ja. Das wäre jetzt Überraschung.
0: Ich wollte einfach mal so nett einsteigen hier in die ganze Geschichte.
1: Damit hättest du mich jetzt doll überrascht.
0: Ja. Guck mal.
1: Was die Kinder machen, weiß ich nicht. Das kann ich dir nicht beantworten. Aber ich habe eine Frage an dich,
0: jawohl,
1: die mit Kindern möglicherweise auch was zu tun haben, weil Kindern würde ich es eher noch verzeihen, wenn Kinder im Zug Schuhe ausziehen, finde ich es okay.
0: Okay, als wenn es Erwachsene.
1: Wenn Erwachsene das machen, geht es gar nicht. Es ist ein absolutes No-Go. Ich habe es neulich wieder im Zug gesehen und Pit von den 4 am Morgen hat es ja auch beobachtet jetzt in den letzten Tagen. Und das ist etwas, das hat mich beschäftigt und deswegen muss da und wird heute Nachmittag nochmal drüber zu reden sein.
0: Das ist zu viel Nähe, oder? Da irgendwie.
1: Na, es ist zu intim.
0: Ja, genau.
1: Es geht ja nicht mal darum, dass die stinken im Zweifel, sondern ich will einfach nicht teilweise auch deine nackten Füße sehen.
0: Ja.
1: Weiß ich nicht, da kann ich auch in die Bremer Neustadt gehen.
0: Also, was ist denn? Ist in der Neustadt? Ist
1: das, na, weil da auch alle immer mit nackten Füßen rumlaufen.
0: Das wusste ich nicht. Das, ja, ist ein Stadtteil, ist ja bekannt dafür ist, dass man da mit
1: nackten Füßen.
0: Wahrscheinlich hast du jetzt hier wütende Neustädterinnen und Neustädter.
1: Doch, ist aber so.

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1: Na, wer von euch Schlingeln hat den Regenschirm im Büro vielleicht mitgelassen bei dem Wetter? 1 bis 2 Stunden kann es heute teilweise auch mal am Stück durchregnen. Also insgesamt auch viele Wolken dabei. Fast oder gar keine Sonne. 14 Grad maximal mit Schiedwetter heute. Morgen auch viele Wolken, häufig Schauer.
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1: Heute Nachmittag mit Irene Lottes. Milka-Tafeln waren zuletzt Mogelpackung.
2: Das hat das Landgericht Bremen entschieden und Verbraucherschützern Recht gegeben. Außerdem will die Bundesregierung K.O.-Tropfen bei Vergewaltigung künftig wie Waffen einstufen. Und Cem Özdemir ist neuer Ministerpräsident von Baden-Württemberg. Die neuen Milka-Schokoladentafeln waren, so wie sie seit mehr als einem Jahr verkauft werden, eine Art Mogelpackung. Das hat das Landgericht Bremen heute entschieden. Weil die Tafeln so aussehen wie früher, aber weniger drin ist, hatte die Verbraucherzentrale Hamburg den Hersteller Mondelez verklagt und hat heute Recht bekommen. Wie das Landgericht Bremen entschieden hat, dazu Volkert Lenz.
3: Die kleineren Milka-Tafeln mit weniger Inhalt verstoßen aus seiner Sicht gegen das Wettbewerbsrecht und dürfen so nicht genutzt werden. Anfang 2025 hatte der Hersteller die Tafeln von 100 auf 90 Gramm verkleinert, darauf aber nicht gesondert hingewiesen. Nach der Umstellung hätte Milka mindestens 4 Monate lang deutlich darauf hinweisen müssen, dass in der Packung jetzt weniger Schokolade steckt. Man nehme den Beschluss des Gerichts zur Kenntnis und ernst, heißt es in einer ersten Mitteilung des Lebensmittelkonzerns Mondelez. Nun müsse man sich die Urteilsbegründung im Detail anschauen. Das Urteil ist noch nicht rechtskräftig. Einen Monat hat die Firma jetzt Zeit, in Berufung zu gehen.
2: Die Bundesregierung will den Einsatz von K.O.-Tropfen bei Vergewaltigungen als Waffe einstufen. Das Bundeskabinett hat einen entsprechenden Gesetzentwurf aus dem Justizministerium dazu beschlossen. Das hat Justizministerin Stefanie Hubig erklärt. Was sich im Strafgesetz ändern soll und warum, dazu Jasper Ruppater aus Berlin.
4: Bundesjustizministerin Stefanie Hubig von der SPD macht zu Beginn ihres Statements noch einmal klar, warum die Regierung die Strafen verschärfen will.
5: Vergewaltigungen unter dem Einsatz von K.O.-Tropfen sind ganz besonders niederträchtig und sind extrem gefährliche und extrem verwerfliche Taten.
4: Mindestens 5 Jahre Gefängnis statt bisher 3, wenn ein Täter bei einem Raub- oder Sexualdelikt K.O.-Tropfen einsetzt. So steht es im Gesetzentwurf, den das Kabinett heute verabschiedet hat.
2: Baden-Württemberg hat einen neuen Ministerpräsidenten. Der Landtag in Stuttgart hat den grünen Politiker Cem Özdemir zum neuen Regierungschef des Landes gewählt. Der 60-Jährige löst Winfried Kretschmann ab. Die schwarz-grüne Koalition in Baden-Württemberg macht aber weiter. Was bisher in Bremen nur für gestohlene Autos oder Fahrräder ging, gilt jetzt für alle Diebstähle. Die können nämlich auch online angezeigt werden. Die Polizei hat die Möglichkeiten der sogenannten Online-Wache erweitert. Betroffene sollen so schneller und unkomplizierter Anzeigen erstatten können, ganz unabhängig von Öffnungszeiten oder dem Weg zur Behörde. Das waren die 4 News mit Irene Lottes.
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1: Tja, und da wird es heute Nachmittag vermutlich noch deutlich voller. A1 Richtung Osnabrück zwischen Bremer Kreuz und Hemeling jetzt schon 6 Kilometer Stau vor der Baustelle. In der Gegenrichtung auf der A1 Osnabrück Richtung Bremen zwischen dem Dreieck Stur und Asten 7 Kilometer Stau, Dreiviertelstunde hier plus. A1 Bremen Richtung Lübeck zwischen Maschener Kreuz und Norderelbbrücke 8 Kilometer stockend. A28 Oldenburg Richtung Leer zwischen Vilsum und Leer Ost gesperrt, es gab einen LKW-Unfall. B213 Ling Richtung Kloppenburg zwischen Nierholte und Kloppenburg gesperrt, auch hier ein Unfall. Dann weiter mit Achim, da gibt's gerade einen Brand und zwar zwischen Obernstraße und am Parkfriedhof. Wenn ihr da unterwegs seid, am besten Fenstertüren zulassen. Und Blitzer heute Nachmittag, stand jetzt kein einziger. Kann das sein? 0421 246666, da könnt ihr jederzeit und vor allem gerne Blitzer melden. Besten Dank. Ah, Patte. Der läuft jetzt hier nicht. Keine Sorge, der läuft jetzt nicht bei Bremen 4. Aber ich kann mir vorstellen, dass DJ Schoko, der Hallen-DJ der Eisbären Bremerhaven, den heute Abend wieder spielt, weil er spielt fast jedes Mal Apatte. Der scheint ihn zu lieben auf jeden Fall, den Song von Bruno Mars. Und über die Eisbären, über ein so wichtiges Spiel heute Abend, reden wir gleich hier bei Matze Hoppe.
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nur noch ein einziger Sieg für die nächste Runde. Und dann hätten wir Bremerhaven noch mehr da, wo wir sie haben wollen, weil sie wollen in die erste Basketball-Bundesliga aufsteigen, die Eisbären.

0: und heute ist Heimspiel in der Stadthalle. Bremen 4 Reporter Daniel Hasebach. Die Eisbären können heute Abend ins Playoff-Halbfinale einziehen. Was heißt das nochmal genau?
1: Genau, aktuell läuft ja das Playoff-Viertelfinale. Die Eisbären haben ja die ersten beiden Spiele gegen Quakenburg gewonnen. Heute steht also Spiel Nummer 3 an und ein dritter Sieg, der würde eben den Einzug ins Halbfinale bedeuten. Mhm. Aber die Bremerhavener, die sollten gewarnt sein, denn die ersten beiden Spiele konnten sie tatsächlich nur recht knapp für sich entscheiden. Und so eine enge Partie erwartet Trainer Steven Esterkamp auch heute.
2: Wir können das nicht sagen, das ist sicher. In einem Spiel, beide Mannschaften können gewinnen. Wir haben die Chance und wir müssen das Performance bringen und hoffentlich wir schaffen das.
1: Los geht's heute Abend dann um 19 Uhr.
0: Guck mal Daniel, ich habe dir auch extra so epische Musik hier mitgebracht. Es geht ja am Ende um den Aufstieg in die erste Liga. Wie gut stehen denn die Chancen, würdest du sagen, für einen Aufstieg? Nee, jetzt nochmal. So, da.
1: Ja, gar nicht so schlecht. Den Einzug in die nächste Runde haben die Bremerhavener vor Augen und in einem möglichen Halbfinale würde man dann zwar auf den Tabellenersten der Hauptrunde treffen, auf Hagen, aber die konnten die Eisbären in dieser Saison auch schon zweimal schlagen. Also das Finale ist möglich und beide Finalisten steigen am Ende auch auf in die erste Liga. Dazu kommt die Lizenz für die Erstklassigkeit, die hat Bremerhaven auch bekommen.
0: Guck mal, jetzt hat mich diese epische Musik selber so rausgebracht. Also, Chancen stehen ganz gut, sagst du. Lizenz ist da für Liga 1, jetzt müssen sie heute Abend nur noch gewinnen. 19 Uhr geht's los in Bremerhaven. Das Spiel wird natürlich präsentiert von Bremen 4 und ist mittlerweile auch ausverkauft.

Yay, ein All-Time-Favorite hier von Daft Punk. One More Time war das auf Bremen 4. Und als nächstes gibt es neue Musik von Harry Styles, American Girls.

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0: Ellie Goulding mit Burn um kurz nach 2:30.
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0: A7 Hannover Richtung Hamburg, da liegt ein Betonklotz zwischen Ramelsloh und Maschnerkreuz A39. Dann A28 Bremen Richtung Oldenburg zwischen dem Kreuz Oldenburg Ost und Osternburg, ungesicherte Unfallstelle. A1 Hamburg Richtung Osnabrück zwischen Bremer Kreuz und Hemelingen, 6 Kilometer Stau. A1 Osnabrück Richtung Bremen zwischen Dreieck Stur und Bremen-Arsten, 8 Kilometer Stau, eine Stunde plus. A1 Bremen Richtung Lübeck zwischen Maschnerkreuz und Norderelbbrücke, 8 Kilometer stockend. A28 Oldenburg Richtung Leer zwischen Vilsum und Leer Ost gesperrt. Da gab es einen LKW-Unfall und 3 Blitzer. Insgesamt auf der A27 Richtung Walsrode beim Dreieck Walsrode. Dann auf der B75, wenn ihr Richtung Bremen unterwegs seid, bei der Abfahrt Huchting. Und Verena hat sich gerade eben noch eingemeldet und meinte, in Borgfeld wird geblitzt zwischen Supermarkt und Leester Deich in der 30er-Zone. Der wurde auch noch nicht vor allzu langer Zeit aufgebaut. Ist ein Blitzeranhänger, sehe ich gerade auf dem Foto. Borgfelder Heerstraße. Verena, dankeschön. So, euch allen einen guten Mittwoch. Lasst euch nicht ärgern. Matze Hoppe ist mein Name. Moinsen.

Hey, hey, macht Bosse jetzt einen hier auf David Guetta oder wie? Der macht auf einmal so ein bisschen es wirkt so ein bisschen elektronisch, was Bosse auf dem neuen Song so macht. Wir hören jetzt was vom neuen Album. Vielleicht wart ihr auch gestern beim Konzert in Gröbeling im Pier 2. Da wird er Flackern mit Sicherheit auch gespielt haben. Wir spielen jetzt die Radioversion und ihr müsst mal auf diese Stelle achten, dieses Ich finde, es klingt so ein bisschen untypisch für Bosse, aber gelungen. Hier ist der Song vom neuen Album Flackern bei Bremen 4.

0: So, Bremen-Vierland, heute auf der A1. Voller Krise. Ja, kommt heute der fetteste Stau im Jahr.
1: Also wir erwarten heute schon viel Verkehr auf den Straßen, weil letztes Jahr dieses Wochenende das staureichste des Jahres oder mit des Jahres war. Das wird auch dieses Jahr wieder so sein, weil gefühlt irgendwie jeder am Freitag dann freigenommen hat, diesen Brückentag genommen hat.
0: Ja, gefühlt, aber die ganzen Schichtarbeiter hast du alle mal vergessen. Nils Linge vom ADAC hat das gerade gesagt. Autofahren macht heute im Zweifel definitiv nur geht so Spaß. Das Himmelfahrtswochenende ist mit das vollste im Jahr, sagt der ADAC.
2: Ich sage nein!

0: Zwei Sachen, vor denen ich wirklich Angst habe im Leben. Punkt 1, im Aufzug mal stecken bleiben und Punkt 2, sich auf dem Klo einsperren und da irgendwie nicht mehr rauskommen, weil das Schloss einfach im Arsch ist. Letzteres ist auf jeden Fall jemandem sehr Bekanntem passiert und das wäre fast richtig nach hinten losgegangen. Da reden wir gleich nach den Finios drüber. Hey, hey, vorher machen wir noch ein bisschen Musik von Leonie. Und die hat sich diesmal Callum Scott dazugeholt, sagt man doch oft. Im Song Stay, der läuft noch vor den Finios.
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0: So, in Bremen gerade, hier vor den Bremen 4 Studios, ist es einfach echt relativ frisch. Wir haben 8 Grad, auch in der Fahr in Bremen 8 Grad oder in Borgfeld und in Kirchlinteln sind es immerhin 12 Grad. Wie geht's morgen weiter?
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0: Ja, leider auch eher enttäuschend. Viele Wolken und häufig sind Schauer mit dabei. Wir bleiben immerhin heute Nacht bei über 0 Grad, also es gibt keinen Bodenfrost, aber morgen, wie gesagt, viele Schauer und viele Wolken, kaum bis keine Sonne, dann bei maximal 13 Grad.
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0: Mit Irene Lottes. In Sachen Heizung soll langfristig alles erlaubt bleiben.
2: Das Bundeskabinett hat ein neues Gesetz auf den Weg gebracht, nachdem die Hauseigentümer sich weiter frei zwischen Öl, Gas oder Wärmepumpen entscheiden können. Außerdem will die Bundesregierung K.O.-Tropfen bei Vergewaltigungen wie Waffen einstufen. Und das Landgericht Bremen hat einer Klage gegen Mondelez wegen Mogelpackungen bei Milka Recht gegeben. Das sogenannte Heizungsgesetz hat seit seiner Einführung für einige Diskussionen gesorgt. Die Bundesregierung will zentrale Regelungen der Vorgängerregierung jetzt abschaffen und hat dafür heute ein neues Gebäudemodernisierungsgesetz auf den Weg gebracht. Danach bleiben alle Heizungsarten langfristig erlaubt. Hauseigentümer können selbst entscheiden, auf welche Technologien sie setzen, berichtet Maximilian Ulrich aus dem ARD-Hauptstadtstudio.
3: Die Regel aus Ampelzeiten, wonach neue Heizungen zu mindestens 65% klimaneutral sein müssen, wird gestrichen. Stattdessen soll der Anteil CO2-neutraler Technologien oder Brennstoffe ab 2029 schrittweise steigen. Das bedeutet, dem Heizöl oder Gas muss dann ein steigender Anteil Wasserstoff oder beispielsweise Bioöl beigemischt werden. Man kann die Quote aber auch mit einer Hybridheizung oder Solarthermie erreichen. Darüber hinaus sollen Wärmepumpen auch zukünftig auskömmlich gefördert werden.
2: Außerdem plant die Bundesregierung höhere Strafen für Vergewaltigungen, bei denen die Täter K.O.-Tropfen einsetzen. Auch das war heute Thema im Kabinett. Die Ministerinnen und Minister haben einen Gesetzentwurf aus dem Bundesjustizministerium auf den Weg gebracht. K.O.-Tropfen sollen danach eingestuft werden wie eine Waffe. Damit würden die Mindeststrafen von 3 auf 5 Jahre steigen. Die Milka-Schokoladentafeln waren, so wie sie seit mehr als einem Jahr verkauft wurden, eine Art Mogelpackung. Das hat das Landgericht Bremen heute Vormittag entschieden. Weil die Tafeln so aussehen wie früher, aber weniger drin ist, hatte die Verbraucherzentrale Hamburg den Hersteller Mondelez verklagt. Das Landgericht hat der Klage heute Recht gegeben. Mondelez kann noch Berufung einlegen. Die Deutsche Lebensrettungsgesellschaft meldet einen neuen Mitgliederrekord. Bundesweit waren es Ende 2025 mehr als 640.000. Das steht in der Jahresbilanz, die die DLRG heute in Bremen vorgestellt hat. Christian Osterloh aus der Regionalredaktion Buten und Binnen fasst die Zahlen zusammen.
4: Insgesamt retteten die DLRG-Einsatzkräfte im vergangenen Jahr 1.154 Leben. Darunter auch Menschen, die nicht im Wasser waren, sondern zum Beispiel am Strand einen Herzinfarkt erlitten hatten. Im Land Bremen rettete die DLRG einer Person das Leben. 4 Menschen ertranken bei Badeunfällen. In Niedersachsen waren es 47. Bundesweit können laut DLRG-Präsidentin Ute Vogt zu viele Menschen nicht richtig schwimmen. Ein großes Problem seien die fehlenden Wasserflächen für den Schwimmunterricht, sagt sie. Generell mahnt Vogt zu Beginn der Badesaison zur Vorsicht. Gerade im Mai und Juni seien die Gewässer oft noch kalt. Daran müsse sich der Körper erst gewöhnen.
2: Das waren die 4 News mit Irene Lottes.
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0: B437, Stotel-Rodenkirchen zwischen dem Wesertunnel und Esenzham. Achtung, da ist die Fahrbahn stark verschmutzt, wird mir gerade angezeigt. A28, Bremen Richtung Oldenburg, da gab es einen Unfall zwischen dem Kreuz Oldenburg-Ost und Osternburg. Unfallstelle noch ungesichert. A1, Hamburg Richtung Osnabrück, zwischen Bremer Kreuz und Hemeling, 4 Kilometer Stau. Gegenrichtung auf der A1, also Richtung Bremen, zwischen Dreieck Stur und Bremen-Arsten, 8 Kilometer Stau, Dreiviertelstunde mindestens plus. A1 Bremen Richtung Lübeck zwischen Maschener Kreuz und Norderelbbrücke 8 Kilometer stockend. A28 Oldenburg Richtung Leer zwischen Vilsum und Leer Ost gesperrt. Gab einen LKW-Unfall und 3 Blitzer. Auf der A27 Richtung Walsrode beim Walsroder Dreieck. In Bremen, Borgfelder Heerstraße, kurz hinterm Leester Deich in der 30er-Zone. Achtung, da steht ein grauer Blitzeranhänger. Und auf der B75 auch ein Blitzer Richtung Bremen bei der Abfahrt Huchting. So, Tag auch. Matze Hoppe ist mein Name. Das ist hier absolute Horrorvorstellung. Und deswegen hat Alle Farben diese Musik auch noch dazu gelegt. Weil er wurde.
5: 20 Minuten ist keine Show.
0: 20 Minuten vor der Show auf dem Klo aus Versehen eingesperrt. Und er hatte einen wichtigen Termin und das Schloss war kaputt und alle Farben hatte einfach keine Chance mehr, von der Toilette irgendwie runterzukommen. Das alles passiert backstage irgendwie in Köln. Man muss dazu sagen, die Heldengeschichte hat natürlich ein gutes Ende gefunden, weil er hat es noch geschafft, weil sein Team, da sind so ein paar richtige Türsteher irgendwie dabei, die haben die Tür am Ende eingetreten.

0: Dieser Song hat Laune gemacht von Blink-182. All the Small Things ist ein All-Time-Favorite hier auf Bremen 4. So, morgen ist Vatertag. Ja, sagen die einen. Es gibt aber bestimmt auch ein paar Spießer unter euch, die sagen, oh nee, lass mich damit in Ruhe. Wie auch immer, egal ob Vater oder nicht, viele sind ja am Vorbereiten, am Getränke kaufen, am Absprechen, was machen wir denn jetzt morgen genau? Und was ihr so vorhabt, Bremen Vierland, das hat Reporter Martin Neuhaus euch gefragt.
1: Ich bin ledig und Single und habe keine Kinder.
2: Kannst doch trotzdem einen Bollerwagen dir schnappen und losziehen?
1: Ich habe schon meine Sightseeing-Tour mit dem Rad.
2: Das machst du?
1: 130 Kilometer.
2: Oha. Das klingt aber nicht nach Spaß.
1: Für mich ist es Spaß, weil ich genügend sehen kann. Ich komme mal wieder aus der Bude raus.
2: Und wie ist bei dir? Hast du den Bollerwagen schon gepackt?
3: Ja, wir gehen morgen los.
2: Du als Mutter? Nee.
3: Nee, wir machen das als Tradition mit dem Bollerwagen rumlaufen und ich möchte ihm das zeigen.
2: Und du kommst woher?
4: Von Frankreich.
2: Ich hoffe, du kommst danach nochmal wieder.
4: Ja, ich hoffe auch.
2: Hast du dir das gut überlegt?
3: Das geht schon. Er musste einmal durch.
2: Habt ihr euch schon was vorgenommen? Vatertag?
5: Kein Vatertag und keine Vatertagstouren sehen.
2: Warum?
5: Aber zu viel besoffene Männer, anstrengend in der Regel.
2: Deswegen machst du nichts?
5: Deswegen mache ich nichts, genau.
2: Habt ihr euch schon was vorgenommen?
6: Wir sind zu Besuch in Bremen, schauen uns die Stadt an.
2: Das ist ja bestes Vatertagsprogramm.
6: Vielleicht geht's nochmal morgen nach Bremerhaven, an die Nordsee.
2: Fischbrötchen essen.
6: Jawohl, von Möwen ärgern lassen.
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So, ich glaube, Olivia Rodrigo hat es manchmal auch auf jeden Fall so ein bisschen faustig hinter den Ohren. Und ich glaube auch, dass sie manchmal ein bisschen Mist macht. Aber die klingt in ihren Songs doch oft sehr so, hä, ich? Nein, ich war das nicht. Niemals. Ich bin auch die bravste Person überhaupt. Auch hier beim neuen Song, ich habe von Anfang an das Gefühl, Olivia Rodrigo klingt so sehr friedlich und so, als würde sie früher in der Klasse wirklich diejenige gewesen sein, die gesagt hat, nein, da mache ich nicht mit. Das lass mich davon in Ruhe. Hier ist Drop Dead Olivia Rodrigo auf Bremen 4.

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0: Ray Dalton und Madcon mit Don't Worry um... Don't Worry. Das kann man auch so leicht vernuscheln auf jeden Fall, dieses Wort. So um 3:30. Ich habe auch nie behauptet, dass ich perfektes Englisch kann. Das möchte ich dazu sagen.
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0: A1 Hamburg Richtung Osnabrück zwischen Bremerkreuz und Hemeling, 6 Kilometer Stau. In der Gegenrichtung auf der A1 zwischen dem Dreieck Stur und Arsten, 8 Kilometer Stau. Hier mindestens eine Dreiviertelstunde plus. A1 Bremen Richtung Lübeck zwischen Harburg und Norderelbbrücke, 8 Kilometer stockend. A28 Oldenburg Richtung Leer zwischen Filsum und Leer Ost gesperrt nach einem LKW-Unfall und Blitzer heute Nachmittag. 3 Stück auf der A27 Richtung Walsrode im Walsroder Dreieck. 120er Bereich ist das. Dann in Bremen-Borgfelder Heerstraße kurz hinterm Leester Deich. 30er Zone, Blitzeranhänger steht da, Achtung. Und auf der B75 Delmhorst Richtung Bremen. Abfahrt Huchting wird gerade geblitzt. So, staureichster Tag des Jahres, ey. Ich hoffe, ihr verliert nicht die Nerven. Mein Name ist Matze Hoppe und hier ist Bremen 4.

Sia hier gerade gehört auf Bremen 4 und die nächste Musik klingt so ein bisschen wie, boah, endlich mal irgendwie mehr als 4 Stunden gepennt oder boah, mit dem richtigen Fuß aufgestanden. Für mich klingt so Musik von A Boy Loco. Ist aber auch ganz cool, die im Radio ansagen zu dürfen, weil man kann die so schön aussprechen. Boy Loco. Zwei Jungs sind das übrigens, Boy Loco. Und zwar Tudor und Flynn. Und die haben eine neue Single und die spielen wir jetzt fürs Bremen Vierland. Die heißt Praised You. Auch der Song klingt ein bisschen nach, boah, der Tag könnte gut werden und gut enden.

0: Ja, der Song hat da schon mal ganz gut hingepasst, weil der klang so ein bisschen aggressiv. Von Good Charlotte, I Just Wanna Live, an all-time favorite, weil Bremen-Vierland, das hätte ich nicht gedacht.
1: Wie sieht das denn hier aus?
0: Ja, und das frage ich mich manchmal in der Nordwestbahn oder teilweise auch im ICE bei der Bahn. Denn einige von euch sitzen da wie zu Hause. Ich will jetzt nicht spießig klingen, aber ohne Schuhe. Im Zug?
2: Ich muss gestehen, dass ich das manchmal selber mache, aber ich gucke immer, dass ich frische Socken anhab und genau, deswegen finde ich das tatsächlich gar nicht so schlimm.
0: Tja, herzlichen Glückwunsch, Merle. Immerhin hat sie frische Socken noch an. Pitt von den Vier am Morgen hat heute Morgen gestanden, er zieht auf langen Zugfahrten die Schuhe aus. Ich finde das persönlich absolut ekelhaft, aber deswegen bin ich geschockt, weil viele sehen es ganz anders. Schuhe im Zug ausziehen, gar nicht so schlimm. Auf langen Busfahrten habe ich meine Schuhe auch ausgezogen, sagt Eva. Sie hat einen Arbeitskollegen, Zitat, der sich immer an seinem Arbeitsplatz die Schuhe auszieht. Das, großgeschrieben, Ausrufezeichen, ist gewöhnungsbedürftig.
3: Nee, eklig. Das ist so Privatsphäre. Also das machen wir zu Hause, nicht im Zug.
0: Ja, Nelly aus Achim, danke. Pitt, sind doch nicht alle auf deiner Seite, würde ich sagen.
4: Ich ziehe meine Schuhe auch auf langen Zugfahrten und natürlich im Flugzeug aus und finde das total normal. Und meine Füße stinken auch nicht.
0: Jetzt kommt ihr auch noch um die Ecke. Also enttäuschend, haben doch mehr von euch Schuhe aus dem Zug, als ich dachte.

0: Okay, so klingt's nicht ganz, aber ich habe diese Kinder trotzdem immer beneidet mit diesem elektrischen Rennauto zum Draufsitzen. Wenn du da als dreijähriger Knirps draufsitzt und dann so schön mit deinem Lenkrad so, guck mal, Mama, hier, wie cool, habe ich zum Geburtstag bekommen. Und die Tochter von The One and Only, von David Guetta, hat jetzt auch so ein Ding. Boah. Ich muss mich korrigieren, es ist gar nicht die Tochter, es ist der dreijährige Sohn. So, Alter stimmt aber. Und David Guetta schreibt dazu, dass sein dreijähriger Sohn vielleicht mal irgendwann eine Formel-1-Karriere anstrebt. Ja, na klar, direkt hochstapeln. Der ist auf jeden Fall bei Insta schön am Rumflitzen und ich habe großen Neid auf jeden Fall auf dieses Spielzeugauto. David Guetta hören wir gleich noch vor den 4 News.
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1: Ja, Tendenz, es wird eher sogar ein bisschen besser noch heute Nachmittag, aber meistens Wolken und 14 Grad sind noch maximal drin. 10 in Ostsebzhausen, 11 in Pennigbüttel und es kann teilweise auch mal noch richtig durchregnen, also über 1-2 Stunden heute Abend vielleicht noch. Morgen viele Wolken, häufig Schauer, 13 Grad maximal.
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1: Mit Irene Lottes. Hauseigentümer sollen weiter die freie Wahl in Sachen Heizung haben.
2: Das Bundeskabinett hat ein neues Gesetz auf den Weg gebracht, nachdem alle Technologien erlaubt bleiben. Außerdem will die Bundesregierung härtere Strafen bei Taten mit K.O.-Tropfen und das Landgericht Bremen hat einer Klage gegen Mondelez wegen Mogelpackungen bei Milka Recht gegeben. Das sogenannte Heizungsgesetz hat seit seiner Einführung für einige Diskussionen gesorgt. Die Bundesregierung will zentrale Regelungen der Vorgängerregierung jetzt abschaffen und hat dafür heute ein neues Gebäudemodernisierungsgesetz auf den Weg gebracht. Danach bleiben alle Heizungsarten langfristig erlaubt. Hauseigentümer können selbst entscheiden, auf welche Technologien sie setzen, berichtet Maximilian Ulrich aus dem ARD-Hauptstadtstudio.
3: Die Regel aus Ampelzeiten, wonach neue Heizungen zu mindestens 65% klimaneutral sein müssen, wird gestrichen. Stattdessen soll der Anteil CO2-neutraler Technologien oder Brennstoffe ab 2029 schrittweise steigen. Das bedeutet, dem Heizöl oder Gas muss dann ein steigender Anteil Wasserstoff oder beispielsweise Bioöl beigemischt werden. Man kann die Quote aber auch mit einer Hybridheizung oder Solarthermie erreichen. Darüber hinaus sollen Wärmepumpen auch zukünftig auskömmlich gefördert werden.
2: Außerdem plant die Bundesregierung höhere Strafen für Vergewaltigungen oder Raubtaten, bei denen die Täter K.O.-Tropfen einsetzen. Auch das war heute Thema im Kabinett. Die Ministerinnen und Minister haben einen Gesetzentwurf aus dem Bundesjustizministerium auf den Weg gebracht. K.O.-Tropfen sollen im Gesetz künftig eingestuft werden wie eine Waffe. Damit würden die Mindeststrafen von 3 auf 5 Jahre steigen. Die Milka-Schokoladentafeln waren, so wie sie seit mehr als einem Jahr verkauft wurden, eine Art Mogelpackung. Das hat das Landgericht Bremen heute Vormittag entschieden. Weil die Tafeln so aussehen wie früher, aber weniger drin ist, hatte die Verbraucherzentrale Hamburg den Hersteller Mondelez verklagt. Das Landgericht hat dieser Klage heute Recht gegeben. Mondelez kann aber noch Berufung einlegen. Die Deutsche Lebensrettungsgesellschaft meldet einen neuen Mitgliederrekord. Bundesweit waren es Ende 2025 mehr als 640.000. Das steht in der Jahresbilanz, die die DLRG heute in Bremen vorgestellt hat. Christian Osterloh aus der Regionalredaktion Buten und Binnen fasst die Zahlen zusammen.
4: Insgesamt retteten die DLRG-Einsatzkräfte im vergangenen Jahr 1.154 Leben. Darunter auch Menschen, die nicht im Wasser waren, sondern zum Beispiel am Strand einen Herzinfarkt erlitten hatten. Im Land Bremen rettete die DLRG einer Person das Leben. 4 Menschen ertranken bei Badeunfällen. In Niedersachsen waren es 47. Bundesweit können laut DLRG-Präsidentin Ute Vogt zu viele Menschen nicht richtig schwimmen. Ein großes Problem seien die fehlenden Wasserflächen für den Schwimmunterricht, sagt sie. Generell mahnt Vogt zu Beginn der Badesaison zur Vorsicht. Gerade im Mai und Juni seien die Gewässer oft noch kalt. Daran müsse sich der Körper erst gewöhnen.
2: Das waren die Vier News mit Irene Lottes.
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1: A7 Hannover Richtung Hamburg zwischen Mellendorf und Berghof ungesicherte Unfallstelle. Dann A28 Oldenburg Richtung Bremen zwischen Hatten und Schude liegen Gegenstände. A28 Bremen Richtung Oldenburg, auch hier Gegenstände zwischen Gannakesee West und Hude. So, das erstmal zu den Warnmeldungen. Jetzt generell viele Staus, vor allem was um Bremen herum angeht. Dann auch auf der A27 kurz vor Bremerhaven und auch rund um Oldenburg ist es gerade voll. Geht los mit der A1 Richtung Osnabrück zwischen Bremer Kreuz und Hemeling 7 Kilometer Stau. A1 Osnabrück Richtung Bremen zwischen Dreieck Stur und Bremen-Arsten 8 Kilometer Stau, Dreiviertelstunde plus. A1 Bremen Richtung Lübeck zwischen Harburg und Norderelbbrücke 8 Kilometer stockend. A28 Oldenburg Richtung Leer, die ist zwischen Vilsum und Leer Ost bis ca. 20 Uhr gesperrt. Da gab es vorhin einen LKW-Unfall. Dann A29 ab dem Kreuz Oldenburg Ost Stau Richtung Norden auch hoch, hier mindestens 30 Minuten plus. Dann haben wir noch die A27 und da habt ihr euch mehrfach reingemeldet. Wenn ihr aus Walsrode Richtung Bremen unterwegs seid, kurz hinter Bremen-Sibbelsbrück hat es gekracht mit mehreren Fahrzeugen. Linke Spur ist gesperrt, Polizei ist vor Ort. Achtung, das Stauende ist zwischen Achim Ost und Achim Nord. Also auch da leider richtig was los und Blitzer heute Nachmittag. Drei Stück auf der A27 Richtung Walsrode im Walsroder Dreieck. Dann in Bremen auf der Borgfelder Heerstraße kurz nach dem Leester Deich. Das ist eine 30er-Zone. Und B75 Delmhorst Richtung Bremen bei der Abfahrt Hochding. So, ihr würdet uns Bremen-Vierland sehr helfen, wenn ihr noch fette Staus, Vollsperrung oder Blitzer eben weitergebt unter der 0421 246 666. Gute Fahrt. 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So, heute Nachmittag mit Matze Hoppe. Moin. 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

0: für mich so ein Festivalsong. Wenn man also Arm in Arm dann steht, eine gute Zeit hat, neben seinem Kumpel und dann läuft auf der Bühne so Musik wie die gerade von Fastboy. Das war Beautiful Life hier auf Bremen 4. So, bevor die Festivalsaison richtig losgeht, gibt es ja noch unter anderem diese große Musikveranstaltung hier am Wochenende.
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0: Der Eurovision Song Contest, der ESC, und der ist in Wien. Und das Moderatorenteam beim ESC kommt aus Österreich. Viktoria Swarovski und Michael Ostrowski. Bremen 4 Promi-Expertin Alex Sieben. Also bei ihr weiß ich auf jeden Fall irgendwas mit Schmuck. Wer sind die beiden?
2: Viktoria Swarovski kennen die meisten hier in Deutschland als das Gesicht von Let's Dance.

0: moderiert neben Daniel Hartwig die Show und ganz nebenbei ist sie auch noch die Erbin des Kristallimperiums Swarovski, Model und Sängerin, und Michael Ostrowski hingegen ist quasi sowas wie das Schweizer Taschenmesser der österreichischen Unterhaltung. Er ist Schauspieler, Drehbuchautor und Regisseur. Man kennt Michael vielleicht auch aus den kultigen Eberhofer-Krimis oder Filmen wie Nacktschnecken. Also hier trifft so ein bisschen Glamourwelt auf schwarzen Humor.
1: Alex, bring mal noch so ein bisschen Spice rein. Du als Promi-Expertin, du weißt ja immer so ein bisschen, was geht da genau ab bei denen? Privat.
0: Also bei Victoria dreht sich privat alles um die Liebe zu Red Bull-Erbe Marc Mateschitz. Die beiden sind das Powerpaar der Alpenrepublik. Bei Michael Ostrowski dagegen ist es eher beruflicher Gossip. Er gilt als Enfant terrible, bei dem man nie weiß, was als nächstes gesagt wird. Hinter den Kulissen munkelt man, dass die Proben mit den beiden explosiv seien, weil Michael gerne vom Skript abweicht, was Victoria wohl ordentlich ins Schwitzen bringt. Es wirkt wirklich spannend, wie viel Kristallglanz am Ende bei Ostrowskis Chaos-Charme übrig bleibt. Ich bin neugierig.
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So, ich würde sagen, jetzt ist auch mal wieder gut. Jetzt ist mal wieder gut. Es wird Zeit für 2000er, 2010er. Und deswegen machen wir jetzt hier auf Bremen 4 Musik von Pitbull und von Kesha. Hier ist Timber. 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

0: Ja, Chasing Cars von Snow Patrol um 16:30 hier auf Bremen 4.
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0: A1 Hamburg Richtung Osnabrück zwischen Bremerkreuz und Hemeling 8 Kilometer Stau. A1 Osnabrück Richtung Bremen zwischen Dreieck Stur und Arsten 8 Kilometer Stau. Auch hier eine Dreiviertelstunde plus. A1 Bremen Richtung Lübeck zwischen Harburg und Norderelbbrücke 8 Kilometer stockend. A7 Hannover Richtung Hamburg zwischen Mellendorf und Berghof nach einem Unfall gesperrt. A27 Walsrode Richtung Bremerhaven zwischen Achim Nord und dem Rastplatz Achterkempe 5 Kilometer Stau. Da gab es eben einen Unfall mit mehreren Fahrzeugen. A28 Oldenburg Richtung Leer nach wie vor gesperrt zwischen Filsum und Leer Ost. Da gab es einen LKW-Unfall, Sperrung bis ca. 20 Uhr. A29 Ahlehorner Heide Richtung Wilhelmshaven zwischen dem Kreuz Oldenburg Ost und Oldenburg Umstede 3 Kilometer Stau. 30 Minuten mindestens plus. Da gibt es ja Brückenarbeiten und nur eine Spur ist frei. Kreis Cuxhaven, die Landesstraße zwischen Lahmstedt und Mittelsen nahe, auch gesperrt nach einem Unfall. Und Stau auch wieder in Bremen auf der B75. Und zwar, ja, es geht schon hinter Huchting los und zieht sich bis zur A27 hoch. Mindestens eine halbe Stunde gerade plus. Drei Blitzer, A27 Richtung Walsrode, Walsroder Dreieck in Bremen auf der Borgfelder Heerstraße kurz nach dem Leerster Deich und auf der B75 Delmhorst Richtung Bremen Abfahrt Huchting wird auch geblitzt.

Wenigen Leuten verzeiht man das so, wenn sie so schreien wie Matzen hier in Lass die Musik an auf Bremen 4. So, es gibt neue Musik, die wird in einigen Tagen sehr wahrscheinlich bei euch im Fitnessstudio laufen oder wenn ihr zu Hause irgendwas macht, ich kann es mir gut vorstellen. Gemacht von Madonna, die bringt ja jetzt im Sommer ein neues Album raus. Und ganz am Anfang, die flüstert die ganze Zeit so, ich verstehe nichts. Was hat sie? Aber man muss sagen, auch wenn man jetzt sagt, ey Madonna, immer noch, ernsthaft, aber dieser Song hat auf jeden Fall mal wieder einen Vibe und gemacht ist der zusammen mit Sabrina Carpenter. So ein bisschen was, wo ich das Gefühl habe, ich wippe mit. Hier sind die beiden mit Bring Your Love.

0: Ich bin dagegen, weiterhin. Und ich hätte das auch nicht gedacht. Von Pitt hier, von dem Kollegen von den 4 am Morgen, der hat heute Morgen gestanden. Er zieht auf langen Zugfahrten die Schuhe aus. Ach, Pitt, Mann, du musst noch viel lernen. So, jetzt kommt Regina aus Bremen-Walle ins Spiel. Enttäusch mich nicht, Regina.
1: Moin, liebes Bremen-4-Team. Ich ziehe auf langen Zugreisen auch meine Schuhe aus. Ah. Und wenn neben mir Platz ist, nehme ich auch die Füße dann auf den Sitz. Oh. Wenn ich 6,5 Stunden Zug fahre, kann ich nicht die ganze Zeit meine Füße unten lassen. Ich finde da überhaupt nichts Verwerfliches dran, solange die Füße nicht stinken. Keine Ahnung, was für Probleme die Leute haben.
0: Ja, wie, was für Probleme ich habe? Es stinkt. Es sieht absolut ekelhaft aus. Regina, ich fahre wirklich oft Bahn. Und ich habe da schon so einiges gesehen, was du nicht sehen willst. Ich kann meine eigenen Füße ja nicht mal angucken, weil die eklig aussehen. Dann will ich nicht andere sehen. Das könnt ihr zu Hause machen, aber lass das doch einfach sein. So, Andreas kommt aus Fegesack. Auch er hat sich noch gemeldet. Und der ist möglicherweise Leute ohne Schuhe in der Nordwestbahn ja auch gewöhnt. Was macht er, Andreas?
2: Wahrscheinlich würde ich das Abteil wechseln. Geht gar nicht, nein.

0: So, Achtung Bremen-Vierland, jetzt kommt noch der Sprung in der Schallplatte bei Dua Lipa. Das war Illusion, hier gerade gehört, und vor den Finios läuft noch Kings of Leon. Oder laufen noch die Kings of Leon, damit hier gleich nicht grammatikalisch alle durchdrehen. Use Somebody auf jeden Fall noch vor den Finios.
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0: Naja, also das Einzige, ich habe seit Montag auf dem To-Do-Zettel stehen, Pflanzen gießen, das spare ich mir seit Montag, weil ich glaube, das ist nicht nötig, sage ich jetzt mal mit meinem gesunden Halbwissen. Es kommt immer wieder Regen runter, teilweise auch wirklich viel. Heute bei maximal 14 Grad, morgen häufig Schauer, teilweise Gewitter und die Temperaturen dann ähnlich.
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0: Jo, mit Irene Lottes. Der Hafen in Bremerhaven spielt nach wie vor eine Rolle für internationale Drogenschmuggler.
2: Im vergangenen Jahr hat der Zoll da deutlich mehr Kokain sichergestellt. Außerdem sollen Hauseigentümer weiter die freie Wahl in Sachen Heizung haben und Verdi ruft zu bundesweiten Streiks im Handel auf. Kokain bleibt ein großes Thema für den Zoll in Bremen. 2025 haben Zollfahnder im Hafen in Bremerhaven mehr als 1,5 Tonnen Kokain sichergestellt. Das hat das Hauptzollamt Bremen bei der Vorstellung der Jahresbilanz mitgeteilt. Damit wurde deutlich mehr gefunden als 2024. Till Kohlwiss aus der Regionalredaktion Buten und Binnen hat sich die Bilanz genau angeschaut.
3: Ausschlaggebend dafür war ein Fund aus dem vergangenen Juni. In einem Seekontainer aus Kolumbien wurden 1,1 Tonnen Kokain sichergestellt. Diese Menge hat einen geschätzten Straßenverkaufswert von über 60 Millionen Euro. Der zweitgrößte Containerhafen Deutschlands in Bremerhaven bleibt wie alle großen Seehäfen weiterhin Einfallstor für den Rauschgiftschmuggel, sagte Nicole Töter, die Leiterin vom Hauptzollamt. Auch bei Produktfälschungen kommt der Zoll zum Einsatz. Im Vergleich zum Vorjahr wurden 2025 zwar deutlich weniger Produkte sichergestellt, der Wert der beschlagnahmten Fälschungen blieb mit über 1 Million Euro aber unverändert.
2: Das sogenannte Heizungsgesetz hat seit seiner Einführung für einige Diskussionen gesorgt. Die Bundesregierung will zentrale Regelungen der Vorgängerregierung abschaffen und hat dafür heute ein neues Gebäudemodernisierungsgesetz auf den Weg gebracht. Danach bleiben alle Heizungsarten auch nach 2045 erlaubt. Hauseigentümer können selbst entscheiden, auf welche Technologien sie setzen. Wärmepumpen sollen aber weiter gefördert werden. Die Gewerkschaft Verdi hat zu bundesweiten Warnstreiks im Handel aufgerufen. Die Beschäftigten sollen am Freitag die Arbeit niederlegen. In Hamburg, Frankfurt, Stuttgart und Dortmund sind zentrale Streikkundgebungen geplant. Verdi fordert 7% mehr Lohn, mindestens aber 225 Euro mehr. Laut Verdi arbeiten bundesweit rund 5,2 Millionen Menschen in der Branche, davon 3,4 Millionen im Einzelhandel. Die letzten Tarifverhandlungen hatten sich über mehr als ein Jahr hingezogen. Das Landgericht Bremen hat heute einer Klage gegen Mondelez wegen kleinerer Milka-Tafeln Recht gegeben und spricht von Mogelpackung und Irreführung von Verbrauchern. Dem Urteil nach hätte der Hersteller die kleineren Tafeln nicht ohne deutlichen Hinweis verkaufen dürfen. Die Verbraucherzentrale Hamburg spricht nach dem Urteil jetzt von einer Signalwirkung, berichtet Volker Lenz.
4: Das Bremer Gericht entschied jetzt, zumindest für 4 Monate nach der Umstellung, hätte der Hersteller deutlich auf die geschrumpfte Menge hinweisen müssen. Die Gerichtsentscheidung stärke die Rechte von Verbraucherinnen und Verbrauchern. Bei versteckten Preiserhöhungen hieß es nun von den Verbraucherschützern. Konkrete Auswirkungen hat das Urteil nicht, weil das Ganze schon so lange her ist. Allerdings ist die Entscheidung durchaus wegweisend. Das Urteil gebe deutliche Anweisungen für Hersteller, wie sie Füllmengenreduzierungen künftig kennzeichnen müssen, erklärte ein Gerichtssprecher. Bremens Verbraucherschutzsenatorin Claudia Bernhardt begrüßte die Entscheidung. Bernhardt will, dass der Handel dazu verpflichtet wird, bei Änderungen von Packungsgrößen oder Inhalten proaktiv zu informieren.
2: Das waren die 4 News mit Irene Lottes.
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0: Tja, der ADAC sagt, es könnte das staureichste Wochenende des Jahres werden. A293 Richtung Oldenburg-Nord, da liegen Fahrzeugteile zwischen Oldenburg-Etzhorn und dem Kreuz Oldenburg-Nord. A1 Hamburg Richtung Osnabrück zwischen Bremer Kreuz und Hemeling, 8 Kilometer Stau. A1 Osnabrück Richtung Bremen zwischen Dreieckstur und Aßen, 8 Kilometer Stau. Hier eine Dreiviertelstunde plus. A1 Bremen Richtung Lübeck zwischen Maschner Kreuz und Norderelbbrücke, 10 Kilometer stockend. A7 Hannover Richtung Hamburg zwischen Großburg-Wedel und Berghof, 10 Kilometer Stau, gab einen Unfall, nur eine Spur ist frei. A27 Bremen Richtung Bremerhaven Walsrode Richtung Bremen, so rum, zwischen Achim Nord und Bremen-Sebelsbrück, 5 Kilometer Stau. Und dann haben wir noch die A27 Bremen Richtung Bremerhaven zwischen Bremerhaven Süd und Bremerhaven Zentrum, auch hier Stau. A28 Oldenburg Richtung Leer, da geht gerade nichts zwischen Vilsum und Leer Ost, bis 20 Uhr wahrscheinlich gesperrt nach einem LKW-Unfall. A29 Ahlhorner Heide Richtung Wilhelmshaven zwischen dem Kreuz Oldenburg Ost und Oldenburg Umstede, 3 Kilometer Stau. Da ist nur eine Spur frei, es gibt Brückenarbeiten. 2 Blitzer, einer auf der B75, Delmhorst Richtung Bremen, Abfahrt Huchting und beim Schützenverein. im Landkreis Verden in Riede auf der Felder Dorfstraße wird bei der Feuerwehr bzw. gegenüber vom Schützenverein geblitzt. Ich wünsche euch jetzt natürlich erstmal eine gute Fahrt, passt auf euch auf und so. Und dann sage ich Moin, Matze Hoppe ist mein Name. Morgen teilweise Konfirmation habe ich sogar gehört von euch. Ich erinnere mich, das Fest, wo man als Jugendlicher ein bisschen Geld bekommen hat. Ja, da wusste man schon vorher, ah herrlich, die ganzen Verwandten kommen, freue ich mich auch drauf, aber es gibt noch ein bisschen Geld. Muss man sich da so ein bisschen benehmen im Gottesdienst, aber und dann natürlich vor Oma reagieren so, ach Oma, das hätte ja nicht sein müssen. Die Karte lese ich später. 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

0: auch ein geiler Song,
1: muss man sagen.
0: Das ist auch definitiv ein Song, da gibt es irgendwie keine zwei Meinungen. The White Stripes und Seven Nation Army, ein All-Time-Favorite hier auf Bremen 4. So, Mittwochnachmittag, viele sind zwar Freitag auch am Schuften und morgen auch, aber Bremen 4ern, wir wollen natürlich von euch wissen, was passiert die nächsten Tage.
2: Auf jeden Fall grillen.
3: Okay, das Wetter soll ja so durchwachsen werden.
2: Das macht ja nichts, als Bremer kennt man das ja. Von daher.
3: Und was meinst du so am langen Wochenende?
4: Den 40. Geburtstag meiner Frau feiern.
3: Das ganze Wochenende durch?
4: Ja, mit Planung und so geht das schon viel für drauf, ja, sagen wir es mal so.
3: Und was noch?
4: Und auf dem Boot die Zeit verbringen.
3: Oh, wow.
4: Wenn das Wetter mitspielt.
3: Ja, soll ja nicht so.
4: Wir hoffen mal.
2: Ich ziehe um am Freitag.
3: Und brauchst du noch Hilfe?
2: Ja, auf jeden Fall. Tatsächlich. Gerade ist gestern noch einer abgesprungen. Also.
3: Okay, ich habe leider keine Zeit, aber sonst, wo geht's hin?
2: Reichsstraßen weiter.
3: Ist ja überschaubar.
5: Ich muss leider Abi-Klausuren nach kontrollieren. Also kein Wochenende.
3: Aber das ist doch auch Spaß, oder?
5: Ja, macht super viel Spaß. Und die Schüler freuen sich, wenn ich dann halb müde falsch korrigiere, also im Sinne der Schüler.
0: So, Bremen 4 Reporter Martin Neuers hat euch da gefragt. Ich bin ganz klar auf der Seite der Schüler. Also, Herr Lehrer, heute Abend mal schön lang machen und morgen zugunsten der Schüler die Klausuren kontrollieren. 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

da war der noch ganz, ganz klein. Also von Baby weit entfernt, aber da war Justin Bieber auf jeden Fall noch ein ganz anderer. What Do You Mean war das gerade auf Bremen 4. Und als nächstes gibt's Musik von Herz und Purple Disco Machine. Hier ist Wonderful Life.

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0: Es ist scheiße, wenn man sich so erwischt fühlt. Ich habe hier gerade, während Nelly Furtado läuft, natürlich mich auf alles Weitere vorbereitet, ist ganz klar. Und hatte die Füße dabei auf dem Tisch und war am Handy. Und dann gucke ich so Richtung Musikredaktion von Bremen 4. Und ich dachte im ersten Moment so, ich glaube, er sieht mich nicht. Und dann guckt mich der Kollege, guckt mich direkt an. Und ich habe mich richtig erwischt gefühlt in dem Moment. Mann, Mann, Mann. Naja.
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0: So, jetzt wisst ihr, was hier abgeht. Es ist 5:30 auf den Straßen, ist leider immer noch erwartungsgemäß viel los. A352, damit geht's los Richtung A7 zwischen Langenhagen-Kaltenweide und dem Dreieck Hannover Nord. Steht ein defektes Fahrzeug. Dann A1 Hamburg Richtung Osnabrück zwischen Bremer Kreuz und Hemeling, 8 Kilometer Stau. A1 Osnabrück Richtung Bremen zwischen Dreieckstur und Bremen-Asten, auch hier 8 Kilometer Stau in beiden Richtungen mindestens 30 Minuten plus. A1 Bremen Richtung Lübeck zwischen Maschener Kreuz und Norderelbbrücke 10 Kilometer stockend. A7 Hannover Richtung Hamburg zwischen Großburg-Wedel und Berghof 10 Kilometer Stau. Gab einen Unfall, nur eine Spur ist frei. A27 zwischen Achim Nord und Bremen-Sebaldsbrück 5 Kilometer Stau und Auswalsrode kommt. Und A28 Oldenburg Richtung Leer zwischen Filsum und Leer Ost nach einem LKW-Unfall immer noch gesperrt bis 20 Uhr. Und last but not least, A29 Ahlhorner Heide Richtung Wilhelmshaven zwischen dem Kreuz Oldenburg Ost und Oldenburg Umstädte. 3 Kilometer Stau, nur eine Spur frei, weil da wird an der Brücke gearbeitet. Wichtig. 2 Blitzer, B75, Delmhorst Richtung Bremen, Abfahrt Huchting und in Riede im Landkreis Verden auf der Felder Dorfstraße bei der Feuerwehr.
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0: So, für mich jetzt der Moment, wo ich tatsächlich nochmal ans Handy gehen kann, weil ich darf 4 Songs am Stück spielen. Und wir fangen an mit dem Mann, der vor ein paar Jahren für Deutschland beim Eurovision Song Contest angetreten ist. Malik Harris hat eine neue Single und die heißt Lie to Me. Gibt's jetzt bei Matze Hoppe. Moin.

0: Ich glaube, morgens um 6 hätte ich mir gedacht, wenn ich das hören würde, so, was ist denn bei euch los? Aber jetzt so um 5:45 um die Zeit kam es gerade sehr, sehr geil. Darude mit Sandstorm, ein All-Time-Favorite. Und da würde ich euch noch um eine Sache bitten.
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0: 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Auch natürlich für Olivia Dean. Dann mögt ihr es ein bisschen ruhiger. Das hier ist So Easy to Fall in Love.

So, Breakup Glow von St. Clara hier auf Bremen 4 am Mittwochnachmittag. Und jetzt ist es 10 vor 6, deswegen heißt es für mich jetzt, ich hau ab, June Koch macht weiter mit der Spätschicht und ich bin Freitag ab 14 Uhr wieder da. Ich musste gerade echt überlegen, aber ich komme so durcheinander mit diesen Feiertagen, weil die ja so, einmal liegen sie auf Montag, dann auf dem Donnerstag. Deswegen habe ich gerade kurz überlegt, was für einen Wochentag wir eigentlich haben. So, Freitag sollte ich wieder hier sein ab 14 Uhr. Schönen Abend, tschüss.

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0: Jojo mit Leave, Get Out. Hallo Party People.
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0: Interessiert das irgendjemanden, dass es regnet? Ja, Leute, welch Wunder, es regnet. Gerade aktuell 9 bis 10 Grad im Bremen-Vierland. Ja, es geht natürlich noch runter auf 4 bis 5 Grad heute Nacht. Morgen starten wir dann wieder feuchtfröhlich in den Tag. Es regnet den ganzen Tag, die Sonne kommt mal raus. Ja, aber auch Raube, Blitz und Donner bei ungefähr 13 Grad. Das ist nur Donnerstag.
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0: Mit Irene Lottes. Der Hafen in Bremerhaven spielt nach wie vor eine Rolle für internationale Drogenschmuggler.
2: Im vergangenen Jahr hat der Zoll da deutlich mehr Kokain sichergestellt. Außerdem ist US-Präsident Trump zu seinem Besuch in China eingetroffen und die Eisbären Bremerhaven kämpfen gleich um den Einzug ins Halbfinale und damit die Chance, in die Bundesliga aufzusteigen. Kokain bleibt ein großes Thema für den Zoll in Bremen. 2025 haben Zollfahnder im Hafen in Bremerhaven mehr als 1,5 Tonnen Kokain sichergestellt. Das hat das Hauptzollamt Bremen bei der Vorstellung der Jahresbilanz mitgeteilt. Damit wurde deutlich mehr gefunden als 2024. Till Kohlwees aus der Regionalredaktion Buten und Binnen hat sich die Bilanz genau angeschaut.
3: Ausschlaggebend dafür war ein Fund aus dem vergangenen Juni. In einem Seekontainer aus Kolumbien wurden 1,1 Tonnen Kokain sichergestellt. Diese Menge hat einen geschätzten Straßenverkaufswert von über 60 Millionen Euro. Der zweitgrößte Containerhafen Deutschlands in Bremerhaven bleibt wie alle großen Seehäfen weiterhin Einfallstor für den Rauschgiftschmuggel, sagte Nicole Töter, die Leiterin vom Hauptzollamt. Auch bei Produktfälschungen kommt der Zoll zum Einsatz. Im Vergleich zum Vorjahr wurden 2025 zwar deutlich weniger Produkte sichergestellt, der Wert der beschlagnahmten Fälschungen blieb mit über 1 Million Euro aber unverändert.
2: US-Präsident Donald Trump ist zu seinem Besuch in China eingetroffen. Der Präsident wird von einer Reihe von Unternehmern begleitet, unter anderem Tech-Milliardär Elon Musk. Es ist der erste Besuch eines US-Präsidenten in China seit fast 10 Jahren. Morgen will sich Trump mit Staats- und Parteichef Xi Jinping treffen. Das Landgericht Bremen hat heute einer Klage gegen Mondelez wegen kleinerer Milka-Tafeln Recht gegeben und spricht von Mogelpackung und Irreführung von Verbrauchern. Laut dem Urteil hätte der Hersteller zumindest 4 Monate klar kennzeichnen müssen, dass die Tafeln weniger Inhalt haben. Die Verbraucherzentrale Hamburg spricht von einer Signalwirkung, berichtet Volkert Lenz.
4: Die Gerichtsentscheidung stärke die Rechte von Verbraucherinnen und Verbrauchern. Bei versteckten Preiserhöhungen hieß es nun von den Verbraucherschützern. Konkrete Auswirkungen hat das Urteil nicht, weil das Ganze schon so lange her ist. Allerdings ist die Entscheidung durchaus wegweisend. Das Urteil gebe deutliche Anweisungen für Hersteller, wie sie Füllmengenreduzierungen künftig kennzeichnen müssen, erklärte ein Gerichtssprecher. Bremens Verbraucherschutzsenatorin Claudia Bernhardt begrüßte die Entscheidung. Bernhardt will, dass der Handel dazu verpflichtet wird, bei Änderungen von Packungsgrößen oder Inhalten proaktiv zu informieren.
2: Die Eisbären Bremerhaven können heute Abend ins Halbfinale um den Aufstieg in die Basketball-Bundesliga einziehen. Voraussetzung dafür ist ein weiterer Sieg gegen die Adler Dragons im dritten Spiel. Die bisherigen beiden Begegnungen hatten die Eisbären, wenn auch jeweils knapp, gewonnen. Spielbeginn in der Stadthalle Bremerhaven ist um 19 Uhr. Das waren die 4 News mit Irene Lottes.
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0: Eieiei, 18.02 Uhr. Vorsicht bitte auf der B210 Wittmund Richtung Wilhelmshaven zwischen Jever-Zentrum und Jever-Ost-Sillenstede. Da steht ein defekter LKW. Warum sage ich jetzt zu Beginn vom Verkehr eieiei? Ein paar Meldungen haben wir leider auf der Liste. Vorsicht bitte auf der A1 Hamburg Richtung Bremen zwischen Harburg und Horster Dreieck. Da liegen Gegenstände. Dann geht's weiter auf der A1 Hamburg Richtung Osnabrück zwischen Bremer Kreuz und Hemeling. 8 Kilometer Stau vor der Baustelle. A1 Osnabrück Richtung Bremen zwischen Dreieck Stur und Bremen-Asten, 8 Kilometer Stau vor der Baustelle. A7 Hannover Richtung Hamburg zwischen Großburg-Wedel und Berghof, 10 Kilometer Stau. Die A28 Oldenburg Richtung Leer ist zwischen Vilsum und Leer-Ost nach einem LKW-Unfall bis ca. 20 Uhr gesperrt. Und A29 Ahlhorner Heide Richtung Wilhelmshaven zwischen Kreuz Oldenburg-Ost und Oldenburg-Umstede, 3 Kilometer Stau. So, das haben wir geschafft. Schauen wir auf die Blitzerliste. 3 Stück an der Zahl. B75 steht einer, Delmhorst Richtung Bremen in Höhe der Abfahrt Huchting. Dann der zweite in Bremen, Neuenlander Straße, stadtauswärts hinter einer Tankstelle. Und dann noch in Riede, Felder Dorfstraße auf Höhe der Feuerwehr. Also bei der Neuenlander bin ich gerade selber lang gefahren. Da ist nur Schritttempo, da ist nämlich auch Feierabendverkehr. Von daher keine Gefahr für diesen Blitzer.
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0: Ja, vergessen zu sagen, 0421 246 666. Das ist natürlich die Telefonnummer von Bremen 4. Und wenn ihr mögt, könnt ihr euch da durchmelden und weitere Blitzer durchgeben. Da das jetzt alles so lange gedauert hat und eigentlich auch nur Ach, Verkehrsmeldung und schlechtes Wetter dabei waren, machen wir doch hier jetzt einfach mal einen Punkt. Ich begrüße euch, ich bin June Koch, zur Spätsendung von Bremen 4, die Spätschicht. Wir machen uns das jetzt die nächsten 4 Stunden einfach richtig gemütlich, wo immer ihr auch seid. Ich bin dabei und schön, dass ihr dabei seid. 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

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Let's make freie Straßen und nicht Stau. Und trotzdem habe ich mal eben eine Gefahrenmeldung von der Straße. Vorsicht bitte auf der A28 leer Richtung Oldenburg zwischen Neuenkruge und Oldenburg-Wechleu. Liegen mehrere Plastikteile auf allen Fahrstreifen. Passt da besonders gut auf.

Hello, hier ist Bremen 4, Sam Harper und Glockenberg mit Lost. Und der nächste ist so ein richtiger Banger. Und das sage ich nicht einfach nur so, weil ich hier Werbung für die Mucke mache, sondern weil er so wirklich auf den ersten Beat mich abgeholt hat. Das ist Blass, a.k.a. Flynn Hedigan. Das heißt, wir hören hier 1A EDM aus London, England. Da produziert er und ist auch DJ. Terms of Conditions hört ihr jetzt.

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0: Also von euch ist niemand ein Loser. So, nur um das mal einmal klarzustellen, das ist nur in diesem Song. Und gleich für euch, gleich nach der Werbung, weniger als einer Minute, geht's weiter mit diesem hier. Das nehmen wir uns mal heute eher zum Motto. Bibi Rexha, New Religion, also alles auf Neuanfang. Gleich nach der Werbung bei Bremen 4.
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0: Mit New Religion.
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0: 18.30 Uhr haben wir es. Auf der A1 Hamburg Richtung Osnabrück zwischen Bremer Kreuz und Hemeligen 8 Kilometer Stau und zwar vor der Baustelle. A1 Osnabrück Richtung Bremen zwischen Dreieckstur und Bremen-Arsten 8 Kilometer Stau vor der Baustelle. A7 Hannover Richtung Hamburg zwischen Großburg-Wedel und Berghof 10 Kilometer Stau. Dann weiter auf der A7 Hannover Richtung Flensburg zwischen Hamburg-Heimfeld und dem Elbtunnel 8 Kilometer stockender Verkehr. Die A28 Oldenburg Richtung Leer ist zwischen Vilsum und Leer-Ost nach einem LKW-Unfall bis ca. 20 Uhr gesperrt. Dann die B6 Bremen Richtung Nienburg ist zwischen Sieke und Heiligenfelde nach einem Unfall gesperrt. Und die B213 Schneiderkrug Richtung Vilsum ist zwischen Kloppenburg-Beten und Kloppenburg-Nord nach einem Unfall gesperrt. Dann haben wir noch ganz viele Blitzer. Hier hat nämlich gerade das Telefon gescheppert. Ich habe es genau gesehen. B75 steht einer. Delmhorst Richtung Bremen in Höhe der Abfahrt Huchting. Dann in Bremen Borgfelder Heerstraße statt einwärts in Höhe des Supermarktes. Bremen Neuenlander Straße statt auswärts hinter einer Tankstelle. Und als letztes in Riede Felder Dorfstraße auf Höhe der Feuerwehr wird geblitzt. Nicht, dass wir noch mehr Blitzer brauchen, aber ihr könnt natürlich weiterhin welche durchgeben. 0421 246 666. So geht das Spiel bei Bremen 4. Ihr kennt es schon. Und das sind die seichten Klänge von Mr. Know-It-All. Nicht, dass er sich selber so nennt, aber sein richtiger Name ist Teddy Swims und das ist der Track Mr. Know-It-All. Gibt's jetzt für euch bei Bremen 4. Ich bin June Koch. Einen wunderschönen.

Billie Eilish, meine Lieben, bei Bremen 4 mit Bad Guy. Ja, da höre ich in den neuen YouGiorl-Track rein, zusammen mit Kurt Maverick und denke so, irgendwie, das Sample kenne ich doch. Jawohl, Calabria, geilstes Saxophon-Sample auf der ganzen Welt. Ich glaube, es gibt nichts Ähnliches, es gibt nichts ähnlich Prägnanteres und ich kenne auch niemanden, der diesen Song nicht einfach komplett abfeiert. Deswegen kann ich sehr gut verstehen, dass die Entscheidung auf diesen Song fiel. Bei Samples ist das ja nicht immer ganz so einfach. YouGiorl auf jeden Fall mit einem neuen Track mit Kurt Maverick zusammen. Put your hands up. Jetzt bei Bremen 4.

Was ein geiler Track, voll vergessen, dass es den gibt. Puddle of Mud. She Hates Me. Aus dem Jahre 02, Leute. 2002. Klingt einfach wie 1840 mittlerweile. So, wir müssen kurz auf den Verkehr gucken. Vorsicht bitte auf der A1 Hamburg Richtung Bremen. Zwischen Dippersen und Buchholzer Dreieck. Da brennt ein Fahrzeug. Passt gut auf euch auf. Hier ist Bremen 4 mit der Spätschicht und June Koch. Und das ist eine neue von Madison Beer. Die hat neue Mucke rausgehauen. Love a Girl.

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Miles Smith mit Niall Horan. Drive safe.

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0: und durchgeknallt Remix, die Backstreet Boys.
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0: Wann wird's mal wieder richtig Sommer? Dieses Lied geistert mir ein bisschen durch den Kopf, weil ich weiß es auch nicht, Leute. Morgen ist es wieder ein regnerischer Tag. Die Sonne kommt zwar auch mal raus und trotzdem erreichen wir mal gerade so 13 Grad am Vatertag. Am Freitag sieht es etwas freundlicher aus, aber auch neue Schauer breiten sich aus. Das Ganze dann bei 15 Grad.
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2: Mit Daniel Hasselbach. Lufthansa zeigt sich gesprächsbereit über Zukunft der Verbindung Bremen-Frankfurt. Trump trifft zu Gesprächen in China ein. Eisbären Bremerhaven kämpfen um Einzug ins Playoff-Halbfinale. Das Wetter, auch in der Nacht gibt's viele Wolken, dazu Regen oder Schauer bei 7 bis 4 Grad. Der Lufthansa-Konzern zeigt sich nach seiner Ankündigung, seine Flüge von Bremen nach Frankfurt einzustellen, offenbar gesprächsbereit. Lufthansa-Chef Carsten Spohr habe in einer Videokonferenz mit Bremens Bürgermeister Andreas Bovenschulte Kompromissbereitschaft signalisiert, bestätigte ein Senatssprecher auf Anfrage von Buden und Binnen. Aus der Nachrichtenredaktion Anja Guse.
3: Beide Seiten hätten sich darauf verständigt, gemeinsam nach einer tragfähigen Lösung zu suchen, mit der Bremen möglichst an das Drehkreuz Frankfurt angeschlossen bleiben kann, so der Senatssprecher. Wie eine solche Lösung aussehen kann, soll demnach weiter besprochen werden. Bovenschulte hatte in dem Gespräch auf die Bedeutung der Verbindung für die Wirtschaft Bremens hingewiesen. Am Wochenende war bekannt geworden, dass Lufthansa ab Juli die Flüge zwischen Bremen und Frankfurt einstellt. Der Konzern begründete diesen Schritt damit, dass die Verbindung wirtschaftlich nicht mehr tragfähig sei. Politik und Wirtschaft in Bremen hatten die Entscheidung scharf kritisiert. Bislang fliegt Lufthansa täglich bis zu 5-mal zwischen Bremen und Frankfurt.
2: Cem Özdemir ist zum neuen Ministerpräsidenten von Baden-Württemberg gewählt worden. Er ist der erste Ministerpräsident bundesweit mit türkischen Wurzeln. Iris Volk.
4: Nur 93 Abgeordnete haben Özdemir heute im Stuttgarter Landtag zum Ministerpräsidenten gewählt. Die Koalition von Grünen und CDU verfügt eigentlich über 112 Stimmen. In der jüngeren Geschichte Baden-Württembergs ist das schlechteste Wahlergebnis eines Ministerpräsidenten. Es gebe immer ein paar, die enttäuscht seien, sagte Özdemir im Anschluss im SWR-Interview. Das gehöre dazu. Wichtig sei, dass die Koalition eine starke Mehrheit habe.
2: Eine Vergewaltigung unter Einsatz von K.O.-Tropfen soll in Zukunft mit mindestens 5 Jahren Gefängnis bestraft werden. Das Bundeskabinett hat eine entsprechende Verschärfung auf den Weg gebracht. Bundesjustizministerin Stefanie Hubig sagte, das Gesetzesvorhaben sei Teil einer Gesamtstrategie zum besseren Schutz vor Gewalt. US-Präsident Donald Trump ist zu einem Besuch in China eingetroffen. Der Präsident wird von einer Reihe von Unternehmern begleitet, darunter ist unter anderem auch Tech-Milliardär Elon Musk. Es ist der erste Besuch eines US-Präsidenten in China seit fast einem Jahrzehnt. Trump will morgen Staats- und Parteichef Xi Jinping treffen. Beide dürften unter anderem über den Iran-Krieg, den Zollstreik und die Handelsbeziehungen sprechen. Die Eisbären Bremerhaven können am Abend in das Halbfinale um den Aufstieg in die Basketball-Bundesliga einziehen. Voraussetzung dafür ist ein weiterer Sieg gegen die Adnan Dragons aus Quakenbrück. Live aus Bremerhaven, Yannick Lovin.
5: Es ist eine enge Partie. Die Partie ist jetzt 1 Minute alt, 4:2 für die Eisbären. Generell kann man davon ausgehen, dass es heute wieder eng wird, auch in den ersten 4 Spielen dieser Saison. 2 in der regulären Saison, 2 in den Playoffs. Haben die Bremerhavener zwar immer gewonnen, aber nie mit mehr als 4 Punkten Vorsprung. Noch ein Sieg und die Bremerhavener würden ins Halbfinale einziehen. Dort würden sie dann auf Phoenix Hagen treffen. Soweit ist es noch nicht. Es ist hier noch sehr lange zu spielen und in den anderen Partien war es, wie gesagt, sehr eng. Spielstand aktuell 4:4.
2: Das waren die Nachrichten mit Daniel Hasselbach.
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0: Um 19.03 Uhr. Vorsicht bitte auf der A1 Hamburg Richtung Bremen zwischen Dibbersen und Buchholzer Dreieck. Dort brennt ein Fahrzeug. Dann geht's weiter auf der A1 Hamburg Richtung Osnabrück zwischen Bremer Kreuz und Hemelingen. 8 Kilometer Stau vor der Baustelle. Die A1 Osnabrück Richtung Bremen zwischen Dreieck Stur und Bremen Asten. 8 Kilometer Stau vor der Baustelle. A7 Hannover Richtung Hamburg zwischen Großburg-Wedel und Berghof. 7 Kilometer Stau. A7 Hannover Richtung Hamburg zwischen Schwarmstedt und Westenholz, 4 Kilometer Stau. A7 Hannover Richtung Flensburg zwischen Hamburg-Hausbruch und dem Elbtunnel, 7 Kilometer stockender Verkehr. Die A28 Oldenburg Richtung Leer ist zwischen Vilsum und Leer Ost nach einem LKW-Unfall bis ca. 20 Uhr gesperrt. Die B6 Bremen Richtung Nienburg ist zwischen Sieke und Heiligenfelde nach einem Unfall gesperrt. Und als letzte Meldung, die B213 Schneiderkrug Richtung Vilsum ist zwischen Kloppenburg-Beten und Kloppenburg-Nord nach einem Unfall gesperrt. Donnerlütchen. Und gerade ist mir auch eingefallen, was denn los ist auf den Straßen. Warum ist es denn so voll auf dem Mittwochabend? Ja, weil langes Wochenende ist, June. Und deswegen fragt dich auch niemand, wann er irgendwo in den Urlaub fahren soll. Weil ich kann das nämlich nie besonders gut einschätzen, wie der Verkehr auf den Straßen ist. Ich fahre immer zu den Stoßzeiten. Kommen wir noch schnell zu den Blitzern, die ihr durchgegeben habt. B75 Delmenhorst Richtung Bremen in Höhe der Abfahrt Huchting. Dann in Bremen Burgfelder Straße, stadteinwärts in Höhe eines Supermarktes. In Bremen Neuenlander Straße, stadtauswärts hinter einer Tankstelle. Und in Riede wird geblitzt, Felder Dorfstraße auf Höhe der Feuerwehr. Ja Leute, heute ist einiges los. Gebt gerne weiterhin Blitzer durch, wenn ihr mögt. 0421 246 666 ist die Nummer. 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
0: Ein Spaßglas. Und ein Spaßgläschen. So, finde ich irgendwie süßer. Spaßgläschen. Habe ich bekommen. Hatte ich hier heute stehen. Ist gefüllt mit wirklich so geilem Scheiß. Spaßglas, falls ihr es nicht kennt, ist so ein Insta-Ding. Weil unser Leben nicht so bunt ist und nicht so fruchtig und so süß, machen wir uns einfach Spaßgläser mit so Süßigkeiten drin. Und so Gläser mit bunt gefüllten Süßigkeiten, die sehen ja auch einfach mal Hammer aus. Da kriegt man einfach ein gutes Gefühl. Ich liebe alles da dran. Ja, wer hat es mir hingestellt? Eine meiner engsten Freundinnen. Und ich wünsche euch allen einen Menschen, der euch ein Spaßglas auf die Arbeit bringt, weil mehr Liebe geht einfach nicht. So. Glücksbärchen June Koch. Ende. 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

Was ist das für ein Wabern? Das wollte ich nur kurz ausklingen lassen. No Doubt, Just a Girl, ein Wahnsinnssong. Und von Parov Stella gibt's jetzt auch einen hinterher. Und irgendwie ist mir schon öfter aufgefallen, dass wenn es um Blumen geht in Songs, sind es meistens düstere Blumen, oder? Wie auch hier, Black Lilies. Es sind nicht die schönen, sondern es sind die düsteren. Zu der Musik. Lässt sich das aber alles texten? Black Lilies jetzt.

0: Zoe Wees ist das. 19:33 haben wir es.
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0: A1 Hamburg Richtung Osnabrück zwischen Bremerkreuz und Hemelingen 4 Kilometer Stau vor der Baustelle. Dann auf der A1 Osnabrück Richtung Bremen zwischen Dreieck Stur und Bremen-Arsten 8 Kilometer Stau vor der Baustelle. A7 Hannover Richtung Hamburg zwischen Großburg-Wedel und Berghof 7 Kilometer Stau. A7 Hannover Richtung Hamburg zwischen Schwarmstedt und Westenholz 4 Kilometer Stau. A7 Hannover Richtung Flensburg zwischen Hamburg-Hausbruch und dem Elbtunnel 7 Kilometer stockender Verkehr. Die A28 Oldenburg Richtung Leer ist zwischen Vilsum und Leer Ost nach einem LKW-Unfall bis ca. 21 Uhr gesperrt. Und die B6 Bremen Richtung Nienburg ist zwischen Sieke und Heiligenfelde nach einem Unfall ebenfalls gesperrt. Man merkt, dass langes Wochenende ist. Die Blitzerliste ist auch recht voll. 3 Stück an der Zahl. B75 steht einer Delmhorst Richtung Bremen in Höhe der Abfahrt Huchting. In Bremen Borgfelder Heerstraße statt einwärts in Höhe eines Supermarktes. Und in Bremen Neuenlander Straße statt auswärts hinter einer Tankstelle. Meldet euch doch gerne durch, wenn ihr noch was seht und wir Blitzer weitergeben sollen an die anderen. 0421 246 666. Das ist die Nummer, die ihr dafür braucht. Und das ist Oliver Heldens auf der Playlist. So machen wir weiter mit der Spätschicht und Lady.

Leute, wo ist denn da die Gemütlichkeit? Heute wurde bei Bremen 4 darüber diskutiert. Auch auf Instagram übrigens könnt ihr noch abstimmen, ob man die Schuhe im Zug auszieht auf längeren Fahrten. Ich zieh die Schuhe in der Bahn ausgefühlt. Also, hä? Ich weiß auch nicht, woran es liegt, aber Schuhe drücken mich immer irgendwo, sind vielleicht zu eng oder so, aber ich mag einfach das Freiheitsgefühl und ich verstehe überhaupt nicht, wo das Problem ist. Ich meine, an meinem Schuh, ja, jetzt mal Tacheles, ist doch so viel Straßendreck, da ist es doch geiler, wenn ich was an mir dran gewachsen ist, meinen Fuß aus dem Schuh rausziehe und dann, naja, den halt, also auch wenn er zu mir gehört irgendwie und das vielleicht ein bisschen befremdlich ist, ist doch leckerer, in Anführungsstrichen, als mein Straßenschuh irgendwo im Gesicht zu haben. Ich verstehe das überhaupt nicht. Denn ganz viele Leute haben sich darüber pikiert und meinen, nee, das macht man nur zu Hause, nee, bitte nicht und so. Also solange man keine Stinkefüße hat, ja Leute, zieht euch die Schuhe aus, wo immer ihr seid. So, Wort des Tages von mir.

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Das Jakarta mit American Dream bei Bremen 4. Ihr seid in der Spätschicht, moin Leute. Hab mal gerade so schreckliche Namen der deutschen Sprache gegoogelt und welch Wunder, ich wurde auch fündig. Holgersson. Naja gut, das geht noch, ne? Aber es gibt wirklich Menschen, die heißen zum Beispiel Akfa oder Pilula oder Atomfried. Das sind wirklich Atomfried, ist ja furchtbar. Stellt euch mal vor, ihr heißt Atomfried Müller. Worauf ich eigentlich hinaus wollte. Und dann haben wir jemanden, der heißt einfach neben Atomfried Müller Luna Morgenstern. Ich dachte, ja gut, das ist ihr Künstlername, ne? Wird schon einen anderen Namen haben. Das ist ihr Name. Die heißt Luna. Und dann heißt sie auch noch Morgenstern. Das wäre ja so, als wenn du Rose und mit Nachnamen Sommerfeld heißt oder sowas. Heftig. Also, herzlichen Glückwunsch dazu. Und herzlichen Glückwunsch auch zur Mucke. Die gibt's nämlich jetzt auf Bremen 4. Luna Morgenstern mit Kids.

0: Taylor Swift war das.
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2: Ich muss immer noch an diesen schrecklichen Namen Atomfried denken. Aber gut, machen wir mit dem schrecklichen Wetter weiter. Naja, so schrecklich ist es nicht. Gerade sehr trocken im Bremen-Vierland. Die Schauer können allerdings heute Nacht noch wiederkommen. Das Ganze bei 4 bis 5 Grad heute Nacht. Morgen dann bis zu 13 Grad. Allerdings auch wieder Graupel, Blitz und Donner vereinzelt möglich. Und die Schauer kommen auch wieder.
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3: Mit Daniel Hasselbach. Lufthansa zeigt sich gesprächsbereit über Zukunft der Verbindung Bremen-Frankfurt. Russland greift Ukraine mit hunderten Drohnen an. Eisbären Bremerhaven kämpfen um Einzug ins Playoff-Halbfinale. Das Wetter, auch in der Nacht gibt's viele Wolken, dazu Regen oder Schauer bei 7 bis 4 Grad. Der Lufthansa-Konzern zeigt sich nach seiner Ankündigung, seine Flüge von Bremen nach Frankfurt einzustellen, offenbar gesprächsbereit. Lufthansa-Chef Carsten Spohr habe in einer Videokonferenz mit Bremens Bürgermeister Andreas Bovenschulte Kompromissbereitschaft signalisiert, bestätigte ein Senatssprecher auf Anfrage von Buten und Binnen. Aus der Nachrichtenredaktion Anja Guse.
4: Beide Seiten hätten sich darauf verständigt, gemeinsam nach einer tragfähigen Lösung zu suchen, mit der Bremen möglichst an das Drehkreuz Frankfurt angeschlossen bleiben kann, so der Senatssprecher. Wie eine solche Lösung aussehen kann, soll demnach weiter besprochen werden. Bovenschulte hatte in dem Gespräch auf die Bedeutung der Verbindung für die Wirtschaft Bremens hingewiesen. Am Wochenende war bekannt geworden, dass Lufthansa ab Juli die Flüge zwischen Bremen und Frankfurt einstellt. Der Konzern begründete diesen Schritt damit, dass die Verbindung wirtschaftlich nicht mehr tragfähig sei. Politik und Wirtschaft in Bremen hatten die Entscheidung scharf kritisiert. Bislang fliegt Lufthansa täglich bis zu 5-mal zwischen Bremen und Frankfurt.
3: Bei einem neuen massiven Angriff mit hunderten Drohnen sind in der Ukraine nach Angaben von Präsident Volodymyr Zelensky mindestens 6 Menschen getötet und Dutzende weitere verletzt worden. Seit Tagesbeginn seien mindestens 800 Drohnen in den Luftraum des Landes eingedrungen und die Attacke dauere an. Ziel der Angriffe ist demnach die kritische Infrastruktur im Westen des Landes. Das Bundeskabinett hat das neue Heizungsgesetz auf den Weg gebracht. Hauseigentümer sollen in Zukunft weiter selbst entscheiden dürfen, mit welcher Technologie sie heizen. Das heißt, dass Öl- und Gasheizungen über das Jahr 2045 hinaus betrieben werden können. Allerdings soll der Bio-Anteil ab 2029 steigen. Die Verbraucherzentrale Hamburg fordert von der Politik, für mehr Transparenz bei Lebensmittelpackungen zu sorgen. Vor dem Bremer Landgericht hatten die Verbraucherschützer einen Prozess gegen den Milka-Hersteller Mondelez gewonnen, weil nicht gut erkennbar war, dass weniger Inhalt in einer sonst gleich aussehenden Schokoladenpackung war. Aus der Regionalredaktion Buten und Binnen, Volker Lenz.
5: Shrinkflation nennt sich das, wenn Hersteller weniger in ihren Verpackungen haben, die Preise aber nicht entsprechend reduzieren. So auch bei der Milka-Schokolade, auf der das neue Gewicht von 90 statt 100 Gramm kaum zu erkennen war. Ganz werde man versteckte Preiserhöhungen auch in Zukunft mit diesem Urteil nicht verhindern, sagte ein Sprecher der Verbraucherzentrale Hamburg. Aber zumindest die schlimmen Fälle. Gefragt sei an der Stelle auch die Politik, die für schärfere Regeln sorgen müsse. So sieht das auch Bremens Senatorin für Verbraucherschutz Claudia Bernhardt. Sie will, dass der Handel verpflichtend über veränderte Packungsgrößen oder Inhalte informieren muss. Milka-Hersteller Mondelez teilte mit, weiter daran zu arbeiten, die Kommunikation so wörtlich klar zu gestalten.
3: Die Eisbären Bremerhaven kämpfen zur Stunde um den Einzug in das Playoff-Halbfinale der zweiten Basketball-Bundesliga. Dafür müssen die Bremerhavener einen weiteren Sieg gegen die Adler Dragons aus Quakenbrück einfahren. Live aus Bremerhaven, Yannick Lovin.
6: Es ist Halbzeitpause in der Stadthalle Bremerhaven und es ist die erwartet enge Partie zwischen den Eisbären Bremerhaven den Adler Dragons. Es steht 55 zu 55. Kein Team konnte sich bislang entscheidend absetzen. Die Bremerhavener mit 5 Punkten Vorsprung aus dem ersten Viertel ins zweite Viertel gegangen. Die Dragons konnten diese Führung egalisieren. Die Bremerhavener haben vor einigen Probleme mit dem Starspieler der Quakenbrücker in Burnham, der mehr als die Hälfte der Quakenbrücker Punkte gemacht hat. Darauf wird es ankommen, dass die Bremerhavener in den Griff kriegen in der zweiten Halbzeit. Abstand von 55 zu 55.
3: Yannick, vielen Dank. Die schlechte Verbindungsqualität bitten wir zu entschuldigen. Das waren die Nachrichten mit Daniel Hasselbach.
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2: Und jetzt alle so, nee, unentschuldbar. Nein, natürlich nicht. Auch das kann mal vorkommen, gerade in einer Halle. Aber 55-55 ist auf jeden Fall ein Spielstand. Leute, das ist ja mega spannend. Wäre ich jetzt auch gerne bei den Eisbären. Wir sind aber beim Verkehr und es ist 20.04 Uhr. A1 Hamburg Richtung Osnabrück zwischen Bremerkreuz und Hemelingen, 4 Kilometer Stau vor der Baustelle. A1 Osnabrück Richtung Bremen zwischen Dreieckstur und Bremen-Arsten, 6 Kilometer Stau. A7 Hannover Richtung Hamburg zwischen Großburg-Wedel und Berkow, 4 Kilometer Stau. A7 Hannover Richtung Hamburg zwischen Schwarmstedt und Westenholz, 4 Kilometer Stau. Die A28 Oldenburg Richtung Leer ist zwischen Filsum und Leer Ost nach einem LKW-Unfall bis ca. 21 Uhr gesperrt. Und die B6 Bremen Richtung Nienburg ist zwischen Sieke und Heiligenfelde nach einem Unfall ebenfalls gesperrt. Zwei Blitzer haben wir noch. In Bremen steht einer Bockfelder Heerstraße stadteinwärts in Höhe eines Supermarktes und ebenfalls in Bremen Neuenlander Straße stadtauswärts hinter einer Tankstelle. Gebt gerne weiterhin Blitzer durch. Ihr habt noch 2 Stunden die Möglichkeit. Hier bei mir, bei June Koch, 0421 246 666 ist die Nummer. Ansonsten wünsche ich euch eine gute Fahrt und kommt gut an.
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2: Und jetzt aufgepasst, es gibt gleich hier, genau dort, wo ihr jetzt seid. Und aus diesem Radio spricht heraus die Koch-Queen. Weil erstens heiße ich ja auch Koch und ich haue mein Sommerrezept raus. Es ist so kurz, 30 Sekunden dauert es höchstens. Also nicht in der Fertigstellung natürlich, aber in dem Erzählen. Und das Einzige, was ihr dafür braucht, ist, naja, ich will nicht alles vorwegnehmen, ne? Machen wir gleich.
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Alex Warren, Fever Dream. Tomaten. Das ist das, was ihr braucht für das Sommerrezept. Ich sag es euch, schreibt jetzt mit. Ich teile jetzt mein privatestes Geheimrezept, wo, glaube ich, ausnahmslos alle Menschen immer zu mir gesagt haben, oh mein Gott, kannst du mir sagen, wie du das gemacht hast? Und es ist so einfach, Leute. Ihr nehmt einfach Cherry-Tomaten oder irgendwelche Tomaten, ist eigentlich ganz egal. Dann knallt ihr da ordentlich Olivenöl drüber, ein bisschen Knofi draufpressen und dann ordentlich Zucker, Agavendicksaft, keine Ahnung, Dattelsirup, was auch immer. Und dann geht das in den Ofen für 20 Minuten, bis das alles richtig blubbert. Und dann lasst ihr das abkühlen und dann schmiert ihr das aufs Brot. Ja. Bedankt euch später, ich sag es euch. Das Leben geht so

Bremen 4 ist hier, meine lieben Rockerfreunde. Foo Fighters für euch in der Bremen 4 Spätschicht mit Window. Oh, und wenn ich so nostalgisch werde und an die 20er denke und wie leicht das Leben doch damals für alle war und wie man sich zusammen irgendwie bis morgens um 6 Uhr, keine Ahnung, ein bisschen was getrunken hat vielleicht, ein bisschen gefeiert hat und das Leben einfach genossen hat. Und wenn ich mir diese Zeit vorstelle, dann muss ich immer an diesen Song denken. Weil er das einfach so schön zusammenfasst, wie das Gefühl ist, an diese Zeit zu denken und so sich leicht zu fühlen. Und das hat Ed Sheeran einfach wunderbar gemacht. Und deswegen gibt es jetzt eine kleine Nostalgie-Klatsche hier bei Bremen 4. Und vielleicht erinnert ihr euch nochmal an die 20er zurück mit Ed Sheeran. Castle on the Hill. 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

0: Ja, da ist mir gerade eingefallen, ich wollte gerade sagen, Tyle Crews Hangover ist ja jetzt gar nicht so passend für einen Mittwochabend. Aber es ist ja Partynacht, ist ja morgen frei und dann ist ja Vatertag auch so ein Tag. Naja, da läuft ja auch das eine oder andere Kaltgetränk durch die Kehle.
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0: Leider nur bei den Herren meistens. Naja, gut, schimpfen wir nicht auf bestehende Traditionen. Es ist 20.33 Uhr. Vorsicht bitte auf der A26 zwischen York und Buxtehude. Da befindet sich eine ungesicherte Unfallstelle. Auf der A1 Osnabrück Richtung Bremen zwischen Dreieckstur und Bremen-Arsten 6 Kilometer Stau vor der Baustelle. A7 Hannover Richtung Hamburg zwischen Großburgwedel und Westernholz 6 Kilometer Stau. Und die A28 Oldenburg Richtung Leer zwischen Vilsum und Leer-Ost wegen Bergungsarbeiten weiterhin gesperrt. Blitzerliste ist leer. Kommt schon, rückt noch einen raus, wenn ihr mögt. 0421-246-666. Ansonsten machen wir hier einfach weiter mit Mucke. Tun so, als wäre nichts gewesen. Und ich wünsche euch morgen, tatsächlich, bevor ich es vergesse, einen wunderbaren Vatertag. Verbringt ihr den mit der Familie oder verbringt ihr den mit den anderen Vätern? Oder Nicht-Vätern? Mit anderen Männern? Was auch immer.

0: Noah Kahn mit Doors bei Bremen 4.
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0: Tja, manchmal steckt man in der Scheiße fest. Sagen alle, oh Gott, jetzt hat sie Scheiße gesagt. Ich sage zu meinen Söhnen immer, man darf Scheiße sagen, wenn was Scheiße ist. Und Liebeskummer, Leute, das ist der Endgegner. Da kann keiner gegen gewinnen. Und es gibt in jedem Leben eine Zeit, naja, manche schwappen dran vorbei, manche sind Glücksbärchis, so, ne? Die haben das nie in ihrem Leben, weil sie mit 15 zusammenkommen und sich nie wieder trennen. Aber im Normalfall hat man mal Liebeskummer gehabt. Und der ist ja so doof, ey. Oh, fühlt der sich an. So schwer, dass man denkt, da kommen wir nie wieder raus. Und genau das ist der Vibe, den Licky Lee auch aufgegriffen hat, als sie im Februar diesen Song hier rausgehauen hat. Ich weiß nicht, wann ich wieder glücklich werde. Lucky Again vom neuen Album, was wir euch jeden Abend mit einem weiteren Song vorstellen. The After Party heißt es. Sehr melancholisch und mit großem Orchester. 17 Streicher und Streicherinnen, was es so alles gibt. Das ist Licky Lee.

Trump von The Buckheads. Herzlich willkommen zurück bei Bremen 4 in der Spätschicht. Und Leute, wisst ihr, was ich cool finde? Wir fangen an, uns die Augenbrauen zu kämmen. Ich meine, wir appreciaten auf einmal Haare im Gesicht. Und damit meine ich vor allen Dingen auch die Girls. Früher haben wir uns die in Striche gezupft, so dünn, dass es nur noch, also es sah einfach nur furchtbar aus, aber so war es halt. Möglichst wenig Haar im Gesicht, ja? Und ich glaube, das ist auch immer noch der Trend, aber er weicht langsam auf, weil jetzt fangen die Ladies an und auch alle anderen irgendwie sich die Augenbrauen zu kämmen, da Gel reinzupacken, die in irgendwelche Richtungen zu kämmen, fast schon ein bisschen, ich finde das Borstige jetzt auch noch nicht, muss mich da noch langsam rantasten, aber irgendwie vom Gefühl her finde ich es ganz gut. Vielleicht landen wir dann in weiteren 10 Jahren da, dass wir dann unsere kleinen Härchen am Bart, Ladies, dass wir die auch gelen und schön zur Seite kämmen, wie so ein richtiger Schnobbes.

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1: Olivia Rodrigo, Drop Dead.

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1: Es wird regnerisch heute Nacht, da können wir auf jeden Fall mit rechnen. 4 bis 5 Grad, damit können wir auch rechnen. Morgen früh wird es dann wahrscheinlich auch wieder teilweise kräftig schauern, vereinzelt sogar Graupel, Blitz und Donner möglich, das Ganze bei 13 Grad. Am Freitag sieht es ein bisschen freundlicher aus, da kriegen wir schon sonnige 15 Grad und am Samstag dann wieder 14 Grad.
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2: Mit Daniel Hasselbach. Lufthansa zeigt sich gesprächsbereit über Zukunft der Verbindung Bremen-Frankfurt. Russland greift Ukraine mit hunderten Drohnen an. Eisbären Bremerhaven kämpfen um Einzug ins Playoff-Halbfinale. Das Wetter auch in der Nacht gibt's viele Wolken, dazu Regen oder Schauer bei 7 bis 4 Grad. Der Lufthansa-Konzern zeigt sich nach seiner Ankündigung, seine Flüge von Bremen nach Frankfurt einzustellen, offenbar gesprächsbereit. Lufthansa-Chef Carsten Spohr habe in einer Videokonferenz mit Bremens Bürgermeister Andreas Bovenschulte Kompromissbereitschaft signalisiert, bestätigte ein Senatssprecher auf Anfrage von Buten und Binnen. Aus der Nachrichtenredaktion Anja Guse.
3: Beide Seiten hätten sich darauf verständigt, gemeinsam nach einer tragfähigen Lösung zu suchen, mit der Bremen möglichst an das Drehkreuz Frankfurt angeschlossen bleiben kann, so der Senatssprecher. Wie eine solche Lösung aussehen kann, soll demnach weiter besprochen werden. Bovenschulte hatte in dem Gespräch auf die Bedeutung der Verbindung für die Wirtschaft Bremens hingewiesen. Am Wochenende war bekannt geworden, dass Lufthansa ab Juli die Flüge zwischen Bremen und Frankfurt einstellt. Der Konzern begründete diesen Schritt damit, dass die Verbindung wirtschaftlich nicht mehr tragfähig sei.
2: Bei einem neuen massiven Angriff mit hunderten Drohnen sind in der Ukraine nach Angaben von Präsident Volodymyr Zelensky mindestens 6 Menschen getötet und Dutzende weitere verletzt worden. Seit Tagesbeginn seien bereits mindestens 800 Drohnen in den Luftraum des Landes eingedrungen und die Attacke dauere an. Ziel der Angriffe ist demnach die kritische Infrastruktur im Westen des Landes. Das Bundeskabinett hat das neue Heizungsgesetz auf den Weg gebracht. Hauseigentümer sollen in Zukunft weiter selbst entscheiden dürfen, mit welcher Technologie sie heizen. Das heißt, dass Öl- und Gasheizungen über das Jahr 2045 hinaus betrieben werden können. Allerdings soll der Bio-Anteil ab 2029 steigen. Die Eisbären Bremerhaven kämpfen zur Stunde um den Einzug in das Playoff-Halbfinale der zweiten Basketball-Bundesliga. Dafür müssen die Bremerhavener einen weiteren Sieg gegen die Adler Dragons aus Quakenbrück einfahren. Live aus Bremerhaven, Yannick Lovin.
4: Das Spiel ist mittlerweile in die Verlängerung gegangen. Es ist ein echter sportlicher Krimi hier in Bremerhaven. Die Führung wechselte das ganze Spiel über hin und her. Kurz vor Schluss lagen die Quakenbrücker vorne. Aber 2,4 Sekunden vor dem Ende haben es die Eisbären geschafft, dieses Spiel noch einmal auszugleichen und in die Verlängerung zu retten. Aktuell steht es 3 Minuten 30 vor Ende, 105 zu 104. Es wird noch ein hartes Stück Arbeit für die Eisbären Bremerhaven, dieses Spiel zu gewinnen, um damit ins Playoff-Halbfinale einzuziehen.
2: Das waren die Nachrichten mit Daniel Hasselbach.
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1: A1 Osnabrück Richtung Bremen zwischen Dreieck Stur und Bremen-Arsten, 6 Kilometer Stau vor der Baustelle. Verzögerung ungefähr eine knappe halbe Stunde. Dann geht's weiter auf der A7 Hannover Richtung Hamburg zwischen Großburg-Wedel und Westenholz, 6 Kilometer Stau. Und die A28 Oldenburg Richtung Leer ist zwischen Vilsum und Leer-Ost wegen Bergungsarbeiten weiterhin gesperrt. Wenn ihr noch was auf die Blitzerliste packen wollt, tut es gerne, ruft an, meldet euch durch, 0421 246 666, das ist die Nummer zu Bremen 4. Ansonsten wünsche ich euch eine gute Fahrt.
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1: Mit June Koch und steppt gut rein in das lange Wochenende. Und deswegen ist wahrscheinlich auch so viel los auf den Straßen, aber es sollte sich jetzt langsam mal ein bisschen angepasst haben. Ich hoffe, ihr seid da angekommen, wo ihr hin wolltet. Vielleicht ein kurzer Wochenendausflug. Vielleicht seid ihr auch einmal nur zu Kumpels gefahren, um zum Beispiel mal in den Vatertag reinzufeiern. Vielleicht seid ihr aber auch zu Freundinnen gefahren und macht einen gemütlichen Abend und nutzt, dass ihr morgen frei habt. Was auch immer es ist. Leute, ich wünsche euch ganz viel Freude dabei.
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Und Leute, bald ist es soweit. Lady Gaga bringt einen Apple Music Konzertfilm raus. Am 14. Mai, also einen Moment bitte, sollte das etwa morgen sein? In der Tat. Mayhem like you've never seen before. Und das ist auch so, denn es ist ein Konzertfilm, der nicht unbedingt das Tour-Spektakel, diese gigantischen Sachen zeigt, die da so passieren, sondern eher so zwischen zerbrochenen Requisiten meist allein Lady Gaga am Keyboard sitzen zeigt und dann vielleicht ja auch sowas hier performen lässt und sieht. Also, wenn ihr morgen am Vatertag die freie Zeit nutzen wollt, dann zieht euch doch mal diesen Film rein. Mayhem, like you've never seen before, und genießt ein bisschen Lady Gaga Musik. Jetzt aber wieder zurück zu guter Laune hier.

Calvin Jones, Born to Break Your Heart. Und jetzt feiern wir mal den kleinen Mini-Freitag quasi schon mal vor, denn morgen ist Feiertag, das heißt, viele von euch können morgen ausschlafen, das heißt, viele von euch sind eventuell unterwegs. Und in diesem Sinne ist das jetzt hier quasi eure Hommage an den Abend. Time to Dance, Paul Kalkbrenner.

0: Dieser Song ist bestimmt bei Spotify irgendwo bei empowernde Songs fürs Workout oder so. The Script. Hall of Fame.
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0: 21.31 Uhr. Vorsicht bitte auf der A28 leer Richtung Bremen. Zwischen Oldenburg-Wechleu und Oldenburg-Harentor befindet sich eine Ölspur. Und auf der A1 Osnabrück Richtung Bremen zwischen Dreieck Stur und Bremen-Arsten. 4 Kilometer Stau vor der Baustelle. Und als letztes die A28 Oldenburg Richtung Leer ist zwischen Vilsum und Leer Ost wegen Bergungsarbeiten weiterhin gesperrt. Blitzer habe ich keine mehr auf der Liste, aber den Rock'n'Roller und Ärztemacher fahren Urlaub. Den gibt's jetzt für euch in der Spätschicht. Happy

Calvin Harris, My Way. Und ich habe gerade so eine interessante Frage gehört. Wenn euer Partner oder eure Partnerin oder wenn ihr Single seid, nehmt eine Freundin oder einen Kumpel, ja, euch anruft und sagt, ich habe jemanden ermordet. Du musst bitte in 30 Minuten hier sein. Und es ist eine laue Sommernacht. Und ihr setzt euch in euer Auto und die Fenster sind unten. Macht ihr auf der Fahrt dahin Musik an? Geile Frage, oder? Richtig geile Frage. Weiß ich nicht. Vielleicht würde ich sowas, so einen Pumper-Song anmachen oder so.

Robin Schulz, Easy Bisou, Ambers. Es ist 21.44 Uhr, ihr Süßen. Das bedeutet für mich, jetzt in den Feierabend zu gehen. Und ich lasse euch gut zurück, denn es ist ein langes Wochenende und das sind meistens die besten Wochenenden, auch wenn ich gar nichts sagen will. Aber es ist, glaube ich, das letzte lange Wochenende. Das ist ja immer nur im Mai, ne? Ah ne, Pfingsten kommt noch. Alles zurück. Habe ich kurz vergessen. Puh. Ich wünsche euch auf jeden Fall einen grandiosen Vatertag, Himmelfahrt oder auch einfach nur einen freien Donnerstag, egal wie ihr den begeht. Und nochmal ein Reminder an alle Muttis, ne? Muttertag ist ja, dass die Mütter mit den Kindern zusammen und der Familie sind. Deswegen könnt ihr ja morgen dann auf jeden Fall richtig viel unternehmen, damit die Väter dann auch mit den Kindern zusammen sein können. In diesem Sinne, gute Nacht.

Olas de la Love Sick.

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2: Mit Daniel Hasselbach. Ölvorräte schwinden im Rekordtempo. Russland greift Ukraine mit hunderten Drohnen an. Eisbären Bremerhaven ziehen ins Playoff-Halbfinale ein. Das Wetter, auch in der Nacht gibt's viele Wolken, dazu Regen oder Schauer bei 7 bis 4 Grad. Wegen der anhaltenden Blockade der Straße von Hormuz greifen die Staaten im Rekordtempo auf Ölvorräte und strategische Reserven zurück. Die weltweiten Lagerbestände seien im April um 117 Millionen Barrel zurückgegangen, hat die Internationale Energieagentur bekannt gegeben. Kai Rienecker.
3: Um die Märkte zu beruhigen, hatten die Mitgliedsländer der IEA im März die koordinierte Freigabe von mehr als einem Drittel ihrer strategischen Vorräte angekündigt. Ein großer Teil sei davon schon verbraucht worden, so die Agentur in ihrem Monatsbericht. Selbst wenn der Iran-Konflikt im kommenden Monat beendet würde, werde der Markt bis Oktober massiv unterversorgt bleiben. Der sprunghafte Anstieg der Ölpreise sorge gleichzeitig aber auch für einen starken Rückgang der weltweiten Nachfrage. Die Internationale Energieagentur senkte ihre Prognosen für dieses Jahr weiter nach unten.
2: Bei neuen massiven Angriffen mit hunderten Drohnen sind in der Ukraine nach Angaben von Präsident Volodymyr Zelensky mindestens 6 Menschen getötet und Dutzende weitere verletzt worden. Seit Tagesbeginn seien bereits mindestens 800 Drohnen in den Luftraum des Landes eingedrungen und die Attacke dauere an. Ziel der Angriffe ist demnach die kritische Infrastruktur im Westen des Landes. Der Lufthansa-Konzern zeigt sich nach seiner Ankündigung, seine Flüge von Bremen nach Frankfurt einzustellen, offenbar gesprächsbereit. Lufthansa-Chef Carsten Spohr habe in einer Videokonferenz mit Bremens Bürgermeister Andreas Bovenschulte Kompromissbereitschaft signalisiert, bestätigte ein Senatssprecher auf Anfrage von Buten und Binn. Aus der Nachrichtenredaktion Anja Guse.
4: Beide Seiten hätten sich darauf verständigt, gemeinsam nach einer tragfähigen Lösung zu suchen, mit der Bremen möglichst an das Drehkreuz Frankfurt angeschlossen bleiben kann, so der Senatssprecher. Wie eine solche Lösung aussehen kann, soll demnach weiter besprochen werden. Bovenschulte hatte in dem Gespräch auf die Bedeutung der Verbindung für die Wirtschaft Bremens hingewiesen. Am Wochenende war bekannt geworden, dass Lufthansa ab Juli die Flüge zwischen Bremen und Frankfurt einstellt. Der Konzern begründete diesen Schritt damit, dass die Verbindung wirtschaftlich nicht mehr tragfähig sei.
2: Die Eisbären Bremerhaven stehen im Playoff-Halbfinale der zweiten Basketball-Bundesliga. Sie konnten sich am Abend nach Verlängerung mit 117 zu 112 gegen Quakenbrück durchsetzen. Es war der dritte Sieg im dritten Spiel. Im Halbfinale treffen sie nun auf Hagen. Sollten sich die Bremerhavener gegen Hagen durchsetzen, würden sie in die erste Liga aufsteigen. Das waren die Nachrichten mit Daniel Hasselbach.
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2: In der Nacht gibt's viele Wolken und verbreitet weiter Schauer. Regional fällt auch mal 1-2 Stunden lang Regen und es kühlt sich ab auf 7 bis 4 Grad. Auch morgen gibt's viele Wolken, nur etwas Sonne, auch kräftige Schauer sind dabei, vereinzelt mit Graupel.
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5: A1 Osnabrück Richtung Bremen. Zwischen Dreieck Stur und Bremen-Asten 4 Kilometer Stau vor der Baustelle. A1 Bremen Richtung Osnabrück. Die Ausfahrt Bremen-Hemelingen ist wegen Bauarbeiten bis zum 20. Mai 7 Uhr gesperrt. Die A28 Oldenburg Richtung Leer ist zwischen Vilsum und Leer-Ost wegen Bergungsarbeiten bis 23 Uhr gesperrt. Die Umleitung führt über die B72, B436 Holtland und Brinkum. A29 Wilhelmshaven Richtung Oldenburg. Die Ausfahrt Oldenburg-Hafen ist wegen Bauarbeiten bis zum 5. Juni gesperrt. A29 Oldenburg Richtung Ahlhorner Heide. Die Einfahrt Oldenburg-Hafen ist wegen Bauarbeiten bis zum 5. Juni gesperrt.
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6: Mit Markus Barsch. Hallo, schön, dass ihr da seid. Machen wir gleich erstmal ein Quiz?
7: Oh ja.
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Achtung, Falschfahrer auf der A480, Wetzlar, Blasbach, Wetzlar, zwischen Wetzlarer Kreuz und Wetzlar-Dahlheim. Da kommt ein Falschfahrer entgegen, ganz rechts fahren, nicht überholen. Auf der A480, Wetzlar, Blasbach, Wetzlar, zwischen Wetzlarer Kreuz und Wetzlar-Dahlheim. Falschfahrer unterwegs, Vorsicht in beiden Richtungen.

Hi, hier ist Pop, eure Abendshow. Schön, dass ihr da seid. Hallo Deutschland. Das ist die gemeinsame Abendshow von Bremen 4, HR3, MDR Jump, NDR 2, SR1 und WDR 2. Jetzt mit einem fröhlichen, spontanen Schnellstquiz von SWR 3 produziert. Weil heute ist, wir sehen gerade im allwissenden Abendshow-Kalender, heute ist Weltcocktailtag. Der Cocktail wurde zum ersten Mal am 13. Mai 1806 schriftlich erwähnt. Okay, das Wort, woher das Wort Cocktail kommt, ist übrigens umstritten. Einige glauben, steht hier noch, dass es von dem französischen Wort Cocktail, C-O-Q-U-E-T-E-L, Cocktail stammt. Hier handelt es sich um ein Mixgetränk aus Bordeaux, welches von den Franzosen eventuell mit in die USA gebracht wurde. Eine andere Variante, eine Anekdote ist, dass eine Barfrau aus den Südstaaten der USA den französischen Soldaten Drinks servierte, die sie mit Hahnenfedern dekorierte, also Cocktails. Spannend, wir machen das spontane. Habt ihr schon mal einen Cocktail gesehen? Drink respectfully, ihr wisst Bescheid. Wisst ihr zum Beispiel, dass der Moskauer Mule ein Cocktail ist? Oder der Singapore Sling? Wir spielen einfach, ich nenne euch bescheuerte Cocktailnamen und ihr sagt, das ist ein Cocktail oder was völlig anderes. Hast du erfunden, Honky. 07221 2011, sofort anrufen für das fröhliche, spontane, ist es ein Cocktail? Also die haben ja ganz tolle Namen oft, ne? Also deswegen, ist es ein Cocktail oder doch was völlig anderes? Quiz, jetzt, 07221 2011.

0: Ein Cocktail oder eventuell doch was völlig anderes Schnellstquiz mit euch, auch wenn ihr heute Abend keinen hattet, löblich, da ihr noch fahrt. Ich nenne euch irgendwelche Namen, die vielleicht Cocktailnamen sind, vielleicht aber auch gar nicht. Ich gebe euch mal welche zur Auswahl. Also, Swimmingpool, ist es A, was zum Planschen oder B, ein Cocktail?
1: Beides, würde ich sagen.
0: Das ist korrekt. C, beides, hätte ich noch machen können, ist richtig. Ein Cocktail. Der Swimmingpool ist so türkis. Ich habe keine Ahnung, was drin ist. Wahrscheinlich ist das Blükürössau. Ne? Das ist das, was es so orange macht. Aber sonst weiß
1: irgendwas
0: ich nicht.
1: Irgendwas mit Sahne, glaube ich.
0: Ich glaube, ich mochte den mal gerne, aber für Diabetiker ist der nichts. Aber ich bin zum Glück keiner.
1: Ja.
0: Okay, super. San Bernardino. Ist es A, ein sehr berühmter italienischer Cocktail oder B, ein heilig gesprochener Hund, nämlich ein Bernardiner, weil der ganz goldig mal ein Ocelot-Junges aufgezogen hat, selbstlos, dieser Bernardiner. Ist ja vom Papst damals heilig gesprochen worden. Was ist denn lustig? Was ist da wohl lustig? Oder B, ist es was völlig anderes, der San Bernardino?
1: San Bernardino? Ich glaube nicht, dass der ein Ocelot aufgezogen hat.
0: Also warum denn?
1: Entweder ist es, weiß ich nicht, das hätte man bestimmt gehört, wenn der Papst ihn heilig gesprochen hätte wegen dem heiligen Ocelot. Ich würde jetzt dann eher auf einen Cocktail tippen, aber es könnte auch was völlig anderes sein.
0: Was denn? Habt ihr schon mal den Verkehrsfunk gehört in Süddeutschland eventuell? Da ist immer Stau.
1: Ja, San Bernardino, den Tunnel gibt es natürlich. Ja, okay, gut. Ja,
0: aha, dann, C, was völlig anderes? Loggen wir C ein eventuell jetzt mal?
1: Ja, wir locken C ein.
0: Der San Bernardino Pass. Oder es gibt auch einen Tunnel dort, glaube ich, in der Schweiz, im Kanton Graubünden.
1: Ja, genau.
0: Hat mit Italienisch nur bedingt zu tun. Völlig richtig. Komm, wir machen weiter. Mojito. Sind es so Stechmücken in Mittelamerika? Oder ist es eventuell ein Cocktail?
2: Ganz schwer. Ich glaube, es ist ein Cocktail.
0: Ganz schwer, sagt Simone. Kuba-Klassiker. Weißer Rum, Limette, Minze, Zucker und Soda. Die Stechmücken heißen, glaube ich, Moskitos. Ihr seid auf der Gewinnerstraße. Letztes Ding. Margarita. A, sehr langweilige Pizza. Nichts drauf quasi. Oder B, ein Cocktail.
2: Beides.
0: Ja, so gesagt. Aber ja, ist lustig, wo ich es gerade sage. Ich glaube, die Pizza heißt Margarita. Ne? Ich glaube, der Cocktail ist Margarita.
1: Aber der Cocktail ist die Margarita. Die hätte Margarita. Es jetzt auch bei Mexikaner heute Abend gegeben.
0: Hättest du haben können, Marco.
1: Hätten sie einen Pitcher voll gehabt. Ja, aber dann wäre nichts mehr mit Fahnen gewesen, Marco.
0: Ja, ein klassischer und Tequila. Tequila-Drink mit Limettensaft und Triple Sekt, was immer das ist. Drei Sekt? Egal. Ihr habt gewonnen, bleibt dran. Hurra, wir schenken euch was.
1: Super, danke.
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0: Och komm, Michael. Hey, Michael. Hallo, hier ist Pop, eure Abendshow. Jetzt was Neues von Michael Schulte. Komm, Michael, deine Kollegen machen das doch auch alle. Willst du nicht auch mal? Wenigstens einmal. Ne, Mark Forster, Tim Bensko, Bosse, sogar Nico Santos. Die singen alle wenigstens einmal, so ab und zu, einen Song auch auf Deutsch. Michael Schulte so, nein. Immer schön Englisch, okay? Auch bei seinem neuen Song. Er heißt Lovesick, liebeskrank.
1: Wie wunderschön das sein kann, verliebt zu sein. Wie das aber auch manchmal so ein bisschen komisch sein kann. Fast so ein bisschen, dass man sich krank fühlt und fragt, was ist hier eigentlich gerade los mit mir? Ich komme gar nicht mehr klar darauf, was eigentlich gerade in meinem Körper, in meinem Herz, in meinem Kopf passiert. Ein Song, glaube ich, der sehr, sehr gut in den Sommer passt, der sehr hoffnungsvoll, euphorisch ist und einfach Spaß macht jetzt hier auf das hoffentlich gute Wetter, was jetzt hier uns bevorsteht in diesem Sommer.
0: Der ist einfach so sympathisch. Was ist eigentlich los mit mir? Michael Schulte in der Abendshow. Neu, Lovesick.
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0: Auch mal wieder gut. Arrested Development, People Everyday, oder?
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0: Es ist 11:30.
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8: Heute Nacht gibt es bei vielen Wolken weitere Schauer. Die Luft kühlt auf 7 Grad an der Nordsee bis 4 Grad im Binnenland ab. Auch morgen erwarten uns viele Wolken und nur zuweilen scheint etwas die Sonne. Daneben werden wir häufig nass durch, teils kräftige Schauer, vereinzelt mit Graupel, Blitz und Donner. Mit 10 bis 13 Grad bleibt es sehr kühl. Der Wind weht schwach bis mäßig auf den Inseln mit unterfrisch und dreht allgemein auf Nordwest.
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9: A1 Osnabrück Richtung Bremen. Zwischen Dreieck Stur und Bremen-Asten 4 Kilometer Stau vor der Baustelle. A7 Hannover Richtung Hamburg. Zwischen Tieshope und Horster Dreieck 5 Kilometer stockender Verkehr. Die A28 Oldenburg Richtung Leer. Ist zwischen Vilsum und Leer-Ost wegen Bergungsarbeiten bis 23 Uhr gesperrt. Die Umleitung führt über die B72, B436 Holtland und Brinkum. A29 Oldenburg Richtung Ahlhorner Heide. Die Einfahrt Oldenburg-Hafen ist wegen Bauarbeiten bis zum 5. Juni gesperrt.
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0: Oh, warte, hier kommt gerade noch ein Falschfahrer hinterher. Den hatte die KI gerade noch nicht. Achtung, Falschfahrer auf der A19 Berlin-Rostock. Rostock, zwischen Malchow und Krakow. Da kommt ein Falschfahrer entgegen, ganz rechts fahren, nicht überholen auf der A19. Berlin, Rostock, zwischen Malchow und Krakow, Falschfahrer unterwegs. Vorsicht in beiden Richtungen. Hier ist Pop, eure Abendshow mit Markus Barsch. Hi.

0: Dieser Song hat Alex Warren sehr reich gemacht.
1: Zu Recht!
2: Hallo, hier ist Pop, eure Abendshow. Hallo Deutschland, es gibt Länder, die haben mehrere Zeitzonen. Wir haben ja verschiedene Wörter für Brötchen in Deutschland. Hallo, hier ist Pop. Gemeinsame Abendshow in der ARD von Bremen 4, HR3, MDR Jump, NDR 2, SR1 und WDR 2. Produziert für euch von SWR 3. Wir haben eben darüber gesprochen, es lag am Schokocroissant. Dabei ist das Schokocroissant, ist ja, viele Leute sagen, ich gehöre auch dazu, ich Trottel. Schokocroissant, aber die anderen sind natürlich keine Trottel. Ich sag zu so einem, kennt ihr dieses Pain au Chocolat? Das ist so ein kissenförmiges Teil beim Bäcker, ne? Und da drin sind so zwei Schokostängel. Und dann kann man da reinbeißen. Das ist, und ich sag dazu Schokocroissant, ich dödel, ne? Dabei ist es eigentlich ein Pain au Chocolat oder, wie man so will, ein Schokobrötchen, kann man auch sagen oder sowas. Ich dödel, aber zum Glück weiß meine fröhliche Bäckerin genau, was der Barsch will. Und dann kam Jost hier um die Ecke.
3: Ja.
2: Jost, ich weiß alles ungefähr. Schmidt, aus dem Ich weiß alles, Team der Abendshow, das ist ja cool. Und du sagtest, in Frankreich gibt es eine Art Weißwurst-Äquator, was das Pain au Chocolat angeht.
3: Ja, so ganz im Südwesten ist es Chocolatine.
2: Une Chocolatine,
3: bonjour.
2: Je voudrais une Chocolatine, s'il vous plaît.
3: Aber, Barschi,
2: deux.
3: Du warst gar nicht falsch, weil in Teilen vom Elsass, und das ist jetzt wirklich Nischenwissen.
2: Ja, das hast du auch gerade aus deinem Hirn gesprochen.
3: Heißt es Croissant au Chocolat.
2: Und das ist
3: wirklich?
2: Das kissenförmige Ding?
3: Das ist das Pain au Chocolat.
2: Das Pain au Chocolat?
3: Ja.
2: Ich bin gar nicht so doof.
3: Nein, du hast alles richtig gesagt.
2: Wir haben so lustig eben, warte mal, wo ist denn der? Haben wir den Lars noch irgendwo?
3: Lars aus Dorsten, ja.
2: Wo ist der? Warte mal, ich mach mal was anderes hier. Hier ist der irgendwo. Der war so goldig, weil, ne, der ist mal, der kommt aus Dorsten, das ist ja wohl in Nordrhein-Westfalen, und der hat uns eine lustige Sprache hier eben geschickt.
4: Ich war vor vielen Jahren, zur Zeit meines Studiums, habe ich meinen besten Freund Dieter besucht in einem Dorf bei Stuttgart. Und als ich morgens Brötchen, so wie die Dinger bei uns hier heißen, holen wollte, hat er zu mir gesagt, denk dran, das heißt hier anders, die heißen hier Wobble. Dann bin ich also in den Bäckerladen gegangen und habe ganz stolz 12 Wobble bestellt. Die wussten natürlich nicht, was ich wollte.
2: Was will er?
4: Und als sie mich dann verständigt hatte, sagten die zu mir, ah, sie meint Weckle. Hat der mich mal auf den Arm genommen, der gute Dieter. Grüße gehen raus an dieser Stelle.
2: Schnell weg, Dieter. Der Lars kommt und klöppt dich. Schnell, The Bowser. Die großartigen Jungs. Magnetic in der Abendshow.
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so cool. The Bowser aus Norwegen, die drei Jungs von The Bowser Magnetic in der Abendshow. Aha, endlich Entwarnung aus dem Verkehrszentrum auf der A19 Berlin-Rostock. Kein Falschfahrer mehr zwischen Malchow und Krakow.

Ihr seid süß. Hallo, hier ist Pop, eure Abendshow. Der Moderator der Sendung baut, und das wissen manche, in die speziellen, in die spontanen Schnellsquisse, die der manchmal macht, der Typ, baut er einen Ocelot ein. Warum, weiß niemand, auch er selber nicht. Ich habe manchmal so Wortaffinitäten. Ocelot ist einfach, ich finde das Wort gut. Ist eine Wildkatze in Mittel- und Südamerika. Und Ralf schreibt eben ins Studio, Barschi, ich konnte jetzt nicht die ganze Sendung verfolgen. Ich musste auch noch was anderes machen. Hast du darauf hingewiesen, dass um 21 Uhr auf Phoenix eine Sendung war mit dem Titel Der Ocelot? Habe ich aber hiermit gerne gemacht. Macht jetzt bitte Folgendes, das ist ja in der ARD-Mediathek, einfach ARD-Mediathek Ocelot aufrufen. 51 Minuten, ganz süße Doku über den Ocelot in Not. Ich frage das morgen ab. 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
1: Mit Daniel Hasselbach. Ölvorräte schwinden im Rekordtempo. Russland greift Ukraine mit hunderten Drohnen an. Eisbären Bremerhaven ziehen ins Playoff-Halbfinale ein. Das Wetter, auch in der Nacht gibt es viele Wolken, dazu Regen oder Schauer bei 7 bis 4 Grad. Wegen der anhaltenden Blockade der Straße von Hormuz greifen die Staaten im Rekordtempo auf Ölvorräte und strategische Reserven zurück. Die weltweiten Lagerbestände seien im April um 117 Millionen Barrel zurückgegangen, hat die Internationale Energieagentur bekannt gegeben. Kai Rienecker.
2: Um die Märkte zu beruhigen, hatten die Mitgliedsländer der IEA im März die koordinierte Freigabe von mehr als einem Drittel ihrer strategischen Vorräte angekündigt. Ein großer Teil sei davon schon verbraucht worden, so die Agentur in ihrem Monatsbericht. Selbst wenn der Iran-Konflikt im kommenden Monat beendet würde, werde der Markt bis Oktober massiv unterversorgt bleiben. Der sprunghafte Anstieg der Ölpreise sorge gleichzeitig aber auch für einen starken Rückgang der weltweiten Nachfrage. Die Internationale Energieagentur senkte ihre Prognosen für dieses Jahr weiter nach unten.
1: Bei einem neuen massiven Angriff mit hunderten Drohnen sind in der Ukraine nach Angaben von Präsident Volodymyr Zelensky mindestens 6 Menschen getötet und Dutzende weitere verletzt worden. Seit Tagesbeginn seien mindestens 800 Drohnen in den Luftraum des Landes eingedrungen. Ziel der Angriffe war demnach die kritische Infrastruktur im Westen des Landes. Das Bundeskabinett hat das neue Heizungsgesetz auf den Weg gebracht. Hauseigentümer sollen in Zukunft weiter selbst entscheiden dürfen, mit welcher Technologie sie heizen. Das heißt, dass Öl- und Gasheizungen über das Jahr 2045 hinaus betrieben werden können. Allerdings soll der Bio-Anteil ab 2029 steigen. Die Eisbären Bremerhaven stehen im Playoff-Halbfinale der zweiten Basketball-Bundesliga. Sie konnten sich am Abend nach Verlängerung mit 117:112 gegen Quakenbrück durchsetzen. Es war der dritte Sieg im dritten Spiel. Yannick Lovin.
3: Es war eine enge und umkämpfte Partie in der Bremerhavener Stadthalle. Wie schon in den ersten beiden Spielen dieser Serie blieb es spannend bis in die letzten Spielminuten. Die Führung wechselte die gesamten 40 Minuten der regulären Spielzeit hin und her. Erst 2,4 Sekunden vor Ende konnten die Bremerhavener ausgleichen und sich in die Verlängerung retten, 100:100. Dort konnten sich die Eisbären eine kleine Führung erspielen, die sie nicht mehr hergaben. Mit 117:112 ziehen die Bremerhavener ins Playoff-Halbfinale gegen Phoenix Hagen ein. In dieser Serie kämpfen die Eisbären dann schon um den Aufstieg in die Basketball-Bundesliga.
1: Das waren die Nachrichten mit Daniel Hasselbach.
0: Das Bremen-Vierlandswetter.
1: In der Nacht gibt's viele Wolken und weiterhin verbreitet Schauer. Es kühlt sich ab auf 7 bis 4 Grad. Auch morgen gibt's viele Wolken und nur etwas Sonne. Auch kräftige Schauer sind dabei. Das Ganze dann bei Temperaturen zwischen 10 und 13 Grad.
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4: A1 Osnabrück Richtung Bremen. Zwischen Dreieck Stur und Bremen-Asten 4 Kilometer Stau vor der Baustelle. A1 Bremen Richtung Osnabrück. Die Ausfahrt Bremen-Hemelingen ist wegen Bauarbeiten bis zum 20. Mai 7 Uhr gesperrt. A7 Hannover Richtung Hamburg. Zwischen Thieshope und Horster Dreieck 4 Kilometer stockender Verkehr. A29 Wilhelmshaven Richtung Oldenburg. Die Ausfahrt Oldenburg-Hafen ist wegen Bauarbeiten bis zum 5. Juni gesperrt. A29 Oldenburg Richtung Ahlhorner Heide. Die Einfahrt Oldenburg-Hafen ist wegen Bauarbeiten bis zum 5. Juni gesperrt. A270 Blumenthal Richtung Ilpol. Die Ausfahrt Bremen-Fegesack-Mitte ist wegen Bauarbeiten bis 29. Mai gesperrt. Melchiorshausen. Die B6 Siegerstraße Bremen-Nienburg ist zwischen auf dem Berge und Ortsausgang wegen Bauarbeiten in beiden Richtungen bis zum 10. Juni gesperrt. Eine Umleitung ist eingerichtet. Die B495 in Ebersdorf Hauptstraße ist zwischen Lagerstraße und Mehedorfer Straße wegen einer Wanderbaustelle bis 29. Mai 2026 wechselseitig gesperrt.
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6: Mit Markus Barsch. Hallo, schön, dass ihr da seid. Wir legen los mit Miles Smith. Stay.
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0: 23.13 Uhr. Was ist? Hallo Deutschland, ihr habt noch nicht gelacht heute? Erst recht nicht über eure Punkte in Flensburg? Zurecht. Der Comedian Maxi Stettmauer hat jetzt einen Punkt und der muss es erstmal verarbeiten.
1: Ich wurde letztens geblitzt, ey. Ich hatte so 80 km/h, das ist schon viel für die Spielstraße. Und ich fahr so ganz normal und auf einmal so der Blitzer aus dem Nix so. Und ich so. Ich dachte erst, ich hab eine Idee. So. Das. Ohne Scheiß, wenn dir ein Licht aufgeht, das kennt ihr doch. So, das Licht geht dann nicht so, oh, mir ist was eingefallen. Oh, geil. Und dann so, nee, mir ist nichts eingefallen, mir ist nichts eingefallen. Aber ich habe jetzt einen Punkt in Flensburg. Und ich muss zugeben, seit ich diesen Punkt in Flensburg habe, strahle ich auch auf Frauen eine andere Gefahr aus. Na, weil ihr müsst das schon so sehen. Ich bin ein ziemlicher Softie, so, ne, ich weiß nicht, ob man sieht. Ja, und nie Muskeln gehabt und irgendwie. Und deswegen ist das eine krasse Nummer. Weißt du, so ein Punkt in Flensburg, das ist für mich schon so ein Schritt in eine neue Männlichkeit, weißt du? Also ich habe mir auch dieses Jahr vorgenommen, so dass ich mich besser ernähre. Na, dass ich meine Ernährung ein bisschen umstelle, hat mega geil funktioniert. Ich war letzte Woche wieder um 2:30 in der Nacht bei McDonald's. Alter, niemand sitzt um 2:30 in der Nacht bei McDonald's und denkt sich, ich habe mein Leben im Griff. Niemand denkt sich das. Zu McDonald's gehst du, wenn die Nacht...

0: Hallo Deutschland, 20:11 schon. Na, wie geht's? Hier ist Pop, eure Abendshow. Jetzt Tudor und Flynn. Tudor ist ein cooler Name, ne? Tudor. Tudor und Flynn sind zusammen Boy Loco. Die kennen wir ja wohl hiervon zum Beispiel. Ne? A Moves Tonight. Der neue Song von den beiden heißt Praised You, Boy Loco. Praised You. Wir haben Tudor mal die fröhliche Frage gestellt, sag mal, wenn Praised You ein Filmsong wäre, was wäre das für ein Film oder was wäre das für eine Szene? Tudor so.
1: I'd be at an old Irish pub.
2: Ich wäre in einem alten irischen Pub. Flynn wäre an dem einen Ende der Bar und ich an dem anderen. Und er würde ein Guinness in meine Richtung gleiten lassen. In Slow Motion würden Schaumstücke aus dem Glas fliegen. Und es würde in meiner Hand landen und ich würde einen Schluck draus trinken. Das wäre die Filmszene.
1: It would just land in my hand at the other end of the bar and I would take a sip. And that's the moment. That's the movie scene.
0: Prost, Boy Loco, jetzt in der Abendshow. Praise you. Ah, hier kommt das Bier angeflogen. Angefahren.

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8: Es ist 11:30.
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9: Heute Nacht gibt es bei vielen Wolken weitere Schauer. Die Luft kühlt auf 7 Grad an der Nordsee bis 4 Grad im Binnenland ab. Der Wind weht im Binnenland schwach aus südwestlichen bis nördlichen Richtungen. Auch morgen erwarten uns viele Wolken und nur zuweilen scheint etwas die Sonne. Daneben werden wir häufig nass durch, teils kräftige Schauer, vereinzelt mit Graupel, Blitz und Donner. Mit 10 bis 13 Grad bleibt es sehr kühl. Der Wind weht schwach bis mäßig, auf den Inseln mitunter frisch und dreht allgemein auf Nordwest.
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10: Vorsicht bitte auf der A29 Oldenburg Richtung Ahlhorner Heide. In der Ausfahrt Wadenburg steht ein defektes Fahrzeug. A1 Osnabrück Richtung Bremen. Zwischen Dreieck Stur und Bremen-Arsten 4 Kilometer Stau vor der Baustelle. A1 Bremen Richtung Osnabrück. Die Ausfahrt Bremen-Hemelingen ist wegen Bauarbeiten bis zum 20. Mai 7 Uhr gesperrt. A29 Wilhelmshaven Richtung Oldenburg. Die Ausfahrt Oldenburg-Hafen ist wegen Bauarbeiten bis zum 5. Juni gesperrt. Die B495 in Ebersdorf Hauptstraße ist zwischen Lagerstraße und Mehedorfer Straße wegen einer Wanderbaustelle bis 29. Mai 2026 wechselseitig gesperrt.
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12: 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Schön, dass ihr da seid.

Hier ist Pop, eure Abendshow. Bibi Rexha jetzt. Ist ja super wandelbar, diese Frau. Ne? Die singt ja nicht nur sich ständig durch alle möglichen Genres, ne? Mal Pop, mal Dance, dann eher wieder ein bisschen Country, dann wieder EDM und R&B. Aber was nicht alle wissen, das hat sie jetzt in der Jennifer Hudson Show im amerikanischen Fernsehen mal wieder gemacht, die hat eine Opernausbildung. Oh.

Oh, Baby Rexha. Ihr aktueller Song ist ja New Religion, ne? Mit ganz tiefer Verneigung vor Faithless, die ja sogar so Fans von Baby Rexha sind, dass sie gesagt haben, kriegst du unsere Original-Samples. Und das ist ja total fett produziert. Das geht aber auch eher akustisch, nur mit dem Flügel und ein paar Geigen.

Moment mal. Ist ja gleich schon Mitternacht. Ist ja gleich 12. Was? Hoppt! Denn hier noch. Für ein Posting auf, wie ein Pilz aus dem Boden in unseren Lieblings-Sozialo-Netzwerken. Hier Marjorie postet. Jedes Mal, wenn ich im Garten was mache, suche ich hinterher mein Werkzeug. Zum Glück bin ich nicht Chirurgin geworden. Jetzt was im Garten arbeiten. Das war Pop, die Abendschau mit Markus Barsch. Gleiches Anno Wilhelm hier für euch in der Popnacht. Habt einen

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1: Um 0 Uhr mit Ramin Movasagian. Der nordrhein-westfälische Ministerpräsident Wüst warnt vor einer Regierungsübernahme durch die AfD in einzelnen Bundesländern. Beim Katholikentag in Würzburg sagte er, zu glauben, die AfD werde sich schon selbst entzaubern, sei sehr gefährlich. Klaus Regeneck berichtet.
2: Der Blick in die deutsche Vergangenheit zeige, dass man nicht vorsichtig genug sein könne, sagte der CDU-Politiker. Auch Adolf Hitler und die Nationalsozialisten seien trotz anderer Vorhersagen nicht wieder verschwunden. Stattdessen aber Meinungs- und Pressefreiheit und die unabhängige Justiz. Und das innerhalb weniger Wochen, so Wüst. Bei der offiziellen Eröffnung des Katholikentages hatte zuvor Bundespräsident Steinmeier von Christen mehr Mut und Zuversicht gefordert. Er verteidigte außerdem den Papst gegen die Kritik, zum Beispiel von US-Präsident Trump.
1: Die ungarische Regierung hat den russischen Botschafter einbestellt. Hintergrund sind die russischen Luftangriffe auf die Ukraine gestern. Mehr als 800 Drohnen wurden dabei abgefeuert, auch auf Gebiete nahe der ungarischen Grenze. Premier Modja erklärte, man verurteile den Angriff auf die Grenzregion. Der Wunschkandidat von US-Präsident Trump kann morgen den Vorsitz der US-Notenbank übernehmen. Der US-Senat hat Kevin Warsh mehrheitlich bestätigt. Sein Vorgänger Jerome Powell bleibt der Fed aber erhalten. Aus Washington berichtet Anne Schneider.
3: Powell geht nicht ganz, er bleibt im Führungsgremium der Notenbank. Ein historisch ungewöhnlicher Schritt, den zuletzt ein Fed-Chef im Jahr 1948 gegangen ist. Powell selbst begründet den ungewöhnlichen Schritt mit dem politischen Druck und zwar nicht durch Trumps Beschimpfungen. Der noch Fed-Chef kritisiert die inzwischen eingestellten strafrechtlichen Ermittlungen gegen ihn und Trumps Versuch, eine Notenbankgouverneurin aus dem Amt zu drängen und den Posten mit einem loyaleren Kandidaten zu besetzen. Der Machtwechsel dürfte den Konflikt zwischen der Fed und dem Präsidenten also erstmal nicht entschärfen, zumindest solange Powell sich nicht ganz zurückzieht.
1: Ein Gericht in München hat den YouTuber Marvin Wildhage zu einer Strafe von 9.000 Euro verurteilt. Er hatte sich bei der Fußball-EM vor 2 Jahren als Maskottchen verkleidet und sich in München ins Stadion geschlichen. Beim Eröffnungsspiel kam er bis zum Spielfeldrand. Das Gericht hat ihn unter anderem wegen Urkundenfälschung schuldig gesprochen. Seine Verteidiger argumentieren, er sei investigativer Journalist. Das Wetter in der Nacht ist es überall bewölkt, teils mit schauerartigem Regen. Die Tiefstwerte liegen bei 8 bis 2 Grad. Auch heute zu Christi Himmelfahrt halten sich landesweit die Schauer. Vereinzelt sind auch Gewitter dabei. Am freundlichsten wird es im Nordosten. Hier zeigt sich im Laufe des Tages auch mal die Sonne. Die Temperaturen erreichen maximal 8 bis 16 Grad. Morgen scheint im Nordosten die Sonne, im restlichen Land gibt es Schauer und Gewitter. Dazu werden es 9 bis 17 Grad. Die Zeit gleich 0.03 Uhr.
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4: A1 Osnabrück Richtung Bremen. Zwischen Dreieck Stur und Bremen-Asten 4 Kilometer Stau vor der Baustelle. A1 Bremen Richtung Osnabrück. Die Ausfahrt Bremen-Hemelingen ist wegen Bauarbeiten bis zum 20. Mai 7 Uhr gesperrt. A29 Wilhelmshaven Richtung Oldenburg. Die Ausfahrt Oldenburg-Hafen ist wegen Bauarbeiten bis zum 5. Juni gesperrt. A29 Oldenburg Richtung Ahlhorner Heide. Die Einfahrt Oldenburg-Hafen ist wegen Bauarbeiten bis zum 5. Juni gesperrt. A270 Blumenthal Richtung Ilpol. Die Ausfahrt Bremen-Fegesack-Mitte ist wegen Bauarbeiten bis 29. Mai gesperrt. Melchiorshausen, die B6 Siegerstraße, Bremen-Nienburg, ist zwischen auf dem Berge und Ortsausgang wegen Bauarbeiten in beiden Richtungen bis zum 10. Juni gesperrt. Eine Umleitung ist eingerichtet. Die B495 in Ebersdorf, Hauptstraße, ist zwischen Lagerstraße und Mehedorfer Straße wegen einer Wanderbaustelle bis 29. Mai 2026 wechselseitig gesperrt.
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5: Mit Arno Wilhelm. Hallo, schön, dass ihr dabei seid. Wir sitzen in Popnacht. Sammeltaxi, sammeln ein die kleinen Geschichten eurer Nacht. Was erlebt ihr? Was lernt ihr? Habt ihr euch beigebracht, Nudeln zu kochen? Habt ihr heute Nacht mal wieder richtig lachen müssen über irgendwas? Gerne mal eine Nachricht schicken hier ins Studio 07221 2011 per WhatsApp. Könnt auch anrufen unter der Nummer, gleiche Nummer 07221 2011 und bitte zusteigen ins Popnacht Sammeltaxi Hits, unter anderem der neue von Khalid, Kygo und Griffin in der Popnacht.
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Vorsicht auf der 8 München Richtung Karlsruhe zwischen Stuttgart Flughafen Messe und Stuttgart Möhringen. Da steht ein defektes Fahrzeug. Allen gute Fahrt in diesen Donnerstag hinein. Christi Himmelfahrt, Vatertag. Ich lese hier gerade, die Polizei aus der Pfalz meldet, bei Edenkoben ist ein Typ mit dem Auto unterwegs gewesen, viel zu schnell und hat mehrere Autos überholt, obwohl da gerade Überholverbot war. Und dabei hat er fast einen Unfall verursacht. Jetzt hat er richtig Ärger mit der Polizei und er hat das begründet, diese Überholmanöver, damit, dass er dringend Medikamente für seine Katze kaufen musste. Was kann denn an Medikamenten für die Katze so eilig sein, dass man da Autos überholen muss? Gefährlich. Ach so, hier. Paracetamiau, klar. 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

Vorsicht auf der 5 Basel Richtung Karlsruhe. Zwischen Lahr und Offenburg eine ungesicherte Unfallstelle auf allen Fahrstreifen. Und Vorsicht auf der 8 München Richtung Karlsruhe. Zwischen Stuttgart Flughafen Messe und Stuttgart Möhringen auch da ein defektes Fahrzeug weiterhin. Hier ist die Popnacht am sehr frühen Donnerstag.

Alles für die Katze. Hier in der Popnacht am Donnerstag, ich habe eben die Geschichte erzählt von diesem Typen in der Pfalz, der gestern mit dem Auto da überholt hat, wo man nicht überholen darf. Das war ein bisschen gefährlich, weil er irgendwie fast einen Unfall verursacht hätte. Nichts passiert zum Glück. Aber jetzt hat er Ärger mit der Polizei und hat begründet seine Überholvorgänge, dass er Medikamente für seine Katzen kaufen wollte. Und jetzt schreibt hier Geli aus Nierstein bei Mainz. Logo würde ich auch machen. Ich habe zwei Katzen. Lenny ist 19. Fienchen 20 und die beiden sind auch deswegen so alt geworden, weil Geli für die alles tut. Sie sagt, Herztabletten, Allogen, da überhole ich jeden. Hier ist die Popnacht.

0: Es ist 12:30.
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2: Heute erwarten uns viele Wolken und nur zuweilen scheint etwas die Sonne. Daneben werden wir häufig nass durch, teils kräftige Schauer, vereinzelt mit Graupel, Blitz und Donner. Mit 10 bis 13 Grad bleibt es sehr kühl. Der morgige Tag beginnt teils sonnig, teils neblig. Tagsüber kommen von der Nordsee neue Wolken mit Schauern auf bei 11 bis 15 Grad. Zum Teil wird es auch ein paar Stunden lang nass und vereinzelt sind kurze Gewitter möglich.
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3: A1 Osnabrück Richtung Bremen. Zwischen Dreieck Stur und Bremen Arsten 3 Kilometer Stau vor der Baustelle. A1 Bremen Richtung Osnabrück. Die Ausfahrt Bremen-Hemelingen ist wegen Bauarbeiten bis zum 20. Mai 7 Uhr gesperrt. A29 Oldenburg Richtung Ahlhorner Heide. Die Einfahrt Oldenburg-Hafen ist wegen Bauarbeiten bis zum 5. Juni gesperrt. Kreis Diepholz. Die Kreisstraße zwischen Süsthed und Uenzen ist nach einem Unfall in beiden Richtungen gesperrt.
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Hier ist die Popnacht am Donnerstag an Christi Himmelfahrt. Großer Tag heute für US-Präsident Donald Trump. Der ist ja in China gelandet zu einem großen Besuch. Mit einer bedeutenden Wirtschaftsdelegation ist er dahin gereist. Tesla-Chef Elon Musk ist dabei oder auch Tim Cook, der Chef von Apple. Die wollen da alle große Geschäfte machen in China. Und man kann ja bei so einem Staatsbesuch doch einiges falsch machen. Das beginnt schon mit der Auswahl der Gastgeschenke. Und da machen wir gerade ein kleines Quiz draus hier in der Popnacht. Ihr könnt auch was gewinnen. Ihr müsstet allerdings anrufen, wenn ihr mitspielen wollt. 07221 2011. Ihr müsst noch nie in China gewesen sein und müsst auch nicht in Delegationen mit Donald Trump mitgereist sein, um mitspielen zu können. Es gibt Auswahlmöglichkeiten, aber ihr solltet auf jeden Fall anrufen, wenn ihr mitspielen wollt. Auf unserer Nummer, die immer geschaltet ist, immer erreichbar, sind wir unter den 07221 2011. Wenn ihr mitspielen wollt bei unserem kleinen Trump besucht China Quiz.

Vorsicht bitte in beiden Richtungen auf der B269, B405 Metzerstraße, Birkenfeld, Grenzübergang Saarlouis zwischen Saarlouis und Unterfelsberg. Da sind Personen auf der Fahrbahn. 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

0: Gipfeltreffen heute in China. US-Präsident Donald Trump ist zum Besuch nach China gekommen mit einer fetten Wirtschaftsdelegation. Die hoffen sich da große Geschäfte. Und wichtig ist ja immer, welche Gastgeschenke bringt man so mit. Ne? Gar nicht so einfach. Ist ja auch für uns nicht einfach, wenn wir auf eine Party gehen. Was machen die denn da bei Staatsbesuchen? Wir spielen ein kleines Quiz. Und wir spielen das mit Sven aus Zeven in Niedersachsen. Hallo, lieber Sven.
1: Moin.
0: Moin, moin. Du kommst gerade von der Arbeit, von der Spätschicht. Was hast du denn geleistet heute?
1: Ja, ich habe meine Sachen verschickt, die noch am Montag nächste Woche nach dem Feiertag raus müssen.
0: Und was sind das für Sachen, die du verschickst?
1: Ja, die schicken wir zum Verzinker.
0: Verzinken?
1: Also Teilsachen, die wir herstellen, die danach zum Verzinker gehen.
0: Die gehen am Montag hoffentlich in die Verzinkerei.
1: Genau.
0: Und du, wann schläfst du so ein nach so einer Spätschicht?
1: Also zwischen 1 und 2.
0: Ja, erstmal runterkommen, noch ein bisschen Popnacht hören und dann schönes Bobüchen machen.
1: Genau.
0: Sag mal, warst du schon mal in China?
1: Leider nicht.
0: Nicht, also du warst doch nicht in der Verlegenheit, Gastgeschenke mitbringen zu müssen. Denn
1: Nein.
0: Die Frage, die ich dir jetzt stelle, ist, welches Geschenk hat Donald Trump hoffentlich nicht mit nach China gebracht? A, alkoholische Getränke, denn die gelten in China als Symbol der Zügellosigkeit und werden vor den Augen des Gastes sofort weggeschüttet. Oder B, er hat hoffentlich nicht mitgebracht eine Uhr, denn Uhren symbolisieren in China die ablaufende Lebenszeit. Ausnahmen gelten zum Beispiel für Schwarzwälder Kuckucksuhren, also keine Uhr mitbringen. Oder C, er hat hoffentlich nicht mitgebracht nichts. Denn Gäste, die in China mit leeren Händen kommen, die verlernen der Legende nach irgendwann ihr Lächeln. Das ist dann irgendwann weg. Wie ist das mit den Gastgeschenken in China, Sven? Was glaubst du?
1: Ich würde sagen B.
0: Die Uhr?
1: Ja.
0: Tatsächlich sagt man in China, Uhren symbolisieren die ablaufende Lebenszeit. Daher bitte keine Uhren schenken. Trump ist natürlich einer, der sich sehr genau vorher informiert, was mögen meine Gastgeber, was ist wichtig in anderen Ländern, dafür ist er bekannt und hat mit Sicherheit keine Uhr mitgebracht. Wer weiß. Sven, danke dir. Hast du wenigstens an Christi Himmelfahrt einen schönen freien Tag?
1: Ja, mach ich.
0: Machst du hier so Vatertag? Wie heißt das bei euch? Herrentag heißt das bei euch?
1: Ja, Norden, nee, bei uns heißt es Vatertag.
0: Vatertag. Und was machst du?
1: Nee, gar nichts, morgen. Entspannen.
0: Einfach schönes Nickerchen, Beinchen hoch. Auch das ist ein angemessener Vatertag. Bleib dran, du hast was gewonnen. Ja?
1: Alles klar, danke dir.
0: Danke fürs Dabeisein in der Popnacht. Und dann, wenn du heruntergekommen bist, eine schöne Nacht. Hier ist die Popnacht.

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1: Um 1 Uhr mit Ramin Movasakian. In Würzburg hat am Abend der 104. Katholikentag begonnen. Zur Eröffnung kam auch Bundespräsident Steinmeier. Seine Rede fasst Christian Wölfel zusammen.
2: Mehr Mut und gesellschaftliches Engagement. Dazu ruft Bundespräsident Frank-Walter Steinmeier die Christinnen und Christen in Deutschland auf. Wörtlich sagte der Staatsoberhaupt, wir müssen aufhören, uns selbst in die Ohnmacht und das Land in den Abgrund zu reden. Deshalb komme das Motto des Katholikentags, hab Mut, steh auf, zur rechten Zeit. Lobende Worte fand der Bundespräsident für Papst Leo XIV. Dessen Eintreten für Gerechtigkeit und Frieden verdiene Unterstützung, nicht Kritik von den Mächtigsten dieser Welt. Bis Sonntag sind rund 900 Veranstaltungen auf dem Katholikentag geplant.
1: Der nordrhein-westfälische Ministerpräsident Wüst warnt vor einer Regierungsübernahme durch die AfD in einzelnen Bundesländern. Beim Katholikentag in Würzburg sagte er, zu glauben, die Partei werde sich schon selbst entzaubern, sei sehr gefährlich. Der Blick in die deutsche Vergangenheit zeige, dass man nicht vorsichtig genug sein könne. Auch Hitler und die Nationalsozialisten seien trotz anderer Vorhersagen nicht wieder verschwunden, stattdessen aber Meinungs- und Pressefreiheit. In Lettland ist die Regierungskoalition zerbrochen. Auslöser ist ein Streit über die Neubesetzung des Verteidigungsministerpostens. Der bisherige Amtsinhaber war vergangene Woche zurückgetreten, nachdem zwei ukrainische Drohnen versehentlich ein lettisches Öllager trafen. Arne Bartram berichtet.
3: Die liberal-konservative Regierungschefin Evika Siliņa wollte den Posten mit einem Militäroberst besetzen, statt erneut mit einem Vertreter ihres linksgrünen Koalitionspartners. Als Konsequenz hat die linksgrüne Partei die Regierung verlassen, die jetzt keine Mehrheit mehr im Parlament hat. Um die Krise zu lösen, will sich der Präsident des Landes mit Vertretern aller Parteien treffen. Wahrscheinlich ist, dass eine Übergangsregierung für die kommenden Monate übernimmt. Für Anfang Oktober sind ohnehin Parlamentswahlen geplant.
1: In Berlin ist am Abend der Deutsche Podcast Award verliehen worden, in insgesamt 24 Kategorien. Den Preis für den Podcast des Jahres erhielt der Deutschlandfunk für die Peter-Thiel-Story. Sie handelt von der Karriere des US-Milliardärs. In der Kategorie Comedy und Unterhaltung gewannen die Kaulitz-Brüder mit ihrem Podcast Hollywood Hills. Die NDR-Produktion Rape Tapes erhielt die Auszeichnung als beste journalistische Leistung. In dem Podcast decken zwei Journalisten ein internationales Netzwerk von Vergewaltigern auf. Das Wetter in der Nacht ist es überall bewölkt. Die Tiefstwerte liegen bei 8 bis 2 Grad. Auch heute zu Christi Himmelfahrt halten sich landesweit die Schauer. Vereinzelt sind auch Gewitter dabei. Am freundlichsten wird es im Nordosten. Hier zeigt sich im Laufe des Tages auch mal die Sonne. Die Temperaturen erreichen maximal 8 bis 16 Grad. Und noch die Zeit, es ist gleich 1.03 Uhr.
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4: A1 Osnabrück Richtung Bremen, zwischen Dreieck Stur und Bremen-Arsten 3 Kilometer Stau vor der Baustelle. A1 Bremen Richtung Osnabrück. Die Ausfahrt Bremen-Hemelingen ist wegen Bauarbeiten bis zum 20. Mai 7 Uhr gesperrt. A29 Wilhelmshaven Richtung Oldenburg. Die Ausfahrt Oldenburg-Hafen ist wegen Bauarbeiten bis zum 5. Juni gesperrt. A29 Oldenburg Richtung Ahlhorner Heide. Die Einfahrt Oldenburg-Hafen ist wegen Bauarbeiten bis zum 5. Juni gesperrt. Kreis Diepholz. Die Kreisstraße zwischen Süßtet und Uenzen ist nach einem Unfall in beiden Richtungen gesperrt.
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5: Mit Anne Wilhelm gleich nochmal raus auf die Straße. Achtung, Falschfahrer auf der A98 Stockach-Schaffhausen zwischen Stockach-Ost und Kreuz-Hegau kommt ein Falschfahrer entgegen. Bitte äußerst rechts fahren, nicht überholen. Auf der A98 Stockach-Schaffhausen zwischen Stockach-Ost und Kreuz-Hegau ist ein Falschfahrer unterwegs. Bitte Vorsicht da in beiden Richtungen. Hier ist die Popnacht am Donnerstag und das musikalische Überthema der nächsten 7 Minuten ist das Thema Wasser, denn wir hören den Surfer Jack Johnson, der von Hawaii kommt, und davor BTS und Swim.
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10 nach 1. Achtung, Falschfahrer auf der A44 Düsseldorf-Mönchengladbach. Im Tunnel Rheinschlinge kommt ein Falschfahrer entgegen. Bitte äußerst rechts fahren, nicht überholen. Auf der A44 Düsseldorf-Mönchengladbach im Tunnel Rheinschlinge ist ein Falschfahrer unterwegs. Bitte Vorsicht in beiden Richtungen. Und dann machen wir zugleich die Entwarnung auf der A98 Stockach-Schaffhausen. Kein Falschfahrer mehr zwischen Stockach-Ost und Kreuz-Hegau.

0: So, der Falschfahrer scheint weitergefahren zu sein. Achtung, Falschfahrer auf der A44 Essen-Düsseldorf. Im Flughafentunnel kommt ein Falschfahrer entgegen. Bitte äußerst rechts, war nicht überholen. Auf der A44 Essen-Düsseldorf im Flughafentunnel ist ein Falschfahrer unterwegs. Bitte Vorsicht in beiden Richtungen. Hier ist die Popnacht am Donnerstag an Christi Himmelfahrt mit aktiver Lebenshilfe. Und die braucht Lars aus Dorsten, absoluter Stammhörer hier in der Popnacht. Hallo, lieber Lars.
1: Hallo, Anno, ich grüße dich.
0: Wir reden von einem Treffen, einem möglichen Treffen mit dem Bundespräsidenten, mit Frank-Walter Steinmeier. Und zwar am, wann ist es?
1: Am Montag.
0: Am Montag ist der
1: Montag.
0: Bei euch, du bist in Dorsten und der ist bei euch genau. Im Jüdischen Museum in Westfalen. Und es könnte, also du bist Lehrer, ne? Bist mit Schülerinnen und Schülern da bei dieser Ausstellung im Museum. Und es könnte sein, dass du ihm begegnest. Ist es so richtig zusammengefasst?
1: Ja, genau. Ich werde ihm sicherlich da begegnen, genau.
0: Und jetzt ist die Frage, erstens, was ziehst du an? Und zweitens, wie spricht man den Bundespräsidenten an?
1: Ja, das ist eine völlig unerwartete Situation.
0: Ja.
1: Also, da habe ich gedacht, wenn mir einer helfen kann, dann der Anno.
0: Ja, vielleicht der Schwarm, weißt du, der Popnacht-Schwarm. Also, ja, was, oder der, wenn wir mal auf die Klamotten gucken, ne? Was steht denn überhaupt zur Auswahl?
1: Ja, eigentlich alles. Also, ist schon einiges vorhanden.
0: Das ist doch schon mal keine schlechte Ausgangsposition. Also, ich würde sagen, ein Hemd wäre nicht verkehrt.
1: Ja.
0: Ein okay. Jackett würde ich jetzt, hast du wahrscheinlich auch, ne?
1: Ja, habe ich auch.
0: Krawatte? Ja. Nee, Krawatte brauchst du nicht, oder?
1: Nee, das finde ich ein bisschen drüber, glaube ich.
0: Ja, also ich kann mir schon vorstellen.
1: Passt auch nicht zu mir.
0: Also der hat ja nicht immer eine Krawatte an, der trägt ja auch so Jackett und Jeans, ne? Aber ja, ich würde mal sagen, bei so einem Museumstermin hat er dann vielleicht doch eine Krawatte an, aber trotzdem finde ich, würde ich jetzt nicht machen. Ne? Also ich würde sagen, Krawatte, Hemd, Jackett und dein schönstes Lächeln, das würde ich vielleicht auch noch mitnehmen.
1: Das habe ich ja sowieso immer dabei.
0: Das ist Grund, ist Werkseinstellung.
1: Ja, genau. Genau.
0: So, und ansprechen würde ich jetzt, also vom Gefühl her sagen, irgendwie Herr Bundespräsident, oder?
1: Ja, das hätte ich jetzt auch gedacht.
0: Oder?
1: Also, ja,
0: ich glaube,
1: kann ja schlecht Frank Walter sagen.
0: Ja, hey, Frankie.
1: Nee, das geht wohl kaum.
0: Ja, also ich glaube, dass er total bodenständig ist. Er wird wahrscheinlich nicht böse sein, aber ich glaube jetzt auch, ich würde bei Herr Bundespräsident bleiben.
1: Ja,
0: und wenn genau. Du irgendwie zu einer, ich glaube, ich würde auch ein bisschen mal gucken, dass ich nicht so schnell zu nah rangehe, sonst kommen die Personenschützer und legen dich erstmal um irgendwie.
1: Ja, ich halte Abstand. Auf
0: jeden Fall. Ja.
1: Ich bin in Ehrfurcht vor dem Präsidenten und vor dem Termin auf jeden Fall.
0: Ja. Also, ich glaube, dass so müsste es hinhauen, Lars.
1: Okay.
0: Und wenn der irgendwie nicht zuckt, dann rufst du nochmal in der Popnacht an, dann überlegen wir uns spontan eine neue Strategie, ja?
1: Ja, alles klar. Ich danke dir.
0: Ja, sehr gerne. Hier ist die Popnacht.

Was ein Tag am Montag für Lars aus Dorsten, mit dem haben wir gesprochen hier in der Popnacht an Christi Himmelfahrt. Am Montag wird Lars den Bundespräsidenten treffen, Frank-Walter Steinmeier. Die sind da beide in einem Museum und er wird ihm recht nahe kommen, hat er überlegt, was ziehe ich denn so an und wie redet man den so an? Almut hat sich gemeldet, Almut aus Bochum. Moin, sagt sie, das Wichtigste bei einer solch außergewöhnlichen Begegnung ist, sich so zu kleiden, dass man sich wohlfühlt. Das gibt Sicherheit und man fühlt sich dann auch nicht verkleidet, schreibt Almut. Die Anrede ist Herr Bundespräsident. So hatten wir es auch schon überlegt. Danke, danke Almut. Also Lars, Klamotten, die du gut findest, vielleicht ist nicht irgendwie dein, weiß nicht, Hello Kitty, ein Pulli oder so. Aber ich glaube, das mit dem Jackett ist schon nicht verkehrt. Ne? Also, danke Almut, viel Freude Lars. Und jetzt gibt es hier neue Musik in der Popnacht von ADMT, heißt ausgeschrieben Adam Taylor. Der Song Turn the Page handelt von einer Trennung und zwar aus der Perspektive der Person, die diese Trennung herbeigeführt hat und eigentlich dann merkt, ich war zu schnell, ich war vorschnell, das habe ich zu früh gemacht. Eigentlich wäre da noch was drin gewesen, aber jetzt ist zu spät und jetzt muss ich zugucken, wie dieser andere Mensch, den ich verlassen habe, ohne mich weitermacht. Darum geht's in Turn the Page von ADMT in der Popnacht.

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4: Es ist 2:30, das Verkehrszentrum in der Popnacht. Entwarnung auf der 44 Essen Düsseldorf, kein Falschfahrer mehr im Flughafentunnel. Und Entwarnung auf der 44 Düsseldorf Mönchengladbach, kein Falschfahrer mehr im Tunnel Rheinschlinge. Kann sein, dass es sich da um den gleichen Falschfahrer handelt. Dann Vorsicht auf der A8 Stuttgart Richtung Karlsruhe zwischen Pforzheim Süd und Pforzheim Ost. Da steht ein unbeleuchtetes Fahrzeug. Nochmal Entwarnung für die A98 Stockach Schaffhausen. Kein Falschfahrer mehr zwischen Stockach-Ost und Kreuz-Hegau. A1 Osnabrück Richtung Bremen zwischen Dreieck Stur und Bremen-Arsten 3 Kilometer Stau vor der Baustelle. A2 Dortmund Richtung Hannover zwischen Rehren und Lauenau, da ist nach einem Unfall nur eine Spur frei, dadurch 2 Kilometer Stau. A4 Dresden Richtung Görlitz zwischen Kodersdorf und Grenzübergang Ludwigsdorf 5 Kilometer Stau. Die A7 Hamburg Richtung Flensburg ist zwischen Hamburg-Bahrenfeld und Volkspark wegen einer Nachtbaustelle bis ca. 5 Uhr gesperrt, dadurch staut sich's da. Die A40 Essen Richtung Duisburg ist zwischen Kreuz Kaiserberg und Kreuz Duisburg wegen Brückenarbeiten bis Dienstag früh gesperrt. Die A67 Darmstadt Richtung Mannheim ist zwischen Lorsch und Viernheimer Dreieck wegen Bauarbeiten bis Montag gesperrt. Und die A81 Singen Stuttgart ist zwischen Herrenberg und Gärtringen wegen Wartungsarbeiten im Schönbuchtunnel in beiden Richtungen bis 5 Uhr gesperrt. Die Umleitung führt über die U36 und die U45. Allen unterwegs gute Fahrt in diesen Donnerstag hinein. Nein, Christi Himmelfahrt. Hier ist die Popnacht mit Arno Wilhelm und mit Hausier.

0: Vorsicht in beiden Richtungen auf der 6 Kaiserslautern Saarbrücken zwischen St. Ingbert Mitte und St. Ingbert West. Da sind Personen auf der Fahrbahn. Jetzt gibt's einen Reim, der ist echt zum Mitsingen. Lala, lass das los, was dich zum Boden zieht, singt Mark Forster in ein Lied, jetzt in der Popnacht.
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großer Bollerwagen-Alarm heute in ganz Deutschland. Überall wird Vatertag gefeiert oder auch Herrentag oder Männertag an Christi Himmelfahrt. Aber warum eigentlich? Warum an Christi Himmelfahrt? Das gucken wir uns gleich mal an nach Lisa Löb und 9 Stories in der Popnacht.

0: heute werden die Väter in Deutschland unterm Kinn gekrault. Heute ist Christi Himmelfahrt und zugleich... Hier los. Malz, du bist doch später erst dran. Aber lässt sich nicht bremsen, oder doch? So, jetzt. Komisch. Merkwürdig. War nicht zu bremsen, Miles Smith. Ich wollte eigentlich die Geschichte vom Vatertag in Deutschland erzählen. Zumindest in Deutschland wird heute Vatertag gefeiert. In anderen Ländern wird nämlich erst im Juni oder sogar erst im November Vatertag gefeiert. Leonore Kratz aus dem ARD-Popnacht-Team, die erklärt uns mal, warum in Deutschland der Vatertag an Christi Himmelfahrt gefeiert wird.
1: Ursprünglich kommt die Idee aus den USA und soll den Vater ehren, also so wie der Muttertag. Aber in Deutschland ist es ein bisschen anders. Bei uns hat es schon vor hunderten Jahren Prozessionen zum Himmelfahrtstag gegeben. Und seit dem 17. Jahrhundert gibt es Berichte über Umzüge, die in Trinkgelagen geendet sind. Daraus haben sich später im Berliner Raum sogenannte Schinkentouren oder Herrenpartien entwickelt. Also Ausflugsfahrten und Wanderungen mit Bier und Gesang. Frauen und Kinder verboten. Naja, und von Berlin aus hat sich dieser Brauch dann vermutlich verbreitet.
0: Ja. Deswegen also Feiertag in Deutschland hier. Die meisten ziehen mit dem Bollerwagen los. Aber was gibt's denn noch für Traditionen an diesem Vatertag, Leonore?
1: Viele andere Länder, so wie Italien, USA oder Schweden, feiern den Tag eher im Sinne der ursprünglichen Idee. Der Vatertag ist dort ein wichtiger Tag für die ganze Familie und wird gemeinsam gefeiert. Die Vater-Sohn-Beziehung spielt in den USA eine ganz besondere Rolle und die wird dann häufig bei Angelausflügen oder sportlichen Veranstaltungen vertieft. Bei uns dagegen ziehen ja viele Männer, egal ob sie jetzt Väter sind oder nicht, mit dem Bollerwagen los, wandern und trinken Alkohol. Und das macht sich leider bemerkbar. Laut Statistischem Bundesamt sind seit Jahren an Himmelfahrt mit großem Abstand die meisten Verkehrsunfälle unter Alkoholeinfluss passiert.
0: Das wollen wir natürlich nicht. Also bitte gut aufpassen, auch wenn ihr vielleicht ein Bierchen oder ein Weinchen mehr trinkt heute. Immer gut aufpassen, aber erzählt uns doch mal gerade, welche privaten Vatertags- oder Herrentagstraditionen ihr so habt. Was macht ihr denn mit euren Leuten? Einfach mal eine schnelle Nachricht hier schicken über die 07221 2011. Was sind eure privaten kleinen Vatertagstraditionen am Vatertag? Hier ist die Popnacht.

Drop Dead, also vor Glück tot umfallen. Darum geht's im neuen Hit von Olivia Rodrigo. Jetzt in der Popnacht, also um die Zeit am Anfang einer neuen Beziehung, wenn man an nichts anderes denken kann als diesen anderen verehrten Menschen. Drop Dead, neu in der Popnacht. Olivia Rodrigo.

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1: Um 2 Uhr mit Ramin Movasakian. Die syrische Armee besteht trotz der moderaten Töne von Übergangspräsident al-Sharra weiterhin aus vielen ausländischen Dschihadisten. Nach Recherchen von Deutschlandfunk, BR und RBB seien darunter auch einige islamistische Kämpfer, die einen deutschen Pass besitzen oder hier gelebt haben. Josef Römel berichtet.
2: Die Männer sollen teilweise auch Verbindungen zur Al-Qaida haben. Aus Sicherheitskreisen heißt es, einige der deutschen Kämpfer würden weiterhin eine global-dschihadistische Ideologie vertreten und seien unzufrieden mit dem moderaten Kurs des syrischen Übergangspräsidenten al-Sharra. Zudem gibt es wohl Anhaltspunkte dafür, dass sich Dschihadisten mit Verbindungen nach Bayern, Berlin und Brandenburg innerhalb der syrischen Streitkräfte befinden. Das sagte der Berliner Sicherheitsexperte Christoph Leonhardt, BR, RBB und dem Deutschlandfunk.
1: In Würzburg ist am Abend der 104. Katholikentag mit einem Appell für mehr Zuversicht gestartet. Bundespräsident Steinmeier sagte in seiner Eröffnungsrede, die Menschen in Deutschland müssten aufhören, das Land in den Abgrund zu reden. Gerade Christen sollten aufstehen gegen die täglich neu befeuerte Weltuntergangsstimmung. Bis Sonntag werden beim Katholikentag Zehntausende Besucher erwartet. Der YouTuber Marvin Wildhage muss eine Geldstrafe zahlen, weil er sich beim EM-Eröffnungsspiel 2024 in München bis aufs Spielfeld geschlichen hatte. Er war als Maskottchen verkleidet. Das Amtsgericht München sprach ihn unter anderem wegen Urkundenfälschung schuldig. Details von Susanne Jordan.
3: Verurteilt wurde er zu einer Geldstrafe in Höhe von 9.000 Euro. Zudem muss der 29-Jährige 5.400 Euro an den Staat zurückzahlen, die er mit YouTube-Videos über seinen Maskottchen-Fake erzielt haben soll. Der Angeklagte hatte eingeräumt, sich mit gefälschten Mitarbeiterausweisen und einem nachgemachten Maskottchenkostüm Zugang zum EM-Eröffnungsspiel 2024 in der Münchner Arena erschlichen zu haben. Die Verteidigung hatte Freispruch gefordert.
1: Die US-Regierung lockert zur Fußball-WM teilweise die Visa-Bestimmungen. Eigentlich müssen Staatsangehörige aus vielen Entwicklungsländern für ein US